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0: habe ich Samstagnacht um 1 irgendwie eine Nachricht von einem Kumpel bekommen. Sitze jetzt in der Innenstadt an einem Park in einer Kneipe. Ich halte es in meiner Wohnung einfach nicht mehr aus. Dachgeschoss hat er. Es ist hart, ne? Ich hoffe, ihr habt das Hitzewochenende gut überstanden.
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2: Gibt's was Schöneres als Dachgeschosswohnung im Sommer? Ja, ich glaube ja nicht, ne? Wo sonst kannst du am eigenen Leib erfahren, wie es sich anfühlt, ein hartgekochtes Ei zu sein? Ja, um nichts in der Welt will ich diesen Moment missen, wenn du dich so mit dem Gesicht auf den Badezimmerboden legst, um dich an den Fliesen abzukühlen. Das ist herrlich und würdevoll auch. Es heißt doch immer, lass die Sonne in dein Herz. Freunde, meine Arterien sind so geweitet, ich habe Sonne in den letzten Kapillaren meines Kreislaufs. Aber es hat auch gute Seiten, so Dachgeschosswohnungen im Sommer. Ich gucke weniger Fernsehen zum Beispiel, weil ich mehr lese. Ja, die Nährwerttabellen von Lebensmitteln, wenn ich abends stundenlang vorm geöffneten Kühlschrank stehe. In dem Zug habe ich auch mal wieder das Gefrierfach enteist und außerdem habe ich viel weniger Wäsche zu Hause zu waschen. Ja, weil ich laufe ja eigentlich nur noch nackt rum. Sorry nochmal an meine Nachbarn.

0: an. Wusstet ihr, dass feuchte Socken den Körper runterkühlen können? Aber Socken im Bett? Ui, das gibt viele Jungen als Babys. Ja, und immer dran denken, nachts ist kälter als draußen.
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1: Ihr bekommt eine klare und trockene Nacht, dazu 17 bis 14 Grad. Tagsüber erst heiter bis wolkig, dann kann es sich auch mal zuziehen. Dann sind auch einzelne Schauer oder Gewitter möglich, aber wirklich nur vereinzelt bis 30 Grad. Der Mittwoch bis 26 Grad, dazu ähnlich wie heute ein Mix aus Sonne und Wolken, dazu vereinzelt Schauer oder Gewitter.
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2: A3 Oberhausen, Köln zwischen Kreuz-Kaiserberg und Duisburg-Wedau 1 Kilometer Stau und A59 Köln-Bonn zwischen Dreieck Köln-Porz und Flughafen Köln-Bonn 1 Kilometer stockender Verkehr. Wir wünschen allen unterwegs gute Fahrt.
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1: Moinsen an diesem frühen Dienstag. Schön, dass ihr zuhört. Hier ist Ascha für euch. Der bringt euch so ein bisschen nach vorne. Zu dieser Uhrzeit ist das vielleicht ganz sinnvoll. Hier ist DJ Got Us Fallen in Love.

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0: Die Temperaturen sind diese Woche ja inzwischen wieder etwas angenehmer, zumindest im Vergleich zu der Gluthitze letzte Woche.
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0: Es bleibt aber temperaturmäßig sommerlich bei uns in NRW. Und deswegen gehen wir alle zusammen an den Badesee diese Woche. Wir stellen euch die schönsten Seen zum Abkühlen bei uns im Land vor, denn es gibt einfach so, so viele schöne Seen bei uns. Mit den Badeseen hier in NRW ist das so ein bisschen wie beim Online-Dating, ne? Einfach viel zu viel Auswahl. Und deswegen bringen wir da mal Ordnung rein, damit ihr euer perfektes Badesee-Match findet.
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1: Wo treffen wir uns?
3: Am Südstrand vom Unterbacher See, also in Düsseldorf-Unterbach.
2: Muss ich was bezahlen?
3: Ja, das Date ist nicht kostenlos. Der Eintritt für Erwachsene liegt so bei 5,50 Euro für die Tageskarte. Kinder bis 4 kommen kostenlos rein.
1: Was können wir da machen?
3: Ganz klassisch. Baden, Sonnen. Es gibt lange Sandstrände, Liegewiesen, Tischtennis und Beachvolleyball mit sehr freundlichen Spielern, die gerne andere mitspielen lassen.
4: Ja, sicherlich. Wir brauchen sowieso noch einen. Wenn du ein bisschen zocken kannst, dann gerne.
3: Und die auch spielen, selbst wenn es bei der Hitze mal ein bisschen wärmer wird.
4: Ja, also wenn die Sonne da drauf scheint, dann muss man schon schnell auf den Beinen sein, weil ansonsten tut es natürlich weh.
3: Direkt in der Nähe gibt es außerdem eine Kite- und Surfschule sowie einen Hochseilgarten. Grillplätze gibt es auch am Südufer, die müssen aber vorher gebucht werden.
2: Kann ich meine Kids mitbringen?
3: Ja, auf jeden Fall. Der Südstrand ist total familientauglich. Es gibt Kinderspielgeräte am Strand, eine Spielwiese, eine flache Kinderspielzone, Nichtschwimmerbereich und sogar eine Wasseraufsicht.
5: Schönes Wetter.
1: Treffen wir uns zum Essen oder nur für Drinks?
3: Beides geht. Am Südstrand gibt es einen klassischen Kiosk mit Pommes, Currywurst, Snacks, Eis, kalten Getränken, Kaffee oder ein bisschen entspannter sitzt man im Strandcafé Ponton, inklusive schwimmender Terrasse, Kaffee, Kuchen und Blick auf den See.
6: Zur Abkühlung werden wir nachher ein alkoholfreies Weizenbier trinken.
2: Können wir da chillen?
3: Auf jeden Fall. Der Südstrand hat beschattete Wiesen, Sandstrand, Mietliegen, Schließfächer und sogar einen separaten FKK-Bereich. Kleiner Praxistipp, für die Schließfächer muss man ein eigenes Vorhängeschloss mitbringen. Die werden vor Ort nämlich nicht vermietet.
1: Ist es ein Match?
3: Ja, ziemlich klares Match. Der Südstrand passt für Familien, Freundesgruppen, sportliche Sonnenliga und alle, die Seegefühl wollen, ohne direkt bis ans Meer zu fahren. Kein Match ist es, wenn man absolute Ruhe, kostenlosen Eintritt oder völlige Spontanität bei den Grillplätzen erwartet. Unterm Strich, ein solides Sommerdate.
0: Wir stellen euch diese Woche ganz viele verschiedene Badeseen in NRW vor. Der Südstrand vom Unterbacher See in Düsseldorf ist unser erster Tipp in dieser Woche und mehr werden folgen.
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1: Ich bin Katrin Müller. Die deutsche Fußballnationalmannschaft ist bei der WM schon in der ersten K.O.-Runde gescheitert. Das DFB-Team unterlag Paraguay im 16. Finale in Foxborough mit 3:4 im Elfmeterschießen. Julian Nagelsmann will trotzdem Bundestrainer bleiben. Er kündigte an, seinen bis nach der EM-Runde 2028 gültigen Vertrag mit dem Deutschen Fußballbund erfüllen zu wollen. Co-Gastgeber Kanada zog am Abend als erstes Team ins Achtelfinale ein durch ein 1:0 gegen Südafrika. Auch Brasilien ist weiter mit einem 2:1-Sieg gegen Japan. Die offizielle Zahl der Toten nach dem verheerenden Doppelerdbeben in Venezuela ist auf mehr als 1.700 gestiegen. Wie der Präsident der Nationalversammlung mitteilte, wurden zudem mehr als 5.000 Menschen verletzt.
2: In Venezuela steigt die Verzweiflung. Nach so vielen Tagen seit den Erdbeben gibt es kaum noch Hoffnung, dass Verschüttete überleben können. Die Angehörigen der Vermissten befürchten, nicht einmal die Leichen aus den Trümmerhaufen zurückzubekommen. Die Sucharbeiten werden durch zahlreiche Nachbeben erschwert. Viele Menschen harren in Notunterkünften oder unter freiem Himmel aus. Krankenhäuser sind überlastet. Venezuela befand sich vor den Erdbeben ohnehin in einer schwierigen Lage. Aus Lateinamerika, Andrea Sosa Gabrius.
1: Neben Gesundheits- und Rentenreformen bohrt die schwarz-rote Koalition gerade noch an einem anderen dicken Reformbrett, an einer Steuerreform. Und bei der drängt die SPD auf eine stärkere Belastung von Topverdienern. Das sagte SPD-Fraktionsvize Wiebke Ester der Deutschen Presseagentur.
3: Die Steuerreform soll kleinere und mittlere Einkommen entlasten. Das haben Union und SPD versprochen. Unklar ist, wie hoch die Entlastung sein soll und wie sie gegenfinanziert wird. Von mehreren 100 Euro pro Jahr sprechen SPD-Vertreter und SPD-Fraktionsvize Ester von einer spürbaren Entlastung. Sie fordert dafür eine höhere Beteiligung von Superreichen. Die Union will aber eher Sparmaßnahmen. SPD-Fraktionsvize Ester nennt das ungedeckte Sparparolen. Zoe Tassovali, Nachrichtenredaktion.
1: Nach 2 Monaten läuft der sogenannte Tankrabatt heute aus. Der Preis für Benzin und Diesel dürfte dadurch morgen deutlich steigen. Denn für Sprit, der am 1. Juli das Tanklager oder die Raffinerie verlässt, gilt dann wieder die alte höhere Steuer. Inklusive Mehrwertsteuer macht das 16,7 Cent pro Liter aus.
0: Das Düsseldorf-Wetter.
4: Die Nacht ist klar oder nur leicht bewölkt. Ab und zu kann sich ein bisschen Nebel bilden. Ansonsten gehen die Temperaturen runter auf 18 bis 13 Grad. Am Tag gibt es dann einen Mix aus Sonne und Wolken rund bis zu 30 Grad. Und ab dem Nachmittag kann es dann auch gewittern.
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5: A2 Hannover-Dortmund zwischen Kamener Kreuz und Kamenberg-Kamen. Dichter Verkehr, 5 Minuten Zeitverlust. Und A59 Köln-Bonn. Zwischen Dreieck Köln-Porz und Flughafen Köln-Bonn 1 Kilometer stockender Verkehr. Wir wünschen allen unterwegs gute Fahrt.
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4: Hallo zusammen, eine schöne Nacht mit uns. Johanna Tänzer ist hier und das ist die wunderbare Holly Humberstone, To Love Somebody. Schönen frühen Dienstagmorgen.

0: Madonna, The Power of Goodbye. In eurer Nacht. Hoffe, ihr kommt gut durch, wir sind bei euch. Und ich empfehle euch jetzt hier eine sehr, sehr lustige Frau namens Lisa Feller. Die ist dabei bei unserer Comedy Camp Tour im Herbst. Ihr dürft es nicht verpassen, wirklich. Das macht so viel Spaß. 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Und einen Ausschnitt habe ich jetzt hier für euch.
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3: Das Gute ist wirklich, dass man irgendwie jetzt in so einem Alter ist, ich sag mal mit Anfang 30, Ende 40, man kann noch alles, aber man muss nichts mehr. Das ist super. Ja, so ein bisschen, ich sage immer, nicht mehr ganz die junge Stute, die auf der Weide die Hengste verrückt macht, aber auch noch nicht kurz vor Lasagne. Also es ist so ein bisschen, wo man es ein bisschen merkt, ist morgens. Weil es diese zwei Aggregatzustände gibt, in denen man aufwachen kann. Der eine ist, dass man schon so

0: Oh, what? Oh, yeah, yeah. Oh, ah. Oh, boah, diese Party. Oh, von vor 2 Wochen. 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Die merke ich aber noch. Und dann schlappst du ins Badezimmer und dann dieser übliche Blick in den Spiegel. 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Wie kommt denn Alice Cooper hier rein?
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1: Jetzt in der Nacht wird es ein bisschen kühler bei 18 bis 13 Grad. Ansonsten ist es klar oder nur leicht bewölkt. Am Tag bekommen wir dann bis zu 30 Grad und Sonne und ab dem Nachmittag dann aber auch wieder Gewittergefahr.
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2: Hier die aktuelle Verkehrslage. A1 Münster-Dortmund. Zwischen Unna und Kreuz Dortmund-Unna 1 Kilometer Stau. Weiterhin auf der A2 Hannover-Dortmund. Zwischen Böhnen und Kamen-Bergkamen 1 Kilometer stockender Verkehr. 5 Minuten Verzögerung. Und zusätzlich auf der A59 Köln-Bonn. Zwischen Dreieck Köln-Porz und Flughafen Köln-Bonn. 1 Kilometer zähfließender Verkehr. Wir wünschen allen unterwegs gute Fahrt.
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1: Hallo zusammen, ich wünsche euch eine ganz schöne Nacht. Haltet durch, ich bin bei euch, Johanna Tänzer. Ja, hi.

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0: Ready or Not. Hier für euch in der Nacht gleich die neue Single von den Toten Hosen, Nur nach vorn. Campino war vor kurzem bei mir zum Interview zu Gast und ich habe ihn mal nach seinem liebsten Spaßgetränk gefragt und die Antwort war anders, als ich erwartet hatte.
1: Es ist ein bisschen dekadent, aber ich würde immer irgendwo anfangen und erstmal doof fragen, ja, habt ihr noch ein Glas Champagner hier rumstehen?
0: So.
1: Weil das ein bisschen so kickt.
0: Ja, er ist halt ein Düsseldorfer.
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1: Ich bin Katrin Müller. Die deutsche Fußballnationalmannschaft ist bei der WM schon in der ersten K.O.-Runde gescheitert. Das DFB-Team unterlag Paraguay im 16. Finale in Foxborough mit 3:4 im Elfmeterschießen. Julian Nagelsmann will trotzdem Bundestrainer bleiben. Er kündigte an, seinen bis nach der EM-Runde 2028 gültigen Vertrag mit dem Deutschen Fußballbund erfüllen zu wollen. Co-Gastgeber Kanada zog am Abend als erstes Team ins Achtelfinale ein durch ein 1:0 gegen Südafrika. Auch Brasilien ist weiter mit einem 2:1 Sieg gegen Japan. Wer noch mal günstig tanken will, tut es am besten noch auf dem Weg zur Arbeit. Mit dem heutigen Datum endet der Tankrabatt. 2 Monate hatte die Bundesregierung die Steuern auf Benzin und Diesel runtergesetzt. Allgemein wird erwartet, dass die Preise an den Tankstellen wieder deutlich ansteigen.
2: An den allermeisten Tankstellen dürfte noch der steuervergünstigte Sprit in den Zapfsäulen stecken. Das heißt, die Preise dürften eigentlich nicht so rasch steigen und aufgrund des entspannteren Ölmarktes auch ohne Tankrabatt fairerweise unter 2 Euro bleiben. Das hält der ADAC nach den Erfahrungen aus dem ersten Tankrabatt aber für eher unwahrscheinlich. Laut IFO-Institut haben die Mineralölkonzerne bei Super und E10 die Steuersenkung von 16 bis 17 Cent pro Liter nahezu vollständig an die Verbraucher weitergegeben. Anders sieht es bei Diesel aus. Da lag der Effekt nur bei 12 Cent pro Liter. Tanja Wagner, Nachrichtenredaktion.
1: Bundeskanzler Friedrich Merz hat nach den tödlichen Schüssen in einer Jugendhilfeeinrichtung in Stade westlich von Hamburg sein Mitgefühl ausgedrückt. Die Nachricht aus Stade erschüttere bis ins Mark, schrieb Merz auf der Plattform X. Bei der Gewalttat waren gestern 4 Frauen und 2 Männer getötet worden.
3: Der 45-jährige mutmaßliche Todesschütze hatte laut Ermittlern am Montag einen Termin in der Mutter-Kind-Einrichtung. Dabei soll es um das Sorgerecht für seine 3 Monate alte Tochter gegangen sein. Mutter und Tochter waren anwesend in der Einrichtung. Was dann aus dem Ruder lief, wird noch ermittelt. Auf jeden Fall erschoss der Täter offenbar nur Mitarbeitende. Kaltblütig, so beschreibt es Niedersachsens Innenministerin Daniela Behrens. Onni Thorau, Nachrichtenredaktion.
1: Die offizielle Zahl der Toten nach dem verheerenden Doppelerdbeben in Venezuela ist auf mehr als 1.700 gestiegen. Nach offiziellen Angaben wurden zudem mehr als 5.000 Menschen verletzt. Die EU will über eine humanitäre Luftbrücke insgesamt 50 Tonnen an Hilfsgütern schicken.
0: Das Düsseldorf-Wetter.
4: Die Nacht ist klar und trocken und bei 18 bis 13 Grad auch relativ angenehm. Am Tag gibt es dann einen Mix aus Sonne und Wolken mit bis zu 30 Grad. Aber ab dem Nachmittag kann es dann wieder Gewitter geben.
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5: Hier die aktuelle Verkehrslage. A2 Hannover-Dortmund zwischen Kamener Kreuz und Kamen-Bergkamen. Dichter Verkehr, 5 Minuten Zeitverlust. Weiterhin auf der A3 Köln-Frankfurt zwischen Loma und Siebengebirge. 2 Kilometer stockender Verkehr, 6 Minuten Verzögerung und zusätzlich auf der A59 Köln-Bonn zwischen Dreieck Köln-Porz und Flughafen Köln-Bonn 1 Kilometer zähfließender Verkehr. Wir wünschen allen unterwegs gute Fahrt.
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4: Hallo, hallo. Johanna Tänzer ist hier. Einen schönen frühen Dienstagmorgen wünsche ich euch. Und ich hoffe, wenigstens ihr seid wegen mir hier. Bei Benson Boone ist es nicht.

0: Also tanken ist ja mittlerweile wieder so ein bisschen entspannter geworden, ne? Ein Grund ist neben den sinkenden Ölpreisen auch der Tankrabatt. Das Ding ist nur, leider fallen die 16,7 Cent Steuererleichterungen am Mittwoch schon wieder weg. Und ja, was passiert dann? Thorsten Ortmann aus dem News-Team, lass uns erstmal über die Bilanz sprechen. Hat der Tankrabatt denn überhaupt funktioniert?
1: Ja, hat er. Der Tankrabatt ist zum großen Teil bei den Autofahrenden angekommen. Das hat auch die Monopolkommission ausgerechnet. Danach haben die Mineralölkonzerne von den 16,7 Cent zwischen 15 und 16 Cent weitergegeben. Allerdings gab es da auch regionale Unterschiede. Bei uns in NRW ist der Tankrabatt komplett angekommen. Im Süden Deutschlands sind von den 16,7 Cent nur zwischen 13,3 und 14,9 Cent an den Tankstellen angekommen.
0: Und ich habe so eine kleine Ahnung, was dann am Mittwoch passiert, wenn dieser Rabatt ausläuft.
1: Die Preise werden wieder hochgehen, befürchtet zumindest Herbert Rabel vom Tankstelleninteressenverband. Und sie sollen auch hoch bleiben.
2: Langfristig werden wir die 2-Euro-Marke ansteuern beim normalen Sprit, also bei E5 und E10. Wenn die Lieferketten da einigermaßen in Ordnung und stabil sind, dann wird sich der Abstand zwischen Diesel und Sprit wieder so einstellen, wie das war, aber auf höherem Niveau.
1: Eine Nachfolgeregelung.

0: Zum am Mittwoch auslaufenden Tankrabatt wird es nicht geben, aber die Bundesregierung will genau hinschauen, was die Mineralölkonzerne am Mittwoch machen und gegebenenfalls dann andere Maßnahmen ergreifen.
1: Okay, und wie geht's jetzt weiter mit den Spritpreisen? Die Lage an der Straße von Hormus hat sich ein bisschen beruhigt und die ersten Öltanker fahren wieder.
0: Ja, die Lage hat sich etwas beruhigt, darum sind die Ölpreise gefallen, aber sie bleibt angespannt und könnte auch schnell wieder kippen, wenn der Iran den Seeweg erneut sperrt oder eine Maut durchsetzt. Und bis die Ölförderung in der Region wieder Vorkriegsniveau erreicht hat, das kann auch noch dauern, sagt Herbert Rabel.
2: Weil da sind Raffinerien kaputt gegangen, die lassen sich nicht von heute auf morgen reparieren. Die Minenräumgeschichten dauern mindestens ein halbes Jahr, bis das wirklich wieder sicher ist, die Straße von Hormuz. Das dauert mindestens ein halbes Jahr bis zu 2 Jahre, bis alles wieder ruhig ist.
1: Ja, super. Also am Mittwoch läuft der Tankrabatt aus. Vielleicht solltet ihr vorher deswegen dann doch nochmal voll tanken. Thorsten Ortmann war das mit den Infos.
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0: Wetter.
1: Die Nacht ist klar oder nur leicht bewölkt. Ab und zu kann sich ein bisschen Nebel bilden. Ansonsten gehen die Temperaturen runter auf 18 bis 13 Grad. Am Tag gibt es dann einen Mix aus Sonne und Wolken rund bis zu 30 Grad. Und ab dem Nachmittag kann es dann auch gewittern.
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2: A3 Köln-Frankfurt zwischen Kreuzbonn, Siegburg und Siebengebirge. 3 Kilometer Stau, 6 Minuten Zeitverlust. Und A59 Köln-Bonn zwischen Dreieck Köln-Porz und Flughafen Köln-Bonn. 1 Kilometer stockender Verkehr. Wir wünschen allen unterwegs gute Fahrt.
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1: Hallo, hallo, guten Morgen. Johanna Tänzer hier für euch. Habt ihr eigentlich Schiss davor, im Aufzug stecken zu bleiben? Ich gebe zu, das ist eine kleine Anxiety von mir. Und es gibt jetzt eine neue Statistik darüber. Eine von 300.000 Aufzugfahrten bleibt stecken. Eine von 300.000. Ich kann das irgendwie nicht ganz glauben. Ich habe eben mal in der Redaktion nachgefragt und hier alleine haben 3 von 6 Leute gesagt, dass sie schon mal in einem Aufzug stecken geblieben sind. Also ich finde, das ist relativ viel. Und ich meine, es ist jetzt hier nur so eine subjektive und nicht repräsentative Umfrage. Aber ich würde an eurer Stelle die Treppe nehmen. Oder hier, wie vom B.O.B. oder Hayley Williams, die Airplanes. Die sind auch sicherer, glaube ich. 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
1: Ich bin Katrin Müller. Die deutsche Fußballnationalmannschaft ist bei der WM schon in der ersten K.O.-Runde gescheitert. Das DFB-Team unterlag Paraguay im 16. Finale in Foxborough mit 3:4 im Elfmeterschießen. Julian Nagelsmann will trotzdem Bundestrainer bleiben. Er kündigte an, seinen bis nach der EM-Runde 2028 gültigen Vertrag mit dem Deutschen Fußballbund erfüllen zu wollen. Co-Gastgeber Kanada zog am Abend als erstes Team ins Achtelfinale ein durch ein 1:0 gegen Südafrika. Auch Brasilien ist weiter mit einem 2:1-Sieg gegen Japan. Die offizielle Zahl der Toten nach dem verheerenden Doppelerdbeben in Venezuela ist auf mehr als 1.700 gestiegen. Wie der Präsident der Nationalversammlung mitteilte, wurden zudem mehr als 5.000 Menschen verletzt.
2: In Venezuela steigt die Verzweiflung. Nach so vielen Tagen seit den Erdbeben gibt es kaum noch Hoffnung, dass Verschüttete überleben können. Die Angehörigen der Vermissten befürchten, nicht einmal die Leichen aus den Trümmerhaufen zurückzubekommen. Die Sucharbeiten werden durch zahlreiche Nachbeben erschwert. Viele Menschen harren in Notunterkünften oder unter freiem Himmel aus. Krankenhäuser sind überlastet. Venezuela befand sich vor den Erdbeben ohnehin in einer schwierigen Lage. Aus Lateinamerika, Andrea Sosa Gabrius.
1: Neben Gesundheits- und Rentenreformen bohrt die schwarz-rote Koalition gerade noch an einem anderen dicken Reformbrett, an einer Steuerreform. Und bei der drängt die SPD auf eine stärkere Belastung von Topverdienern. Das sagte SPD-Fraktionsvize Wiebke Ester der Deutschen Presseagentur.
3: Die Steuerreform soll kleinere und mittlere Einkommen entlasten. Das haben Union und SPD versprochen. Unklar ist, wie hoch die Entlastung sein soll und wie sie gegenfinanziert wird. Von mehreren 100 Euro pro Jahr sprechen SPD-Vertreter und SPD-Fraktionsvize Ester von einer spürbaren Entlastung. Sie fordert dafür eine höhere Beteiligung von Superreichen. Die Union will aber eher Sparmaßnahmen. SPD-Fraktionsvize Ester nennt das ungedeckte Sparparolen. Zoe Tassovali, Nachrichtenredaktion.
1: Nach 2 Monaten läuft der sogenannte Tankrabatt heute aus. Der Preis für Benzin und Diesel dürfte dadurch morgen deutlich steigen. Denn für Sprit, der am 1. Juli das Tanklager oder die Raffinerie verlässt, gilt dann wieder die alte höhere Steuer. Inklusive Mehrwertsteuer macht das 16,7 Cent pro Liter aus.
0: Das Düsseldorf-Wetter.
4: Jetzt in der Nacht wird es ein bisschen kühler bei 18 bis 13 Grad. Ansonsten ist es klar oder nur leicht bewölkt. Am Tag bekommen wir dann bis zu 30 Grad und Sonne und ab dem Nachmittag dann aber auch wieder Gewittergefahr.
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5: A2 Hannover-Dortmund zwischen Böhnen und Kamenberg-Kamen. 1 Kilometer Stau, 5 Minuten Zeitverlust. Und A59 Köln-Bonn zwischen Dreieck Köln-Porz und Flughafen Köln-Bonn. 1 Kilometer stockender Verkehr. Wir wünschen allen unterwegs gute Fahrt.
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4: Hallo, guten Morgen zusammen. Johanna Tänzer ist hier. Und bei uns gibt es nicht nur ganz lieb gemeinte Guten Morgen-Worte, sondern auch eine Guten Morgen-Wave von Fastboy und Ruff.

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0: The Bowser Magnetic. Schönen Dienstagmorgen zusammen.
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0: Oh, es tat so gut. In dieser Nacht hatten wir Temperaturen zwischen 14 und 17 Grad. Also es ist ja fast eiskalt im Vergleich zu den letzten Tagen. Kollege Robert Jans ist da. Das merkt man wahrscheinlich auch gleich an der Laune der Kollegen, ne?
2: Ja, weil man endlich mal wieder schlafen konnte.
0: Ja.
2: Und die nächsten Tage bleiben natürlich trotzdem warm und auch sehr sonnig auch. Aber diese wahnsinnige Hitzewelle, die haben wir erstmal geschafft.
0: Also die Hitze ist zu Ende, ja. Genauso wie der Tankrabatt jetzt so langsam zu Ende geht, ne?
2: Ja, genau. 2 Monate lang hat die Bundesregierung wegen des Iran-Kriegs einen Tankrabatt gewährt. Hat man sich ein bisschen daran gewöhnt, finde ich. Mit dem Juni endet diese Maßnahme aber morgen. Also wer noch mal günstig tanken möchte, der tut es am besten noch auf dem Weg zur Arbeit gleich.
0: Also das heißt wirklich ab morgen, ab dem 1. Juli wird das sofort teurer?
2: Wahrscheinlich nicht. Also nach der geltenden 12-Uhr-Regel dürfen Tankstellen ihre Preise ja erst um 12 Uhr mittags anheben und nicht direkt um Mitternacht, wenn der Tankrabatt dann ausläuft. Eine Ausnahme für das Ende des Tankrabatts ist da laut Wirtschaftsministerium auch nicht vorgesehen. Aber einzelne Tankstellen könnten natürlich schon heute Mittag die Preise stärker anheben oder am Nachmittag langsamer senken. Und den größten Preissprung, den wird es aber wohl erst morgen, also am 1. Juli um 12 Uhr geben. Die haben das quasi ausgedribbelt, das System, dann, wenn die das
0: ich würde an eurer Stelle jetzt tanken gehen.
2: Ja.
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0: Wetter.
1: Die Nacht ist klar und trocken und bei 18 bis 13 Grad auch relativ angenehm. Am Tag gibt es dann einen Mix aus Sonne und Wolken mit bis zu 30 Grad. Aber ab dem Nachmittag kann es dann wieder Gewitter geben.
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2: A1 Köln-Münster zwischen Schwerte und Kreuz Dortmund-Unna. 3 Kilometer Stau, 5 Minuten Zeitverlust. Und A59 Köln-Bonn zwischen Dreieck Köln-Porz und Flughafen Köln-Bonn. 1 Kilometer stockender Verkehr. Wir wünschen allen unterwegs gute Fahrt.
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1: Hi, guten Morgen zusammen. Leute, kommt bitte gut in diesen Dienstag, ganz frühen Morgen. Und zwar mit diesem 90er von Joan Osborne. Das ist One of Us. Ich bin Johanna Tänzer. Hi zusammen.

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0: mit Riptide im Flickflack Remix. Guten Morgen zusammen.
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2: Es ist einfach wichtig, dass wir uns da auf den Weg machen und ehrlich gesagt nicht dieses Thema in die zweite und dritte Reihe schieben, sondern es vorne lassen.
3: Sagt Rolf Lohmann. Der Weihbischof in Münster ist zugleich Beauftragter der Deutschen Bischofskonferenz für Umweltfragen und lädt dazu ein, den neuen Klimafonds des Bistums zu nutzen. Der unterstützt, erklärt Klimaschutzmanagerin Lisa Reynier, einerseits sogenannte gebäudeunabhängige Maßnahmen
4: wie Bildungsangebote und Angebote aus dem Bereich Natur- und Erlebnispädagogik. Und außerdem werden auch gebäudeabhängige Maßnahmen gefördert, zum Beispiel Energieberatungen oder ein hydraulischer Abgleich.
3: Rund 6,5 Millionen Euro stehen dabei zur Verfügung. Ab morgen, 1. Juli, startet der Fonds offiziell. Ganz bewusst wird dabei auch auf Initiativen vor Ort gesetzt. Und so wie in Münster gibt es auch in den anderen NRW-Bistümern viele, viele Projekte und Initiativen, die ihren Teil dazu beitragen.
4: Die Klimaänderung ist ja eine große Menschheitsherausforderung, der wir uns gemeinsam stellen müssen. Und deswegen ist es gut, dass sich die Bistümer und Erzbistümer in NRW dieser Aufgabe stellen.
3: Denn Klimaschutz ist allemal ein kirchliches Anliegen, sind Lisa Reynier und Weihbischof Lohmann überzeugt.
2: Verantwortungsvoll mit der Umwelt umzugehen, das ist unsere Aufgabe als Christinnen und Christen. Nicht nur im eigenen Interesse, sondern auch im Blick auf alle Menschen weltweit.
4: Wir haben ja nur diesen einen Planeten und es liegt in unserer Hand, ihn für uns, unsere Mitwelt und auch für die kommenden Generationen so lebensfreundlich, wie er jetzt ist, zu erhalten.
3: Stefan Klinkhammer von der Katholischen Kirche für Augenblick mal.

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1: Mit Malte Albrecht. Guten Morgen.
2: Meine zweite WM zweimal reingeschissen. Die letzten Turniere waren nix. Einzige, was ich sagen kann, ist Entschuldigung.
1: Stürmer Kai Havertz war das in der Nacht im ZDF nach dem bitteren WM aus. Mit 3:4 im Elfmeterschießen hat die deutsche Fußballnationalmannschaft das 16. Finale gegen Außenseiter Paraguay verloren. Damit ist das dritte WM-Debakel in Folge perfekt. Vorher hatte die DFB-Elf einen ideenlosen Auftritt abgeliefert. Das räumte auch Torwart Manuel Neuer ein.
3: Wenn du gegen diese Mannschaft spielst, musst du doch auf mehr Torchancen kommen. Und das war dann einfach von unserer Seite zu wenig. Dennoch musst du es irgendwie schaffen, halt dann in den letzten 30 Minuten das Spiel dann so für dich zu entscheiden, dass du nicht ins Penalty schießen musst.
1: Nach 90 Minuten stand es 1:1. Ein Treffer von Tah in der Verlängerung wurde vom Videoassistenten einkassiert, was eine sehr diskutable Entscheidung war. Trotzdem steht am Ende das Aus und damit auch die Diskussion, wie es mit Bundestrainer Nagelsmann weitergeht. Der hat direkt klargestellt, dass er weitermachen will.
4: Ja, ich stehe zur Verfügung. Wenn der DFB das möchte, dann mache ich die EM28 und wenn nicht, dann müssen Sie es mir sagen.
1: DFB-Sportdirektor Rudi Völler hat Nagelsmann auf jeden Fall den Rücken gestärkt. Er sei immer noch überzeugt, dass er der Richtige sei. Und das sind jetzt weitere Schlagzeilen an diesem Morgen. Wer noch einmal günstig tanken will, tut es am besten noch auf dem Weg zur Arbeit. Heute läuft der Tankrabatt aus. 2 Monate hatte die Bundesregierung die Steuern auf Benzin und Diesel runtergesetzt. Allgemein wird erwartet, dass die Preise an den Tankstellen wieder deutlich ansteigen. Bundesinnenminister Dobrindt stellt am Vormittag den Verfassungsschutzbericht für das vergangene Jahr vor. Dabei geht es um Extremismus, Terrorismus und Cybercrime. Der Bericht gibt einen Überblick über die aktuelle Sicherheitslage in Deutschland und zeigt die Entwicklung und Trends auf. Das Rahmenabkommen steht, jetzt soll verhandelt werden. US-Präsident Trump hat für heute Gespräche mit dem Iran in Katar angekündigt. Eine Bestätigung aus Teheran gibt es noch nicht. Der Schusswaffenangriff mit 6 Toten in einer Jugendhilfeeinrichtung in Stade hat bundesweit Entsetzen ausgelöst. Inzwischen gibt es erste Details zum mutmaßlichen Täter und seinem Motiv. Hintergrund war laut den Ermittlern vermutlich ein Sorgerechtsstreit. Der festgenommene Tatverdächtige ist ein 45-jähriger, gebürtiger Deutscher mit türkischen Wurzeln. Er hatte in der Einrichtung einen Termin, bei dem es um das Sorgerecht für die 3 Monate alte Tochter ging. Auch die Mutter war vor Ort. Mutter und Tochter blieben unverletzt. Die 6 Todesopfer waren alle Mitarbeitende der Jugendhilfe und des Jugendamtes. Und es waren die Nachrichten mit Malte Albrecht.
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5: Da war es schon mal nicht so heiß in der Nacht und trotzdem war für die meisten an Schlaf nicht zu denken nach Verlängerung und Elfmeterschießen und dann auch noch irgendwie verarbeiten den ganzen Käse. Ja, an den Temperaturen hat es jedenfalls nicht gelegen. Jetzt 16 Grad in Vollmaßwert, maximal gibt es 26. Dazu erst Sonne und Wolken. Richtung Nachmittag kann es auch noch ein bisschen tröpfeln. Morgen dann wieder viel Sonne und ähnliche Temperaturen wie heute. Also ganz schön. 6:02, jetzt der Antenne Düsseldorf Verkehr, damit wir gemeinsam besser ankommen. Die nächste krasse Sache übrigens bei der Fußball-WM. Marokko hat sich gegen die Niederlande im Elfmeterschießen durchgesetzt. Das Spiel ist gerade eben zu Ende gegangen. Heißt also, in Oberbilk rund um die Ella- und Kölner Straße dürfte es in diesen Minuten voll werden, weil da ordentlich gefeiert wird. Das schon mal zur Info. Ansonsten in der Stadt noch ruhig. Auf der Autobahn gibt es einen Stau, und zwar auf der A3 Oberhausen-Köln zwischen dem Kreuz Ratingen-Ost und Mettmann. 3 Kilometer und 10 Minuten plus. Und ein Ausfall auch bei der Bahn. 6:12 RE13 nach Hamm kommt nicht. Gute Fahrt.
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5: Ja, wollen wir jetzt schon drüber sprechen oder braucht er noch einen Moment? Ich weiß nicht. Ist ja schon auch einfach irgendwie nervig. Ne? Ich habe alternativ was anderes, was Schönes. Die Pickleball-Mannschaft des HTV haben wir schon glücklich gemacht mit neuen Trikots. Heute stellen wir euch die nächsten Gewinner unserer Trikot-Offensive vor. Sind eigentlich Gewinnerinnen, Handballerinnen. Und das sind auch Firebeaster. Wir lernen sie in 6 Minuten kennen. Jetzt erstmal guten Morgen mit Michael Schulte. 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

10 nach 6 am Dienstag. Guten Morgen. Wir atmen einmal ganz kurz durch nach dieser Fußballnacht und schauen noch was Schönes. 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

0: Erfolgreicher Verein und offenbar können die Spielerinnen auch ganz gut feiern. Zum Ende gibt es immer den Saisonabschluss auf Malle.
1: Die gibt es im Sommer und dann fahren alle Seniorenmannschaften zusammen und das ist natürlich immer ein Highlight des Jahres.
0: Ja, und genau dieser Teamgedanke ist auch das, was Mara am Handball so sehr liebt.
1: Handball ist eben eine Kombination aus Teamsport, Teamgeist, Fitness und Geschicklichkeit. Also man kombiniert viele Dinge, die man in anderen Sportarten nicht hat.
0: Wir lernen das Team heute Morgen noch ein bisschen weiter kennen. Und wir freuen uns, dass wir diese zauberhaften Mädels der HSG mit neuen Trikots ausstatten können.
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0: Ja, also das mit dem Fußball haut ja irgendwie nie mehr so richtig hin. Ne? Deutschland ist raus. Nach dem Elfmeterschießen gegen Paraguay im 16-Finale der WM gucken wir natürlich gleich noch drauf. Aber es gibt ja auch noch andere Sportarten. Tennis zum Beispiel.
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3: Ja, nee, ist klar.
4: Boris Becker wurde gefändet. Also nicht der ganze Boris, nur seine Armbanduhr. Was war passiert? Boris Becker war Stargast auf einer Veranstaltung. Ja, und da denken wir natürlich alle sofort an Laureus Award, Bambi-Verleihung, Deutscher Fernsehpreis. Ja, und genau sowas war das. Hier, ich zitiere die Bunte. Tennislegende Boris Becker war Stargast bei der Veranstaltung und jetzt kommt's. 30 Jahre Wohnmobilpark in Bad Honnef. Das ist Highlight von Boris Auftritt. Er sollte die Tombola mit moderieren und Glücksfee sein. So weit, so schlecht. Jetzt passierte aber Folgendes. Bevor Boris in die Lostrommel packen konnte, kamen Gerichtsvollzieher mit Polizei auf die Veranstaltung. Taschenpfändung. Jo, seine Ex Lilly Becker hat ihm den noch auf den Hals gehetzt. Also hat Boris schön den Elefanten gemacht. Linke Tasche raus, rechte Tasche raus. Törö, in beiden nichts drin. Ja, was bleibt dem Kuckuckskleber? Er hat Boris Armbanduhr gefändet. Zack, war die Rolex weg. Und meine Lieblingsschlagzeile für diesen Sommer ist fertig. Dschungelkönigin lässt Wimbledon-Ikone die Uhr vom Handgelenk pfänden. Da kann ich mir echt drüber totlachen.
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0: Das ist Adele mit Someone Like You. Mit der Katerstimmung, die heute Morgen sicherlich so einige in sich tragen.
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0: Tja, was für eine WM, ne? Aber Marokko ist weiter. Vor einer knappen halben Stunde ist das Elfmeterschießen gegen die Niederlande zu Ende gegangen. Hier und da dürfte man es in Oberbilk auch schon mitbekommen haben. War das zweite Elfmeterschießen bei dieser WM? Denn da war ja noch was in der Nacht, was soll ich sagen? Das war's. Das war's für uns mit der Fußball-Weltmeisterschaft 2026. Aus im 16. Finale gegen Paraguay. Normalerweise bin ich ja immer dafür, dass diejenigen, gegen denen wir rausfliegen, dann das Ding auch gewinnen. Dann hat man wenigstens gegen den Besten verloren. Ich sag mal so, ich bin gespannt, ob Paraguay das hinkriegt. Ja, was soll ich sagen, Enttäuschung ist natürlich riesig. Ne? Mit 1:1 ging sie in die Verlängerung, dann Elfmeterschießen, 3:4 aus deutscher Sicht und Kapitän Joshua Kimmich sagt, verdient ausgeschieden.
2: Am Ende des Tages sind wir Spieler auf dem Platz und wir sollten den Anspruch haben und die Qualität, dass wir einen Gegner wie Paraguay schlagen können. Bei allem Respekt darf auch heute keiner auf die Idee kommen, den Schiri dafür verantwortlich zu machen oder irgendwie das Elfmeterschießen. Wenn du es über 120 Minuten nicht schaffst zu gewinnen, dann scheidest du verdient aus.
0: Auch Spieler Kai Havertz war nach dem Spiel im ZDF einfach nur fertig.
3: Ich bin auch ein bisschen die Worte. Meine zweite WM zweimal reingeschissen. Die letzten Turniere waren nix. Einzige, was ich sagen kann, ist Entschuldigung.
0: Ja, fasst es ganz gut zusammen. Deutschland ist raus, mal wieder früh aus einer WM nach Elfmeterschießen gegen Paraguay.
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1: Mit Philipp Klees. Guten Morgen.
2: Ja, Niedergeschlagenheit, glaube ich, sehr klar. Jeder ist enttäuscht, dass wir ausgeschieden sind.
1: Für die deutsche Nationalmannschaft ist die WM in Nordamerika überraschend früh beendet. Die DFB-Elf scheiterte schon im 16. Finale an Paraguay und verlor nach einem langen Fußballabend 3:4 im Elfmeterschießen, nachdem es nach 120 Minuten 1:1 gestanden hatte. Dementsprechend enttäuscht war auch Julian Nagelsmann. Der Bundestrainer stellte kurz nach dem Aus zugleich klar, dass er weitermachen möchte.
2: Ja, ich stehe zur Verfügung, wenn der DFB das möchte, dann mache ich die EM28 und wenn nicht, dann müssen Sie es mir sagen.
1: Dazu diese Meinung von deutschen Fans in Boston.
3: Ich glaube, er hat aktuell fast wenig Argumente, dass man sagen kann, er bleibt. Also ich war ein Befürworter, auch dass er so an seiner Einstellung und an seinen Entscheidungen festgehalten hat. Aber ich glaube, da fehlt es vielen an Vorstellungskraft, dass er bleibt.
4: Der kann meinetwegen gerne bleiben, muss halt neu wieder aufbauen. Ein paar Jahre lang wird's schon wieder.
1: Am früheren Montagabend unserer Zeit hatte sich Brasilien mit 2:1 gegen Japan durchgesetzt. Gerade eben erst ist das Spiel Niederlande gegen Marokko zu Ende gegangen. Auch die Niederlande sind draußen. Auch dieses Spiel ging ins Elfmeterschießen. Heißt, rund um die Ellerstraße in Oberbilk herrscht gerade Ausnahmezustand. Hier wohnen besonders viele Menschen aus Marokko. Und wir bleiben in Oberbilk. Das dort geplante Drogenhilfezentrum sorgt weiterhin für Diskussionen. Die Stadt will in einem ihrer Gebäude auf der Eisenstraße eine Einrichtung für schwer drogenkranke Menschen unterbringen. Dagegen läuft eine Bürgerinitiative Sturm und erneuert nun ihre Kritik. Mehr dazu von Dennis Lieske für Antenne Düsseldorf.
5: Die Anwohner kritisieren vor allem, dass die Stadt keine Alternativen geprüft habe. Der Standort an der Eisenstraße sei ungeeignet, besonders aufgrund seiner Nähe zu Schulen und Kitas. Das Lessing-Gymnasium grenzt direkt an das Gebäude. Die Bürgerinitiative fordert, die Pläne aufzugeben und nach einem anderen Standort für das Drogenhilfezentrum zu suchen. Die Stadt treibt ihre Pläne ungeachtet dessen weiter voran. Der Gesundheitsausschuss soll heute über den Träger des ersten Betriebsmoduls entscheiden. Der Sozialdienst katholischer Frauen und Männer soll demnach den Tagesaufenthalt übernehmen. Wann dieser in Betrieb geht, ist allerdings unklar.
1: Düsseldorf will bei den Themen Krisenprävention, urbane Resilienz, kritische Infrastruktur und Zivilschutz enger mit der Ukraine zusammenarbeiten. Oberbürgermeister Stefan Keller hat dazu gemeinsam mit dem Bürgermeister von Lviv eine Absichtserklärung unterschrieben. Man wolle den ukrainischen Partner weiterhin aktiv unterstützen und gleichzeitig auch von seinen Erfahrungen lernen. Mit der Unterzeichnung der Absichtserklärung ist Düsseldorf jetzt offiziell Teil des Unbroken Cities Networks, ein internationales Städtenetzwerk zur Unterstützung der Ukraine. Wer in Düsseldorf gerade ein neues Fahrrad sucht, kann heute im Fundbüro vielleicht günstig fündig werden. An der Erkrather Straße werden wieder Fundsachen versteigert, darunter auch Räder von Marken wie Gazelle oder Cube und auch E-Bikes. Los geht es um 9 Uhr. Anschauen können sich Interessierte die Fahrräder schon ab 8:30. Bezahlt wird in bar, die ersteigerten Räder können direkt mitgenommen werden. Die Stadt weist aber darauf hin, dass die Fahrräder ungeprüft und ohne Garantie versteigert werden. Und das waren die Nachrichten mit Philipp Klees.
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6: Immerhin Sonne heute schon recht früh. Die hebt die Laune hoffentlich ein bisschen nach diesem doch recht bitteren Abend bzw. Nacht. Angenehme 16 Grad jetzt in Angermund, 26 gibt's noch. Am Nachmittag kann es auch mal kurz ein bisschen regnen. Morgen geht's dann mit viel Sonne und ähnlichen Temperaturen weiter. 3 Minuten nach 6:30, jetzt der Antenne Düsseldorf Verkehr, damit wir gemeinsam besser ankommen. Die Kruppstraße ist gerade auf Höhe Oberbilk voll. Und auf der Ellerstraße, warte mal, guck mal, klingt es so? Ja. Denn während für Deutschland Feierabend bei der WM ist, geht es für Marokko weiter. Haben wir auch gerade in den Nachrichten bei Philipp gehört. Die Marokkaner haben sich nämlich gegen 6:15 im Elfmeterschießen gegen die Niederlande durchgesetzt. Die Jacqueline Kosanka aus dem Antenne-Team hat da ein kleines Video gepostet, bei der ist an Schlaf auch nicht mehr zu denken. So, also da ist gerade Party in Oberbilk auf den Straßen. Stellt euch mal darauf ein, dass da nicht viel geht. Außerdem habe ich noch eine Info für alle, die mit der Bahn unterwegs sind. 6:52, die S8 nach Mönchengladbach, die fällt aus.
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6: Jayden Colin Dimmesdale gibt es jetzt zum Start in den Dienstag, an dem sicherlich noch einige recht müde sind. War doch ein langer Fußballabend, gefühlt gerade erst zu Ende gegangen. Achso, deshalb noch der Hinweis, Jayden Colin Dimmesdale ist besser bekannt unter dem Namen Teddy Swims. Darauf wollte ich auch eigentlich hinaus. Mr. Know-It-All gibt es nach diesem Rums hier, der uns jetzt hoffentlich wach macht. Avicii und Heaven. Antenne Düsseldorf hier mit Kirsten Meeves. Wir eiern uns schon durch den Morgen.

0: Vergessen wir mal für einen Moment den Fußball. Ist ja jetzt auch wieder schönes Fahrradfahrwetter. Antenne Düsseldorf ist hier vergangene Woche ja viel zu heiß. Und wir erinnern uns zurück, während des Stadtradelns in unserer Stadt war es eher nass und kalt. Trotzdem habt ihr gut in die Pedale getreten in unserem Antenne Düsseldorf-Team. Thekla war zum Beispiel sehr, sehr fleißig. Wir haben sie aus unserem Team ausgelost. Sie bekommt für ihre tolle Leistung einen 100-Euro-Gutschein. 500 Kilometer ist sie in den 4 Wochen mit dem Rad gefahren. Das ist Wahnsinn.
1: Weil ich total gerne auf der einen Seite Rad fahre, wie man sieht. Und ich einfach auch kein Auto besitze in Düsseldorf. Und damit jeden Tag alleine auch schon 10 bis 20 Kilometer pendel. Und unter anderem einmal die Woche mit unserer Frauenbewegung. Somit kommt in der Woche schon mal gut was zusammen.
0: Und die restlichen Kilometer hat sie dann eben in ihrer Freizeit erradelt.
1: In der Zeit fürs Stadtradeln bin ich auch einige Events gefahren. Einmal in den Niederlanden, das Mardi Gras in der Gegend von Falkenburg. Es waren 135 Kilometer reinstes Gravel. Und dann war natürlich auch noch Rennrad-Event rund um Köln. Ja, ich weiß, es ist die Stadt, deren Name nicht genannt werden darf, aber rund um Köln ist ein tolles Event und das waren auch wieder einige Kilometer.
0: Ja, starke Leistung und dafür hat Thekla dann jetzt mit Glück diesen 100-Euro-Gutschein von Lucky Bike bekommen. Danke an alle, die so fleißig für das Antenne Düsseldorf-Team Kilometer beim Stadtradeln erradelt haben. Nächstes Jahr machen wir es dann wieder, ne? Alles klar.

0: Wir beschäftigen uns heute auch mit den schönen Dingen hier bei Antenne Düsseldorf. Dingen, die man bei 26 Grad und Sonne gut machen kann. Nicht drin sitzen und Fußball gucken, sondern raus ab an Badesee. Unsere Wochenserie, wir gucken uns die Badeseen an. Es ging ja mit dem Usoje los. Und heute geht's mit dem Auto knapp 20 Minuten raus aus der Stadt zum Castersee.
1: Das große Badesee-Tindern.
2: Wo treffen wir uns?
3: Im Strandbad am Castersee in der Nähe von Neuss.
2: Was können wir da machen?
4: Alles Spaß haben, Sport machen.
5: Mit Freunden hier chillen, ein bisschen Zeit verbringen. Und hier kann man tatsächlich sogar tauchen gehen.
4: Volleyball spielen, Fußball spielen, Tischtennis spielen. Man kann schwimmen, liegen, sich sonnen. Ja.
6: Kann ich meine Kids mitbringen?
4: Ja, kann man. Der ist auch super, die passt auf alles auf.
7: Ja, für die Kinder gibt es hier viele Möglichkeiten, im Wasser sich auszutoben.
8: Schwimmen!
9: Wir haben eben eine Wasserschlacht gemacht.
8: Tauchen!
2: Treffen wir uns zum Essen oder nur für Drinks?
3: Ja, bei uns gibt es den Klassiker natürlich. Pommes, Currywurst-Pommes, Kaffee in Barista-Qualität vom Siebträger, Eis vom Eiswagen. An den heißen Tagen haben wir natürlich auch ein paar Salate im Angebot. Couscous-Salat oder Salat mit Burrata. Und natürlich Kaltgetränke.
6: Können wir da chillen?
4: Ja, also gerade ist es sehr leer.
7: Mir gefällt einfach so die Aussicht. Die Menschen sind nett. Man lässt so, jeder kann in seiner Gruppe tun, was er möchte.
5: Kommt auch an, wie voll es immer ist. Also gerade ist schön entspannt, aber so an richtig heißen Tagen am Wochenende ist teilweise viel zu voll. Also ist hier gefühlt auch kein Platz mehr zum Gehen.
2: Ist es ein Match?
4: Ja, wäre ein Match. Ich würde es quasi nicht wegwischen.
10: Auf jeden Fall ein Match, ja.
4: Ja.
5: Weil?
4: Ich bin mein ganzes Leben lang immer hier. Und ja, das, also hier ist nichts, was fehlt.
0: Übrigens gibt es für alle, die mit dem Auto anreisen, direkt am Eingang auch einen echt großen, kostenlosen Parkplatz. Also auch wenn es mal voller wird, da sollte man was finden. Und die, die mit der Bahn fahren, die steigen einfach an der Haltestelle Castersee aus und dann sind es 10 Minuten zu Fuß. Antenne Düsseldorf hier, 10 vor 7 haben wir es jetzt. Olivia Dean, Man I Need.

0: Anmerkung, mein Gentleman hat schon 2004 das so gemacht, wie es viele Künstler heute machen, mit dem Refrain starten, beziehungsweise so 14 Sekunden dauert es, glaube ich, bis das hier kommt. Ja, das mit dem Refrain zu Beginn ist ja tatsächlich so eine Social-Media-Sache. Kürzere Aufmerksamkeitsspanne, also direkt mit dem Knaller starten und den Hörer fesseln. Wir geben uns vor den Antenne Düsseldorf Nachrichten um 7 die kompletten 3,5 Minuten von Gentlemen. Ich bin Kirsten Mews. Guten Morgen.
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1: Mit Malte Albrecht. Guten Morgen. Endstation 16. Finale. Deutschland ist bei der Fußball-WM schon in der ersten Runde der K.O.-Phase ausgeschieden. Das DFB-Team scheiterte in der Nacht mit 3:4 im Elfmeterschießen am Underdog Paraguay. Nach regulärer Spielzeit stand es 1:1. Aus unserem WM-Studio Ralf Bosse.
2: Kämpferisch kann man der Mannschaft nichts vorwerfen, aber spielerisch war es erneut eine ganz schwache Leistung. Gleich 3 Elfmeter wurden verschossen. Ungewöhnlich lag dort doch in der Vergangenheit immer eine verlässliche Stärke. Deutschland lief gegen Paraguay teilweise kopflos und ohne Struktur an. Wie Bundestrainer Julian Nagelsmann zum Erfolg kommen wollte, war über 120 Minuten nicht zu erkennen. Ein wohl korrektes Tor zur 2:1 Führung wurde wegen angeblichen Foulspiels zurückgenommen. Das darf aber keine Entschuldigung sein. Zum dritten Mal in Folge verpasst die DFB-Auswahl das Achtelfinale einer WM. Peinlicher kann es wohl kaum sein. Es war nicht das erste enttäuschende Auftreten bei dieser WM. Nagelsmann wird sich einigen harten Fragen stellen und Lösungen für die Zukunft finden müssen. Sein Vertrag läuft bis zur Europameisterschaft 2028.
1: Und jetzt weitere Nachrichten im Überblick. Ein letztes Mal tanken, bevor der Sprit wieder teurer wird. Nach 2 Monaten läuft heute der Tankrabatt aus. Ab morgen gilt dann wieder die alte Steuer auf Benzin und Diesel. Der Tankstellenverband BFT geht davon aus, dass die Preise wegen der 12-Uhr-Regel aber erst wieder ab morgen Mittag steigen. Bundeskanzler Merz hat sich nach den tödlichen Schüssen in Stade in Niedersachsen tief betroffen gezeigt. Er sei erschüttert bis ins Mark, schrieb er bei X. Bei dem Angriff in einer Jugendhilfeeinrichtung soll ein 45-Jähriger 6 Mitarbeitende erschossen haben. Hintergrund ist wohl ein Sorgerechtsstreit. In Monaco sind bei einer Explosion am Eingang eines Wohngebäudes 3 Menschen schwer verletzt worden, 2 davon lebensbedrohlich. Laut Medienberichten soll unter den Opfern einer der reichsten Unternehmer aus der Ukraine sein. Kurz vor der Explosion soll jemand einen Rucksack abgestellt haben und dann geflüchtet sein. Viele Menschen in Deutschland machen sich Sorgen über den Einfluss von sozialen Medien. Trotzdem will kaum jemand komplett darauf verzichten. Das zeigt eine neue Studie der Bertelsmann Stiftung. Mehr als 3/4 der Befragten glauben, dass große Plattformen gezielt für politische Einflussnahme genutzt werden. Und 7 von 10 finden, dass Social Media die öffentliche Meinung zu stark beeinflusst. Trotzdem sagen die meisten, sie haben sich mit den Risiken digitaler Plattformen arrangiert. Nur knapp jeder 6. könnte sich vorstellen, soziale Netzwerke und Messenger ganz aufzugeben. Viele wünschen sich außerdem strengere Regeln und höhere Strafen für Plattformbetreiber, die dagegen verstoßen. Und das waren die Nachrichten mit Malte Albrecht.
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4: Das sorgt wohl für den angenehmsten Start in den Tag, den man sich nach so einer Nacht wünschen kann. Es ist angenehm frisch mit 17 Grad in Flehe, 26 gibt's noch. Und es gibt heute auch gut Sonne, nur am Nachmittag kann es hier und da mal ein bisschen regnen. Morgen dafür dann mehr Sonne und so angenehm wie heute, temperaturtechnisch. 6:35, jetzt der Antenne Düsseldorf Verkehr, damit wir gemeinsam besser ankommen. Vorsicht bitte auf der A46 Wuppertal-Düsseldorf zwischen Kronenberg und Hahn-Ost besteht Gefahr durch Gegenstände auf dem linken und dem mittleren Fahrstreifen. So, und hier noch einmal die akustische Erinnerung, dass es in Oberbilk gerade recht voll ist. Da wird nämlich gerade der Einzug der Marokkaner ins Achtelfinale der Fußball-WM gefeiert. Die haben sich im Elfmeterschießen gegen die Niederlande durchgesetzt und in Oberbilk wohnen ja viele Marokkaner. Auf der Ellerstraße entsprechend gerade Partystimmung angesagt und auch auf der Kruppstraße ist es im Moment ein bisschen voller. Ansonsten geht's noch in der Stadt. Autobahn hätte ich noch. Einmal die A46, Heinsberg nach Düsseldorf zwischen Grevenbruch und Neuss-Holzheim. 2 Kilometer stocken, 5 Minuten plus. Von der Bahn noch folgende Infos. 7:12 Uhr RE13 nach Hamm fällt aus und 7:30 Uhr die S8 nach Hagen kommt ebenfalls nicht.
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4: Ja, und der Ärger um das geplante Drogenhilfezentrum in Oberbilk geht weiter. An der Eisenstraße soll es ja einziehen, in direkte Nachbarschaft von Schulen und Kitas. Eine Bürgerinitiative ist dagegen. Was die jetzt kritisiert, das gucken wir uns in 6 Minuten mal an hier bei Antenne Düsseldorf. Und natürlich machen wir auch dem Ärger aus der Nacht nach dem Aus der deutschen Nationalmannschaft bei der WM auch noch Luft. So viel Zeit muss ja wohl sein heute Morgen.

0: Cyrus um 10 nach 7. End of the World hier bei Antenne Düsseldorf am Dienstagmorgen. Über kaum ein Haus in Düsseldorf wird so viel diskutiert wie über das an der Eisenstraße 49. In dem städtischen Gebäude in Oberbilk soll ja ein Drogenhilfezentrum eingerichtet werden. In dem Altbau waren bisher Obdachlose untergebracht. Bald sollen dort eben Suchtkranke eine Anlaufstelle finden. Dennis Lieske aus dem Antenne Düsseldorf-Team, und das ist umstritten.
1: Sehr umstritten. Es hat sich eine Bürgerinitiative gebildet, die verhindern will, dass das Drogenhilfezentrum dorthin zieht. Vor allem, weil sich in direkter Nähe mehrere Kitas und Schulen befinden. Das Außengelände des Lessing-Gymnasiums grenzt zum Beispiel direkt an einen Hof des Drogenhilfezentrums. Die Anwohner befürchten aber auch Konflikte im öffentlichen Raum. Streit auf offener Straße, Vermüllung, viele Polizei- und Rettungsdiensteinsätze. Deshalb wehren sie sich.
0: Aber nicht erst jetzt, sondern schon seitdem die Pläne bekannt geworden sind, ne? Jetzt hat aber die Bürgerinitiative ihre Kritik erneuert.
1: Richtig, es geht vor allem darum, dass die Stadt alternative Standorte nicht grün
0: sind. Ne? Jetzt hat aber die Bürgerinitiative ihre Kritik erneuert.
1: Richtig, es geht vor allem darum, dass die Stadt alternative Standorte nicht gründlich genug geprüft habe. Die

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0: was für eine Nacht. Können wir heute Morgen schon wieder sagen. Und das mal nicht wegen der Temperaturen. Wobei, ich könnte mir vorstellen, einigen ist sicher ziemlich heiß geworden beim Elfmeterschießen. Antenne Düsseldorf ist hier, ja, und das war's. Deutschland hat zum ersten Mal bei einer Fußball-WM ein Elfmeterschießen verloren und ist im 16. Finale an Paraguay gescheitert. 3:4 stand es nach diesem Elfmeterschießen, nach Verlängerung vorher noch 1:1. Und Bundestrainer Julian Nagelsmann war nach dem Spiel natürlich, wie wir alle, bedient.
1: Ja, Niedergeschlagenheit, glaube ich, sehr klar. Jeder ist enttäuscht, dass wir ausgeschieden sind.
0: Die Frage ist natürlich jetzt, hätte das wirklich sein müssen? In der Verlängerung gab es ja noch ein Tor für Deutschland, das wurde aber aberkannt.
1: Ja, da machen wir ein Tor, was ein Skandal ist, dass der das zurückpfeift. Keine Ahnung, was er da gesehen hat. Das ist echt ein Witz. Aber ist so, das ist müßig. Wir müssen trotzdem das Spiel vorher regeln und anders regeln. Und das haben wir nicht geschafft.
0: Mhm. Ja, ist auch wieder wahr, ne? Also jetzt Sachen packen und tschüss. Julian Nagelsmann will aber weiter Bundestrainer bleiben, wenn der DFB ihn lässt. Das hat er im ZDF gesagt. Also bis 28, bis zur EM hat er ja auch noch einen Vertrag. Das werden jetzt wieder sehr, sehr spannende Tage und Wochen, in denen mal wieder viel analysiert werden muss, woran es denn wohl gelegen hat. Habt ihr denn eine Idee? Habt ihr euch das Spiel angeguckt und euch gesagt, mein Gott, wenn die mal das und das gemacht hätten. Eure Analyse natürlich sehr gerne an die 0175 570 35 40. Ihr dürft euch auch gerne einfach melden, um dem Ärger ein bisschen Luft zu machen. Das tut ja manchmal auch ganz gut, um das Ganze dann besser abhaken zu können. Und ansonsten können wir auch noch ein bisschen weinen. Auch das geht manchmal ganz gut. Mit Shawn Mendes, Treat You Better, jetzt bei Antenne Düsseldorf. Guten Morgen. Hi.

0: 7.23 Uhr. Die Nightcrawlers hören wir gleich hier vor den Antenne Düsseldorf Nachrichten um 7:30 mit Push the Feeling Ons. Tatsächlich auch eher so ein One-Hit-Wonder, die Band. Aber immerhin, also ihren Song haben sie in verschiedenen Varianten seit den 90ern immer mal rausgebracht. Wir hören das Original in 140 Sekunden ungefähr.
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1: Mit Philipp Klees. Guten Morgen. Das WM aus der deutschen Nationalmannschaft dürfte heute und auch die kommenden Tage und Wochen viele Fans beschäftigen, so wie diese deutschen Fans, die das Spiel vor Ort in Boston verfolgt haben.
2: Ja, schon enttäuschend, weil ich glaube, das war mit einer der einfachsten Gegner, die wir hätten erwischen können. Also mit allem Respekt vor Paraguay. Und dann scheidest du leider Gottes doch verdient aus.
3: Nicht so gut. Wir hatten uns natürlich viel mehr versprochen, aber da fehlte der Elan, fand ich. Und die haben immer schön hin und her gespielt und es versucht, aber so das richtige Gas gegeben haben sie nicht.
1: Deutschland hat sein erstes K.O.-Spiel bei der Weltmeisterschaft in Nordamerika gegen Paraguay im Elfmeterschießen verloren und verpasste damit schon den Einzug ins Achtelfinale. Enttäuscht waren auch die Spieler, hier zum Beispiel Torwart Manuel Neuer.
4: Ja, das ist extrem bitter für uns, aber ich glaube, dass wenn du gegen diese Mannschaft spielst, musst du doch auf mehr Torchancen kommen. Und das war dann einfach von unserer Seite zu wenig. Dennoch musst du es irgendwie schaffen, halt dann in den letzten 30 Minuten das Spiel dann so für dich zu entscheiden, dass du nicht ins Penalty schießen musst.
1: Das frühe Aus gilt als herber Rückschlag für die Mannschaft und auch den Bundestrainer. Julian Nagelsmann schloss nach dem Spiel aber einen Rücktritt aus. Der 38-Jährige machte deutlich, dass er Bundestrainer bleiben und seinen bis 2028 laufenden Vertrag erfüllen will. Am früheren Montagabend unserer Zeit hatte sich Brasilien mit 2:1 gegen Japan durchgesetzt. Gerade eben erst ist das Spiel Niederlande gegen Marokko zu Ende gegangen. Auch die Niederlande sind draußen. Auch dieses Spiel wurde erst im Elfmeterschießen entschieden. Heißt, rund um die Ellerstraße in Oberbilk herrscht gerade immer noch Ausnahmezustand. Hier wohnen besonders viele Menschen aus Marokko. Wir bleiben in Oberbilk. Das geplante Drogenhilfezentrum auf der Eisenstraße ist heute Nachmittag Thema im Düsseldorfer Rathaus. Der Gesundheitsausschuss soll den Start der Einrichtung auf den Weg bringen und den SKFM, also den Sozialdienst katholischer Frauen und Männer, mit der Trägerschaft für den Tagesaufenthalt beauftragen. Dieser ist das erste Betriebsmodul, weitere sollen folgen. Wann es auf der Eisenstraße losgehen kann, ist unklar. Zuletzt hatten sich die Planungen laut Stadt verzögert. Unterdessen erneut die Bürgerinitiative ihre Kritik, es sei unverantwortlich, eine solche Einrichtung in unmittelbarer Nähe zu einer Schule zu planen. Der Schulhof des Lessing-Gymnasiums grenzt an den Außenbereich des Drogenhilfezentrums. Die Bürgerinitiative fordert, die Pläne aufzugeben und nach einem anderen Standort zu suchen. Die Stadt Düsseldorf möchte stärker mit der Ukraine zusammenarbeiten. Oberbürgermeister Keller hat mit dem ukrainischen Bürgermeister von Lviv eine entsprechende Absichtserklärung unterschrieben. Darin geht es um die Zusammenarbeit in Krisenprävention, urbaner Resilienz, kritischer Infrastruktur und Zivilschutz. Antenne Düsseldorf-Reporterin Annalena Günther mit den Details.
5: Städte wie Lviv zeigen jeden Tag, wie kommunale Strukturen auch in Krisenzeiten funktionieren und die Versorgung der Bevölkerung sichergestellt werden kann. So wird Oberbürgermeister Stefan Keller in einer Mitteilung der Stadt zitiert. Man wolle den ukrainischen Partner weiterhin aktiv unterstützen und gleichzeitig von seinen Erfahrungen lernen. Mit der Unterzeichnung der Absichtserklärung ist Düsseldorf jetzt offiziell Teil des Unbroken Cities Networks, ein internationales Städtenetzwerk zur Unterstützung der Ukraine. Neben Düsseldorf sind unter anderem auch Würzburg, Oslo, Riga und Boston Mitglied.
1: Für Menschen in Düsseldorf, die ein Fahrrad brauchen oder auf ein Schnäppchen hoffen, lohnt sich heute der Blick zum Pfundbüro an der Erkrather Straße. Dort werden ab 9 Uhr wieder Pfundräder versteigert, darunter auch E-Bikes und Modelle bekannter Marken. Eine Besichtigung ist schon ab 8:30 möglich. Wer ein Rad ersteigert, kann es direkt mitnehmen und muss bar bezahlen. Wichtig ist aber, die Fahrräder werden ohne Garantie und ungeprüft abgegeben und sollten vor der ersten Fahrt gründlich kontrolliert werden. Und das waren die Nachrichten mit Philipp Klees.
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6: Immerhin, das Wetter macht Lust auf den Tag heute, auch wenn die Nacht kurz und frustrierend war. Die Sonne ist schon gut da und sie kann auch am Tag über sich ganz gut gegen die Wolken behaupten. Am Nachmittag kann es allerdings auch mal etwas regnen. Dazu jetzt angenehme Durchlufttemperaturen um 17 Grad. Maximal gibt es in Stockholm heute 26 und morgen geht es mit viel Sonne und ähnlichen Temperaturen weiter. 8:04 haben wir es jetzt, der Antenne Düsseldorf Verkehr, damit wir gemeinsam besser ankommen. Rund um Oberbilk ist es voll. Ja, die Marokkaner feiern dann noch den Einzug ins Achtelfinale bei der Fußball-WM. Es wohnen ja viele Menschen aus Marokko in Oberbilk. Das Spiel ist seit kurz vor 6 zu Ende. Es gab Elfmeterschießen gegen die Niederlande. Und die Werdener- und Kruppstraße sind voll, auch die Kölner Eller- und Stoffeler Straße. Außerdem ist es auf dem Südring stadtauswärts bis zur Völklinger Straße an der Baustelle mal wieder voller. Jetzt die Autobahn A3 Oberhausen-Köln zwischen dem Dreieck Langenfeld und Kreuz Leverkusen. 3 Kilometer stockend plus 5 Minuten. Und die 46 Wuppertal-Düsseldorf zwischen Hahn-Ost und dem Dreieck Düsseldorf-Süd. 4 Kilometer stockender Verkehr, ebenfalls 5 Minuten kommen drauf. Bei der Bahn 3 Ausfälle. 7.46 Uhr die S28 nach Karst und die S1 Richtung Wehrhahn kommen nicht. Und 7.52 die S8 nach Mönchengladbach kommt auch nicht.
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6: So, dann jetzt einmal tapfer sein. Luis Capaldi kommt jetzt. Ist nicht unbedingt der Schwung, den man sich nach so einem langen und durchaus auch ja ärgerlichen Fußballabend wünscht. Aber vielleicht könnt ihr auch gerade noch in Ruhe am Käffchen schlürfen und langsam wach werden und erstmal den ganzen Schock verdauen. Dann geht das hier ja auch ganz gut. Before You Go bei Antenne Düsseldorf. Ich bin Kirsten Mebs.

0: Das ist Musik, die ist mit allem ausgezeichnet worden, mit dem man so ausgezeichnet werden kann. Huntrix und Golden hier bei Antenne Düsseldorf. 7.42 Uhr haben wir es. Schönen guten Morgen. Man muss sich heute nicht nur über Fußball aufregen, man kann auch clever sein, denn die Frage ist ja, wie lang werden wohl die Schlangen heute vor den Tankstellen nochmal? Morgen endet ja der Tankrabatt nach 2 Monaten. Die Bundesregierung wollte ja 17 Cent pro Liter entlassen wegen des Irankriegs und der gestiegenen Ölpreise. Antenne Düsseldorf-Reporterin Lea Matschulat. Sollte man denn heute nochmal voll tanken oder wann ist es am sinnvollsten?
1: Also wer nicht allzu lange anstehen will, heute vor 12 Uhr. Morgen dürfte es Richtung Mittag dann an vielen Tankstellen ziemlich voll werden. Um 12 Uhr gehen die Preise hoch. Konkreter dürfen die Tankstellen die Preise erhöhen. Ja, und mit dem 1. Juli fällt dann eben der Tankrabatt weg und der Liter Super, der Liter Benzin und auch der Liter Diesel werden dann aller Voraussicht nach wieder mehr kosten.
0: Mhm. 17 Cent. Kostet Sprit ab morgen also wahrscheinlich wieder mehr. Rauf geht's ja in der Regel immer schneller als runter, überraschenderweise. Also tanken in den nächsten Stunden bis morgen Mittag scheint wohl Sinn zu machen. Antenne Düsseldorf ist hier.

0: So, was machen wir jetzt, damit dieser Dienstag nach dieser bescheidenen Nacht ein bisschen schöner wird? Wir gucken einfach mal, dass wir einen tollen Feierabend bekommen. Dafür gibt es wieder den Tipp des Tages bei Antenne Düsseldorf Kino. Heute gibt es einen Klassiker in der Blackbox zu sehen. Die Vögel von ihm hier.
1: How do you do? My name is Alfred Hitchcock.
0: Alfred Hitchcock, genau. Muss man ja eigentlich auch gesehen haben. Wobei, das ist bei mir schon so lange her. Ich kann mich an die Story wirklich nur noch so ganz grob erinnern. Also man erinnert sich natürlich an diese ikonischen Szenen, ne? Wenn die Vögel da in einem Küstenort die Bewohner angreifen, zum Beispiel als die Vögel eine Frau angreifen, die sich dann in der Telefonzelle rettet oder die mit dem Gerüst. 7 € kostet der Eintritt in die Blackbox im Filmmuseum. 20 Uhr geht's los, kann man sich auf jeden Fall gut nochmal angucken, den Film. Außerdem ist heute der letzte Tag des Bücherbasars im Gerhard-Hauptmann-Haus. Den ganzen Juni konnte man da in der Bibliothek stöbern, Belletristik, Tagungsbände, besondere Fundstücke. Ihr könnt euch heute von 10 bis 17 Uhr noch ein letztes Mal durchwühlen.
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0: Das ist Kamrat und Hug Yourself hier bei Antenne Düsseldorf. 6 Minuten vor 8 haben wir's. Ich bin Kirsten Mefs. Einen schönen Start in den Dienstag.
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1: Mit Ralf Bosse. Das war's. Deutschland ist bei der Fußball-WM ausgeschieden. Gegen Paraguay musste die Mannschaft ins Elfmeterschießen. Spät in der Nacht verschoss Jonathan Tah entscheidend. Nach 120 Minuten hatte es 1:1 gestanden. Damit war nach der ersten K.O.-Runde der Traum vom Weltmeistertitel geplatzt. Auch die Niederlande erwischte es, schied nach 2:3 gegen Marokko im Elfmeterschießen aus. Brasilien steht im Achtelfinale nach 2:1 über Japan.
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2: Mit Malte Albrecht. Guten Morgen. Sie hatten vom Titel geträumt. Am Ende steht aber die dritte WM-Blamage in Folge für die deutsche Fußballnationalmannschaft. Denn das Turnier ist für die DFB-Elf schon im 16. Finale beendet, nach einer 3:4-Pleite im Elfmeterschießen gegen Außenseiter Paraguay. Danny Hoppe aus der Sportredaktion. Und man muss es auch so deutlich sagen, es war nicht unverdient.
3: Nein, das war wie schon gegen Ecuador ein absolut ideenloser Auftritt der deutschen Mannschaft. Und zwar von der ersten Minute an. Es gab kaum mal rausgespielte Chancen über 120 Minuten. Fast hätte es doch noch gereicht, das Tor von Tah in der Verlängerung wurde aber vom VAR einkassiert. War eine sehr diskutable Entscheidung, Bundestrainer Nagelsmann sprach von einem Vollskandal. Kapitän Joshua Kimmich wollte das aber nicht gelten lassen.
4: Du darfst gegen so einen Gegner nicht von Glück und Pech abhängig sein, sondern solltest die Qualität in der Mannschaft haben, diesen Gegner deutlich zu schlagen.
3: Ja, und da kam eben einfach viel zu wenig von der deutschen Mannschaft. Natürlich ging direkt in der Nacht die Trainerdiskussion los. Nagelsmanns Vertrag läuft ja noch bis nach der EM 2028. Und den will er auch erfüllen, das hat er im ZDF klargestellt.
5: Ja, ich stehe zur Verfügung, wenn der DFB das möchte, dann mache ich die EM28 und wenn nicht, dann müssen sie es mir sagen.
3: Sportdirektor Rudi Völler hat sich direkt nach der Pleite hinter Nagelsmann gestellt. Trotzdem wird die Diskussion jetzt nach dem erneut schwachen WM-Auftritt richtig losgehen. Immer wieder fällt ja der Name Jürgen Klopp. Der hat in der Nacht bei Magenta TV ausweichend reagiert. Es sei jetzt nicht der Moment, es gebe dazu nichts zu sagen.
2: Wir haben da jedenfalls ein Auge drauf. Danny, vielen Dank. Und das sind weitere Schlagzeilen an diesem Morgen. Das Motiv für die tödlichen Schüsse in Stade in Niedersachsen ist vermutlich ein Sorgerechtsstreit. Das haben Polizei und Staatsanwaltschaft am Abend mitgeteilt. Ein 45-Jähriger soll in einer Jugendhilfeeinrichtung 6 Mitarbeitende erschossen haben. Er hatte in Stade einen Termin, bei dem es um das Sorgerecht für seine 3 Monate alte Tochter ging. Heute läuft der Tankrabatt aus. 2 Monate hatte die Bundesregierung die Steuern auf Benzin und Diesel gesenkt. Mecklenburg-Vorpommerns Ministerpräsidentin Schwesig fordert jetzt weitere Entlastungen. Bundeskanzler Merz müsse mit den Mineralölkonzernen darüber sprechen, dass die Benzinpreise nicht wieder ansteigen, sagte sie den Funke-Medien. Die Bundesregierung plant ab 2028 eine Zuckersteuer für Erfrischungsgetränke. Die Einnahmen sollen die gesetzlichen Krankenkassen entlasten. Aber die Getränkebranche hält nicht viel von den Plänen. Mehr als 300 Hersteller, von der Saftkälterei bis zur Brauerei, haben einen offenen Brief an die Politik geschickt. Eine neue Steuer treffe vor allem mittelständische Betriebe und am Ende die Verbraucher im Geldbeutel, heißt es. Außerdem fehlten die Belege, dass so eine Steuer überhaupt gesundheitlich etwas bringt. Über die Zuckersteuer soll der Bundestag am 10. Juli entscheiden. Und das waren die Nachrichten mit Malte Albrecht.
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6: Ja, da war es schon mal nicht so heiß in der Nacht und trotzdem war für die meisten an Schlaf nicht zu denken. Nach Verlängerung und Elfmeterschießen und dann musste man den ganzen Käse da ja auch noch irgendwie verarbeiten. An den Temperaturen hat es jedenfalls nicht gelegen. 19 Grad jetzt in Lörrach, maximal gibt es 26. Dazu erst Sonne und Wolken. Richtung Nachmittag kann es auch mal ein bisschen tröpfeln. Morgen sieht es dann gut aus. Da gibt es wieder viel Sonne und ähnliche Temperaturen wie heute. 8:03 haben wir es jetzt, der Antenne Düsseldorf Verkehr, damit wir gemeinsam besser ankommen. Und es ist schon voller auf der Bergischen Landstraße, stadteinwärts 10 Minuten, rechnet mal drauf. Dann auch auf der Kettwiger und Werdener Straße bis zur Kölner Straße 5 Minuten extra. Voll auch wieder auf der Kniebrücke bis zur Elisabethstraße, auf dem Südring bis zur Baustelle an der Völklinger Straße in beiden Richtungen 5 Minuten extra. Dann die Münchner Straße bis zum Südring und auch Werstener Straße bis Mekumstraße Richtung Bilk. Da ist es gerade wieder voller. Autobahnen. Die 3 Oberhausen-Köln zwischen dem Dreieck Langenfeld und dem Kreuz Leverkusen. 8 Kilometer stockender Verkehr, 10 Minuten plus. A46 Wuppertal-Düsseldorf zwischen Kronenberg und dem Dreieck Düsseldorf-Süd. 8 Kilometer stockender Verkehr plus 10 Minuten. Und die 57 Nimwegen Köln zwischen Kamp-Lindfort und dem Kreuz Meerbusch. 9 Kilometer stockender Verkehr, 1/4 Stunde kommt drauf. Außerdem 2 Ausfälle in der nächsten halben Stunde bei der Bahn. 8.06 Uhr die S1 Richtung Wehrhahn kommt nicht und 8.12 Uhr der RE13 nach Hamm kommt ebenfalls nicht.
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6: Tja, es war eine bittere Nacht und ein kateriger Morgen. Für Deutschland ist die Fußball-Weltmeisterschaft vorbei nach 3:4 im Elfmeterschießen gegen Paraguay. Enttäuschung pur, logischerweise.
7: Ja, schon enttäuschend, weil ich glaube, das war mit einer der einfachsten Gegner, die wir hätten erwischen können. Also mit allem Respekt vor Paraguay. Und dann scheidest du leider Gottes doch verdient aus.
8: Da fehlte der Elan, fand ich. Die haben immer schön hin und her gespielt und es versucht, aber so das richtige Gas gegeben haben sie nicht.
9: Es war vorne zu wenig, es war hinten zu wenig. Also was will man da noch reißen?
6: Tja, woran hat es gelegen? Was war denn da los? Wir versuchen gleich mal das Ganze ein bisschen zu analysieren hier in 6 Minuten bei Antenne Düsseldorf. Guten Morgen.

0: 11 nach 8. Zeit, um auf den undankbaren Abend zurückzugucken.
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0: Also wir haben hier im Team unterschiedlich lang durchgehalten, teilweise bis zur Halbzeit. Ich habe bis zur Verlängerung geguckt. Danach habe ich quasi weiter gehört, weil ich nämlich nah am Public Viewing wohne. Beim Elfmeterschießen war ich dann nicht ganz sicher, was ich da gehört habe. Aber nachdem die Fans dann nicht gerade jubelnd nach Hause gegangen sind, habe ich schon befürchtet, was das heute für ein Tag wird. Deutschland ist raus aus der Fußball-Weltmeisterschaft nach dem 3:4 im Elfmeterschießen. Nach 120 Minuten stand es noch 1:1 gegen Paraguay. Kollege Thomas Bremser ist für uns in Boston bei der WM vor Ort. Wie ist denn das Spiel zu erklären? Also ich meine, da hat ja wohl kaum jemand mit gerechnet.
2: Ja, das ist immer noch ganz schwer in Worte zu fassen, ehrlicherweise. Die Spieler habe ich auch völlig schockiert erlebt nach dem Spiel. Kapitän Joshua Kimmich wurde deutlich.
3: Wir haben es wieder nicht geschafft, eine Euphorie zu entfachen, ja, in der Mannschaft auf dem Feld zu sein, mit dem sich dann die Menschen identifizieren können, weil am Ende geht es eben nur über den Erfolg und nicht eine Euphorie zu entfachen, ja, in der Mannschaft auf dem Feld zu sein, mit dem sich dann die Menschen identifizieren können, weil am Ende geht es eben nur über den Erfolg und nicht über Friede, Freude, Eierkuchen.
2: Kaum

0: Wenn der DFB das möchte, dann bereite ich sehr gerne auch die EM vor und die Nations League. Und wenn sie es nicht möchten, dann müssen sie es mir sagen.
1: Viele kritisieren Nagelsmann. Er habe stur festgehalten an Dingen, etwa an der umstrittenen Position von Joshua Kimmich. Jetzt muss also der DFB entscheiden, Nagelsmann oder vielleicht doch Jürgen Klopp. Man wolle sich in den kommenden Tagen zusammensetzen, sagt Rudi Völler.
2: Und das deutsche Team?
1: Ja, direkt nach dem Spiel ging es wie immer ins WM-Lager nach Winston-Salem, diesmal ohne Jubel des Hotelpersonals. Übrigens auch viele Fans müssen jetzt umplanen. Viele haben schon damit gerechnet und auch gebucht mit Philadelphia am Samstag gegen Frankreich. Daraus wird jetzt nichts.
2: Ja, für die deutschen Spieler geht es also zurück nach Deutschland oder direkt in den Urlaub. Dankeschön, Thomas Bremser, bei der WM in Boston.
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0: 20 nach 8, Antenne Düsseldorf hier. Nicht nur als deutscher Fußballspieler lässt man in diesen Tagen gerne den Kopf hängen. Auch andere Sportler haben gerade nicht besonders viel Spaß. Also ehemalige Sportler.
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3: Ja, nee, ist klar.
4: Boris Becker wurde gefändet.
5: Also nicht der ganze Boris, nur seine Armbanduhr. Was war passiert? Boris Becker war Stargast auf einer Veranstaltung. Ja, und da denken wir natürlich alle sofort an Laureus Award, Bambi-Verleihung, Deutscher Fernsehpreis. Ja, und genau sowas war das. Hier, ich zitiere die Bunte. Tennislegende Boris Becker war Stargast bei der Veranstaltung und jetzt kommt's. 30 Jahre Wohnmobilpark in Bad Honnef. Das ist Highlight von Boris Auftritt. Er sollte die Tombola mit moderieren und Glücksfee sein. So weit, so schlecht. Jetzt passierte aber Folgendes. Bevor Boris in die Lostrommel packen konnte, kamen Gerichtsvollzieher mit Polizei auf die Veranstaltung. Taschenfendung. Jo, seine Ex Lilly Becker hat ihm den noch auf den Hals gehetzt. Also hat Boris schön den Elefanten gemacht. Linke Tasche raus, rechte Tasche raus. Töre, in beiden nichts drin. Ja, was bleibt dem Kuckuckskleber? Er hat Boris Armbanduhr gefändet. Zack, war die Rolex weg. Und meine Lieblingsschlagzeile für diesen Sommer ist fertig. Dschungelkönigin lässt Wimbledon-Ikone die Uhr vom Handgelenk fänden. Da kann ich mir echt totlachen.
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0: 3 Wochen noch bis zu den Sommerferien und dann heißt es 6,5 Wochen Freizeit für die Schülerinnen und Schüler. Viele von euch haben da sicher auch Urlaub und da möchte man ja auch gerne mal weg und da haben wir was.
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1: Mit Philipp Klees. Guten Morgen. Für viele deutsche Fans ist die Hoffnung auf einen langen WM-Sommer schon in der Nacht geplatzt. Die Nationalmannschaft verlor ihr 16. Finale gegen Paraguay im Elfmeterschießen und ist damit bereits im ersten K.O.-Spiel ausgeschieden. Nach 120 Minuten hatte es noch unentschieden gestanden. Erst vom Punkt fiel die Entscheidung. Entsprechend tief saß nach dem Spiel die Enttäuschung auch bei Fans vor Ort in den USA.
2: Ja, woran jetzt hier liegen? Da gab es viele Gründe. Die Jungs haben tatsächlich gekämpft heute, aber wurden viele Fehler im Spiel gemacht. Viele Fehlpässe auch dabei, aber und am Ende des Tages ist halt eine Gesamtleistung.
3: Es war vorne zu wenig, es war hinten zu wenig. Also was will man da noch reißen?
1: Das frühe Aus dürfte die Diskussion über Auftritt, Chancen, Verwertung und taktische Ausrichtung der DFB-Elf weiter anheizen. Bundestrainer Julian Nagelsmann kündigte zugleich an, im Amt bleiben zu wollen und seinen Vertrag bis 2028 zu erfüllen.
4: Ja, ich stehe zur Verfügung. Wenn der DFB das möchte, dann mache ich die EM28 und wenn nicht, dann müssen Sie es mir sagen.
1: Am früheren Montagabend unserer Zeit hatte sich Brasilien mit 2:1 gegen Japan durchgesetzt. Gerade eben auch ist das Spiel Niederlande gegen Marokko zu Ende gegangen. Auch die Niederlande sind draußen. Und auch dieses Spiel wurde erst im Elfmeterschießen entschieden. Fans aus Marokko hier in Düsseldorf haben das intensiv direkt nach dem Abpfiff rund um die Ellerstraße heute Morgen auch ausgiebig gefeiert. Dort wohnen besonders viele Menschen aus Marokko. Das geplante Drogenhilfezentrum in Oberbilk bleibt in Düsseldorf umstritten. Die Stadt will auf der Eisenstraße eine Anlaufstelle für schwer drogenkranke Menschen schaffen. Anwohnerinnen und Anwohner wehren sich aber weiter gegen den Standort. Eine Bürgerinitiative legt heute noch einmal nach. Mehr dazu von Dennis Dieske für Antenne Düsseldorf.
5: Die Anwohner kritisieren vor allem, dass die Stadt keine Alternativen geprüft habe. Der Standort an der Eisenstraße sei ungeeignet, besonders aufgrund seiner Nähe zu Schulen und Kitas. Das Lessing-Gymnasium grenzt direkt an das Gebäude. Die Bürgerinitiative fordert, die Pläne aufzugeben und nach einem anderen Standort für das Drogenhilfezentrum zu suchen. Die Stadt treibt ihre Pläne ungeachtet dessen weiter voran. Der Gesundheitsausschuss soll heute über den Träger des ersten Betriebsmoduls entscheiden. Der Sozialdienst katholischer Frauen und Männer soll demnach den Tagesaufenthalt übernehmen. Wann dieser in Betrieb geht, ist allerdings unklar.
1: In der Stadthalle auf dem Messegelände werden ab dem kommenden Jahr Bauarbeiter das Sagen haben. Die Veranstaltungslocation, in der unter anderem die Karnevalsfernsehsitzung aufgezeichnet wird, muss umfassend modernisiert werden. Im Bauausschuss stellt die Stadt heute Nachmittag ihre Pläne vor. Für 11,7 Millionen Euro sollen unter anderem die Beleuchtung, Tische, Stühle und die Veranstaltungstechnik erneuert werden. Alles stammt aus den 90er Jahren. Teilweise gibt es keine Ersatzteile mehr. Außerdem sind die alten Lampen Energiefresser. Mit der Umstellung auf LED ließe sich laut Stadt rund 87% des Stromverbrauchs einsparen. Wenn die Politik eher okay gibt, sollen die Sanierungsarbeiten Anfang 2027 beginnen und knapp 2 Jahre dauern. Düsseldorf will bei den Themen Krisenprävention, urbane Resilienz, kritische Infrastruktur und Zivilschutz enger mit der Ukraine zusammenarbeiten. Oberbürgermeister Stefan Keller hat dazu gemeinsam mit dem Bürgermeister von Lviv eine Absichtserklärung unterschrieben. Man wolle den ukrainischen Partner weiterhin aktiv unterstützen und gleichzeitig auch von seinen Erfahrungen lernen, heißt es von der Stadt. Mit der Unterzeichnung der Absichtserklärung ist Düsseldorf jetzt offiziell auch Teil des Unbroken Cities Network, ein internationales Städtenetzwerk zur Unterstützung der Ukraine. Und das waren die Nachrichten mit Philipp Klees.
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6: Schön sieht's aus. Die Sonne ist da und macht den Start in diesen Tag auch erträglicher nach einer doch recht kurzen und auch frustrierenden Nacht für alle, die Fußball geguckt haben. Durchatmen, weitermachen. Wir können es ja nicht ändern. Und über schöne Temperaturen können wir uns freuen. 26 Grad gibt's heute in Golzheim. 20 messen wir jetzt schon dazu. Sonne und auch ein paar Wolken über den Nachmittag bringen dir auch mal hier und da etwas Regen mit. Morgen wird es wieder sonnig und angenehm warm. 4 Minuten nach 8:30 jetzt der Antenne Düsseldorf Verkehr, damit wir gemeinsam besser ankommen. Auf der Danziger Straße zwischen Kaiserswerth und Nordfriedhof 10 Minuten drauf planen, dann von der Wautierstraße bis zum Mörsenbrocher Eis sind es 5 Minuten, Bergische Landstraße Rhein auch 5 Minuten. Auf dem Lastring rund um die Kettwiger Straße in beide Richtungen 10 Minuten einplanen, da ist gerade sehr voll. Dann Kniebrücke ist wieder bis zur Elisabethstraße auch voll. Südring in beide Richtungen bis zur Völklinger Straße 5 Minuten extra einplanen und sehr voll auch auf der Münchner Straße bis zum Südring. Jetzt die Autobahn A46 Wuppertal-Düsseldorf zwischen Hahn-Ost und dem Dreieck Düsseldorf-Süd 7 Kilometer stockend 10 Minuten plus und A57 Nimbegen Köln zwischen dem Kreuz Mörs und Kreuz Meerbusch 8 Kilometer stockend Viertelstunde plus 2 Ausfälle in der nächsten halben Stunde bei der Bahn. 8:52 die S8 nach München-Gladbach und 8:56 die S28 nach Mettmann-Stadtwald kommt auch nicht.
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6: Guck mal, jetzt haben wir schon Dienstag kurz nach 8:30 und ich habe euch noch gar nicht von meinem Wochenende erzählt. Das hole ich an dieser Stelle sehr gerne nach, weil ich nämlich in Belgien auf einem Festival war mit Robbie Williams. Und vor dem sind die Sugar Babes aufgetreten bei knapp 40 Grad. Mega gestylt, super gesungen, Choreo getanzt und echt sympathische Mädels. Es war echt die Überraschung. Also manchmal ist das ja auf Festivals so. So, warum erzähle ich das jetzt alles? Vielleicht einmal, um vom Fußball ein bisschen abzulenken, aber auch, weil wir die Sugar Babes gleich hören mit About You Now nach Pink hier bei Antenne Düsseldorf. Ich bin Kirsten Mevs. Schönen Start in den Morgen.

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1: 20 vor 9 haben wir es mittlerweile. Antenne Düsseldorf ist hier. Schönen guten Morgen. Wir haben ja wirklich eine sehr heiße Woche hinter uns gerade. Und auch wenn es einige nicht hören wollen, das liegt doch sehr wahrscheinlich am Klimawandel, dass es eben so wahnsinnig heiß ist zwischendurch immer mal wieder. Und wir wissen ja auch nicht, ob da möglicherweise diesen Sommer noch mal so was Ähnliches auf uns zukommt. So, und dieser Klimawandel, der sorgt auch dafür, dass der Sommerurlaub in Europa ein paar neue Tücken bekommt. Antenne Düsseldorf-Reporter Dominik Kotzur mit Blick auf tropische Krankheiten. Worauf sollten wir da achten?
2: Ein bisschen mehr aufmerksam sein lohnt sich auf jeden Fall. Denn die asiatische Tigermücke breitet sich in Europa immer weiter aus. Die Mücke kann Krankheiten wie zum Beispiel das Denguefieber übertragen, das man früher eher aus den Tropen kannte. Inzwischen wurde sie in 16 EU-Ländern nachgewiesen, auch im Süden Deutschlands. Mückenspray gehört bei Reisen also auf jeden Fall genauso ins Gepäck wie Sonnencreme.
1: Ja, in 3 Wochen starten ja die Sommerferien. Da geht's für viele in Urlaub. Sonnencreme und Mückenschutz also einpacken und dann steht den Ferien auch nichts im Weg. Antenne Düsseldorf hier, jetzt mit Selena Gomez und Marshmello. Wolves.

0: Reden wir über schöne Sachen im Sport, die gibt's ja auch noch. Antenne Düsseldorf, hier Farbe, Sponsoren, Logo, Rückennummer, Name, alles das gehört natürlich auf ein Trikot. Und das sind natürlich auch Dinge, die auf die Trikots gehören, die wir den Mannschaften in der Stadt schenken. Vergangene Woche haben sie sich bei der Trikot-Offensive beworben, die wir zusammen mit dem Flughafen Düsseldorf und Eurowings gestartet haben. Und in dieser Woche stellen wir euch vor, wer hier groß abräumt. Unter anderem sind das die Handballerinnen aus Gerresheim von der HSG. Mara Bayer hat sich für alle beworben. Sie liebt ihre Mannschaft, weil die ist natürlich was ganz Besonderes für sie.
1: Wir sind eine Gruppe von wirklich sportlichen, ehrgeizigen Mädels. Viele spielen schon seit der Kindheit zusammen in Gerresheim und sind eben auch seit vielen Jahren eng miteinander befreundet. Das heißt, wir kombinieren den sportlichen Geist mit Freundschaft.
0: Also wir haben eine gute Zeit zusammen, wollen aber natürlich auch erfolgreich sein. Bald geht's los mit den Vorbereitungen für die neue Saison.
1: Dort machen wir ein Grundlagentraining im Ausdauer- und Kraftbereich, aber haben auch einen Athletiktrainer dabei. Und der quält uns dann mit handballspezifischem Koordinationstraining. Und wenn die Saison dann startet, dann bereiten wir uns eben gezielt auf die wöchentlichen Gegner taktisch vor.
0: Ja, Ziel der neuen Saison ist übrigens mindestens Platz 5 in der Verbandsliga. Und übrigens, wenn ihr auch Lust habt, in so einem guten und freundschaftlichen Verein zu spielen, gerade im Bereich Jugendarbeit, sucht die HSG noch, also Trainer, Betreuer oder auch Menschen, die sich anders irgendwie ehrenamtlich engagieren wollen. Und dann gehört ihr natürlich auch zu den Ersten, die die neuen Trikots der Handballerinnen sehen. Die kommen nämlich in den nächsten Wochen an. Da sind wir aber natürlich auch wieder dann dabei.
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0: Guten Morgen mit Antenne Düsseldorf. Na, wie geht's? Schon ein bisschen verarbeitet oder immer noch angenervt? Schon so ein bisschen, ne? Für Deutschland ist mal wieder Frühschluss bei der Fußball-Weltmeisterschaft. Ging bis tief in die Nacht, Erstverlängerung, dann stand es noch 1-1. Dann Elfmeterschießen, 3-4 gegen Paraguay verloren. 3 Spieler haben verschossen.
1: Ja, schade. Die müssen halt auch treffen, wenn sie schießen. Ne?
2: Ist natürlich mega schade, dass wir jetzt raus sind. Aber gut, wir machen das Beste draus. Und wir werden heute auf jeden Fall trotzdem noch feiern. Egal, ob jetzt Deutschland noch an der WM teilnimmt oder nicht. Wir machen das Beste draus.
3: Nee. Ich kann es gar nicht in Worte fassen.
0: Für die Nationalmannschaft geht es also in den nächsten Tagen zurück nach Deutschland oder direkt in den Urlaub. Wie es für Trainer Julian Nagelsmann weitergeht, ist tatsächlich noch unklar. Er selbst hat ja gesagt, er wird gern weitermachen, hat ja auch noch einen Vertrag bis zur EM 28. Mal gucken, was da der DFB sagt. Da gibt es ja noch einiges aufzuarbeiten. Haben wir natürlich im Blick hier bei Antenne Düsseldorf, genau wie die Uhrzeit. 8.53 Uhr jetzt. Ich bin Kirsten Mebs. Morgen!
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1: Mit Malte Albrecht. Schönen guten Morgen. Die Enttäuschung bei den deutschen Fußballfans ist groß. Wieder einmal ist eine WM früh für Deutschland vorbei. Das DFB-Team muss nach einer Pleite gegen Außenseiter Paraguay im 16-Finale die Heimreise antreten. 3:4 hieß es am Ende nach Elfmeterschießen. Und es war wieder ein sehr schwacher Auftritt der deutschen Mannschaft. Das räumte anschließend auch Kapitän Joshua Kimmich ein.
2: Wir sollten den Anspruch haben und die Qualität, dass wir einen Gegner wie Paraguay schlagen können. Bei allem Respekt darf auch heute keiner auf die Idee kommen, den Schiri dafür verantwortlich zu machen oder irgendwie das Elfmeterschießen. Wenn du es über 120 Minuten nicht schaffst zu gewinnen, dann scheidest du verdient aus.
1: Auch Stürmer Kai Havertz wollte nach der Pleite im ZDF nicht nach Ausreden für das erneute WM-Debakel suchen.
3: Eigentlich hat wahrscheinlich dann nicht so viel gepasst, wenn man gegen Paraguay mit allem Respekt ausscheidet. Und dann hat man es auch nicht verdient, weiterzukommen.
1: Natürlich wird durch das frühe WM-Aus jetzt auch über Bundestrainer Julian Nagelsmann diskutiert. Er selbst hat direkt gesagt, dass er weitermachen will.
4: Ja, ich stehe zur Verfügung. Wenn der DFB das möchte, dann mache ich die EM28 und wenn nicht, dann müssen sie es mir sagen.
1: Auch DFB-Sportdirektor Rudi Völler hat Nagelsmann noch in der Nacht den Rücken gestärkt. Er sei immer noch überzeugt, dass er der Richtige sei. Zuletzt war auch immer wieder über Jürgen Klopp als möglicher Nachfolger spekuliert worden. Der sagte nach dem Aus bei Magenta TV, es sei jetzt nicht der Moment, dazu etwas zu sagen. Und jetzt weitere Themen kurz und kompakt. Extremismus, Terrorismus und Cybercrime. Bundesinnenminister Dobrindt stellt am Vormittag den neuen Verfassungsschutzbericht vor. Der Bericht gibt einen Überblick über die aktuelle Sicherheitslage in Deutschland und zeigt die Entwicklung und Trends auf. Bekannt ist bereits, dass es noch nie so viele politisch motivierte Straftaten gab wie im letzten Jahr. In Katar soll es heute neue Verhandlungen zwischen den USA und dem Iran geben. Das hat US-Präsident Trump angekündigt. Bundesaußenminister Wadefuhl sagte nach einem Gespräch mit seinem US-Kollegen Rubio in Washington, es werde um eine sichere Passage durch die Straße von Hormuz gehen. Teheran wollte die neuen Gespräche bisher nicht bestätigen. In Monaco sind drei Menschen bei einer heftigen Explosion an einem Wohngebäude schwer verletzt worden, zwei von ihnen lebensgefährlich. Offenbar war es ein Anschlag. Nach Medienberichten war ein Sprengstoffpaket in die Luft geflogen. Kurz vorher soll jemand an dem Ort beobachtet worden sein, der einen Rucksack abgestellt hat und dann geflüchtet ist. Auf dem Bild einer Überwachungskamera ist ein rennender Mann mit einem dunklen Hut zu sehen. Der Verdächtige soll in Richtung französische Grenze gelaufen sein. Ziel des Anschlags war nach Medienberichten ein ukrainischer Oligarch und seine Familie. Bestätigt ist das aber noch nicht. Und das waren die Nachrichten mit Malte Albrecht.
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6: Das sorgt wohl für den angenehmsten Start in den Tag, den man sich nach so einer bescheidenen Fußballnacht wünschen kann. Es ist angenehm frisch mit 20 Grad in Friedrichstadt. 26 gibt's noch und es gibt heute auch gut Sonne, nur am Nachmittag kann es hier und da mal etwas regnen. Morgen geht's dafür dann mit mehr Sonne weiter und es wird ansonsten so angenehm wie heute. 9:03, jetzt der Antenne Düsseldorf Verkehr, damit wir gemeinsam besser ankommen. Es ist voll im Städtchen. Auf der Danziger Straße zwischen Kalkum und dem Freilichgradplatz dauert es 10 Minuten länger. Außerdem die Bergische Landstraße stadteinwärts 5 Minuten plus. Dann die Kniebrücke wieder voll bis zur Elisabethstraße, der Lastring, Kettwiger, Werdener und Kruppstraße. Die ganze Strecke da, 10 Minuten dauert es länger. Dann der Südring in beide Richtungen, wieder bis zur Baustelle an der Völklinger Straße. 10 Minuten jeweils. Werstener Straße und Mekumstraße Richtung Bilk auch nochmal 5 Minuten draufplanen. Und parallel die Münchner Straße ist auch voll. Jetzt kommen wir zu den Autobahnen. Alles ab 10 Minuten Zeitverlust. Die A46 Wuppertal-Düsseldorf zwischen Hahn-Ost und dem Dreieck Düsseldorf-Süd. 6 Kilometer stocken, 10 Minuten plus. Die 52 von Düsseldorf nach Essen zwischen Breitscheid und Essen-Kettwig. 3 Kilometer Stau plus 10 Minuten. Und die A57 nimmt wegen Köln zwischen dem Kreuz Mörs und Kreuz Meerbusch. 9 Kilometer stockender Verkehr plus eine Viertelstunde. Dann gibt es nach wie vor Probleme im Stellwerk in Wuppertal. Deshalb auch wieder viele Ausfälle bei der Bahn. Um 9.08 Uhr der RE10 nach Kleve fällt aus. 9.10 Uhr die S8 nach Wuppertal. Und 9.12 Uhr RE13 nach Hamm kommt auch nicht.
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6: Enttäuschte Fans, enttäuschte Spieler, enttäuschter Trainer, das ist mal wieder ein bitteres Ausscheiden der deutschen Nationalmannschaft bei einer Fußball-WM. Im ersten Spiel der K.O.-Phase ist Feierabend. Es geht einem schon so ein bisschen auf die Nerven, oder? Also sowohl dieses, war ja klar, dass das wieder nichts wird, jetzt im Nachhinein, aber auch immer wieder nur diese mittelmäßige Leistung. so wird das halt nichts. Ne? Wir hören gleich nochmal, was Spieler und Trainer dazu zu sagen haben. Gegen 20 nach 9 hier bei Antenne Düsseldorf.

0: wir müssen mal gucken, dass wir die Laune an diesem Dienstag ein bisschen hochkriegen, ne? Damit das Debakel aus der Nacht vielleicht ein bisschen so langsam aus den Köpfen verschwindet. Die Aussicht auf einen tollen Feierabend könnte da helfen. Dafür gibt es wieder den Tipp des Tages hier bei Antenne Düsseldorf. Kino heute, Klassiker in der Blackbox. Die Vögel von ihm hier.
1: How do you do? My name is Alfred Hitchcock.
0: Alfred Hitchcock. Ist auch so ein Film, den man gesehen haben muss. Ne? Wobei, das ist bei mir schon so lange her. Die Story habe ich tatsächlich nur noch so grob auf dem Zettel. Aber man erinnert sich natürlich an diese ganzen ikonischen Szenen, ne? Wenn die Vögel da in diesem Küstenort die Bewohner angreifen. Zum Beispiel eine Frau, die sich dann in eine Telefonzelle rettet. Oder dann diese Szene da mit dem Gerüst. 7 € kostet der Eintritt in eine Blackbox im Filmmuseum. 20 Uhr geht's los, kann man sich auf jeden Fall gut nochmal angucken. Außerdem ist heute der letzte Tag des Bücherbazars im Gerd-Hauptmann-Haus. Den ganzen Juni konnte man da in der Bibliothek stöbern, Belletristik, Tagungsbände, besondere Fundstückchen. Und ihr könnt heute von 10 bis 17 Uhr euch noch ein letztes Mal durchwühlen.
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0: Wer in der Nacht nicht bis kurz nach eins wach bleiben wollte, der ist heute Morgen mit keiner schönen Nachricht geweckt worden.
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0: Deutschland ist bei der Fußball-Weltmeisterschaft im 16. Finale ausgeschieden. Bis ganz zum Schluss habe ich es jetzt auch nicht gesehen. Ich habe es nur gehört. Bei mir um die Ecke ist Public Viewing. Der Stimmung nach habe ich schon

0: Schlimmstes befürchtet. Gegen Paraguay stand es nach 120 Minuten 1:1 im Elfmeterschießen. Haben dann gleich drei Spieler verschossen und am Ende heißt es eben 3:4, wodurch die WM für die deutsche Mannschaft jetzt sehr früh beendet ist. Mal wieder. Und einer, der seinen Elfmeter verschossen hat, ist Kai Havertz. Der hat nach dem Spiel bei Magenta TV schon gesagt, dass er sehr enttäuscht war.
1: Meine zweite WM, zweimal reingeschissen. Letzten Turniere war nix. Einzige, was ich sagen kann, ist Entschuldigung. Wir sind natürlich auch alle enttäuscht. Ich glaube, das merkt man, wenn man in die Kabine geht. Wir haben uns viel vorgenommen dieses Jahr. Und jetzt wieder zu enttäuschen, ist natürlich kein schönes Gefühl.
0: Ja, und auch bei Bundestrainer Julian Nagelsmann passt das Wort enttäuscht.
2: Ich finde, dass wir echt eine sehr homogene Mannschaft haben, die sich super versteht, die auch immer Gas gegeben hat im Training und sich das jetzt nicht abgezeichnet hat, dass wir heute ausscheiden. Auch nicht, was Einstellung im Training angeht. Da war der Fokus voll da, auch vorm Spiel in der Kabine. Im Hotel, da war jetzt nirgendwo der Schlendrian drin. Ja, ich glaube schon, dass mehr möglich gewesen wäre und wir hätten uns natürlich gerne gegen Frankreich duelliert, um mal ein bisschen wieder ranzuschnuppern. Aber ja, dann ausscheiden ist natürlich viel zu wenig.
0: Nagelsmann hat noch 2 Jahre Vertrag, will als Bundestrainer bis zur Europameisterschaft auch gerne weitermachen, wenn der DFB das möchte. Da gibt es aber jetzt erstmal viel aufzuarbeiten und zu analysieren, haben wir natürlich einen Blick drauf.
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0: Das ist doch eigentlich ganz schönes Fahrradfahrwetter jetzt wieder, ne? Antenne Düsseldorf ist hier. Vergangene Woche viel zu heiß und wir erinnern uns zurück, während des Stadtradelns in unserer Stadt eher so nass und kalt. Und trotzdem habt ihr gut in die Pedale getreten in unserem Antenne Düsseldorf-Team. Thekla war zum Beispiel super fleißig. Wir haben sie aus unserem Team ausgelost. Sie bekommt für die tolle Leistung einen 100-Euro-Gutschein von Lucky Bike. 500 Kilometer ist in den 4 Wochen mit dem Rad gefahren. Wahnsinn!
1: Weil ich total gerne auf der einen Seite Rad fahre, wie man sieht. Und ich einfach auch kein Auto besitze in Düsseldorf. Und damit jeden Tag alleine auch schon 10 bis 20 Kilometer pendel. Und unter anderem einmal die Woche mit unserer Frauenbewegung. Somit kommt in der Woche schon mal gut was zusammen.
0: Und die restlichen Kilometer hat sie dann eben in der Freizeit erradelt.
1: In der Zeit fürs Stadtradeln bin ich auch einige Events gefahren. Einmal in den Niederlanden, das Mardi Gras in der Gegend von Falkenburg. Das waren 135 Kilometer reinstes Gravel. Und dann war natürlich auch noch ein Rennrad-Event rund um Köln. Ja, ich weiß, das ist die Stadt, deren Namen nicht genannt werden darf, aber rund um Köln ist ein tolles Event und das waren auch wieder einige Kilometer.
0: Ja, sehr cool. So, also vielen Dank an Thekla und an alle, die so fleißig fürs Antenne-Team Kilometer erradelt haben beim Stadtradeln. Nächstes Jahr dann wieder, ne?
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1: Mit Philipp Klees. Guten Tag. Nach dem überraschend frühen WM-Aus gegen Paraguay steht der deutsche Fußball vor einer neuen Debatte. Die Nationalmannschaft verlor ihr 16. Finale in Foxborough in der Nähe von Boston im Elfmeterschießen und verpasste damit schon den Einzug ins Achtelfinale. Nach regulärer Spielzeit und Verlängerung war noch keine Entscheidung gefallen. Erst vom Punkt setzte sich Paraguay durch. Die Enttäuschung war entsprechend groß, weil Deutschland mit höheren Erwartungen in die K.O.-Phase gestartet war. Unmittelbar nach dem Spiel ging es deshalb nicht nur um die Niederlage selbst, sondern auch um die Zukunft von Bundestrainer Julian Nagelsmann. Der 38-Jährige kündigte an, im Amt bleiben zu wollen. Er sagte, er werde nicht weglaufen, sondern seinen Vertrag bis nach der EM 2028 erfüllen. Nach Deutschland ist bei der Fußball-WM mit den Niederlanden auch die nächste europäische Topmannschaft früh ausgeschieden. Oranje verlor im 16. Finale gegen Marokko im Elfmeterschießen. Nach regulärer Spielzeit und Verlängerung hatte es 1:1 gestanden. Groß gefeiert wurde der Sieg heute Morgen ganz besonders rund um die Ellerstraße in Oberbilk. Dort wohnen besonders viele Menschen aus Marokko. Der Blick auf die weiteren Spiele. Um 19 Uhr spielt die Elfenbeinküste gegen Norwegen. Um 22 Uhr spielt Frankreich gegen Schweden. Und um 3 Uhr steht noch das Spiel Mexiko gegen Ecuador an. Das umstrittene Drogenhilfezentrum auf der Eisenstraße beschäftigt heute erneut die Düsseldorfer Politik. Im Gesundheitsausschuss im Rathaus soll es am Nachmittag um den ersten Schritt für den Start der Einrichtung gehen. Geplant ist, den SKFM, also den Sozialdienst katholischer Frauen und Männer Düsseldorf, mit dem Tagesaufenthalt als ersten Betriebsmodul zu beauftragen. Wenn das Zentrum tatsächlich öffnen kann und wann es öffnen kann, bleibt aber weiter offen, weil sich die Planungen zuletzt verzögert hatten. Gleichzeitig macht eine Bürgerinitiative erneut Front gegen den Standort. Sie hält die Nähe zum Lessing-Gymnasium für untragbar und fordert weiter, nach einer Alternative zur Eisenstraße zu suchen. Die Stadthalle an der Rotterdamer Straße soll saniert werden. Der Bauausschuss berät am Nachmittag die Pläne der Stadtverwaltung. Sie sehen vor, die Technik in dem Gebäude auf dem Messegelände nach rund 30 Jahren umfassend zu modernisieren. Kosten 11,7 Millionen Euro. Dennis Dieske hat mehr Infos dazu hier bei Antenne Düsseldorf.
2: 1994 wurde die Multifunktionshalle zuletzt auf Vordermann gebracht. Jetzt ist erneut ein Update nötig. Investiert wird vor allem in die Beleuchtung. Für sie gibt es inzwischen keine Ersatzteile mehr. Außerdem braucht sie sehr viel Energie. Durch den Austausch auf LED-Technik lassen sich laut Angaben der Stadt 87% des Stroms einsparen, was den jährlichen CO2-Ausstoß um 105 Tonnen senkt. Außerdem sollen in dem Gebäude 2500 Stühle und 1000 Tische erneuert werden. Wenn auch der Stadtrat grünes Licht gibt, sollen die Arbeiten im kommenden Jahr beginnen.
1: In der Düsseldorfer Innenstadt stehen ab heute wieder 2 Klaviere zum freien Spielen. Im U-Bahnhof Heinrich-Heine-Allee und in der Zentralbibliothek Hab 1 am Hauptbahnhof. Dahinter steckt erneut das Asphalt-Festival, das mit der Aktion auf sein Programm aufmerksam machen will. Die Instrumente bleiben bis Anfang August an beiden Standorten stehen. Das Festival selbst beginnt am 15. Juli und bringt dann mehr als 70 Kulturveranstaltungen an besondere Orte in Düsseldorf, unter anderem an die Seebühne am Schwanenspiegel, auf das Gelände der Gerresheimer Glashütte und ins Schauspielhaus. Das komplette Programm haben wir auf antennedüsseldorf.de/Nachrichten verlinkt. Und das waren die Nachrichten mit Philipp Klees.
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4: Ja, immerhin, das Wetter macht Lust auf den Tag heute, auch wenn die Nacht kurz und frustrierend war mit Blick auf die Fußball-WM. Die Sonne kann sich den Tag über ganz gut gegen die Wolken behaupten. Am Nachmittag kann es allerdings auch mal ein bisschen regnen. Dazu jetzt 21 Grad und maximal gibt es dann in Wersten heute 26. Morgen geht es dann mit viel Sonne und ähnlichen Temperaturen weiter. 3 Minuten nach 10:30, jetzt der Antenne Düsseldorf-Verkehr, damit wir gemeinsam besser ankommen, wird auch langsam besser. Auf der Danziger Straße zwischen Kaiserswerth und Nordfriedhof noch mal 10 Minuten extra einplanen. Dann ist die Kniebrücke bis zur Elisabethstraße nach wie vor voll. Es hat wohl auch auf der Kniebrücke einen Unfall gegeben. Fahrt da mal vorsichtig. Südring in beide Richtungen bis zur Baustelle auf der Völklinger Straße knappe 10 Minuten extra. Und auch die Münchner Straße bis zum Südring ist noch voll. Jetzt die Autobahn A3 Köln-Oberhausen zwischen Leverkusen-Zentrum und dem Dreieck Langenfeld. 4 Kilometer stockend, 10 Minuten plus. Und in der Gegenrichtung, also A3 Oberhausen-Köln zwischen dem Kreuz Hilden und Kreuz Leverkusen, 5 Kilometer stockend und auch 10 Minuten. Bei der Bahn ein Ausfall in der nächsten halben Stunde um 9.46 Uhr. Die S28 Richtung Karstersee, die kommt nicht.
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4: Mit Kirsten Mews. Guten Morgen, Philipp. Schön, dass du noch da bist. Sag, wie geht's dir nach dem Spiel mittlerweile?
1: Ja, also schon enttäuschend, die ganze Geschichte. Aber für mich jetzt nicht unerwartet, was da passiert ist, weil die Spiele vorher jetzt auch nicht so pralle waren. Mhm. Ich bin tatsächlich, ich meine, du hast ja auch Frühdienst heute mit mir zusammen gehabt. Ich bin tatsächlich nach der ersten Halbzeit auch so ein bisschen enttäuscht und wütend auch tatsächlich nach dieser schwachen Leistung ins Bett gegangen.
4: Ja.
1: Hätte mir das aber auch sparen können, weil ich lag dann im Bett und in der Siedlung haben natürlich ganz viele Leute geguckt und es wurde gejubelt. Dann bin ich mal eingeschlafen, dann wurde wieder gejubelt. Hätte ich mir sparen können eigentlich tatsächlich.
4: Ja, weil man ja dann trotzdem irgendwie ein bisschen on fire ist, wenn man hört, irgendwas ist da auf jeden Fall los.
1: Absolut.
4: Und man weiß ja auch, da passiert
1: guckt
4: was.
1: Guckt aufs Handy dann und dann, ja.
4: Ja, genau. Ja, genau. Ganz gesehen habe ich es auch nicht. Ich glaube, bei mir geht es deshalb mittlerweile. Hm. Weil, vielleicht aber auch, weil ich hier den ganzen Morgen schon so eine Therapie mache, weil ich schon die ganze Zeit über das Spiel spreche. Genau. Und das irgendwie aufarbeite. Wer wird denn dann jetzt Weltmeister, wenn nicht Deutschland?
1: Also ich habe in einem Tippspiel, wo ich mit dabei war, habe ich auf Deutschland getippt. Hm. Von daher ist mein Tipp da raus. Aber ich glaube tatsächlich, ich schließe mich mal der Mehrheit an, dass es Frankreich wird. Die spielen, glaube ich, ziemlich stark im Moment, haben gute Torjäger dabei. Ich glaube, es wird Frankreich.
4: Ich finde ja, man soll immer gegen den Besten ausscheiden. Ich bin jetzt für Paraguay.
1: Ja, super.
4: Ja. Ich sag mal so, ich bin gespannt, ob die das schaffen.
1: Ich glaube, da könntest du viel Geld gewinnen, wenn du jetzt noch drauf
4: sitzt. Wenn ich jetzt noch drauf sitzen will. Ja, das stimmt natürlich. Wobei nach der Leistung am Abend. Naja, gut, gucken wir mal. So, wir kümmern uns darum, dass auch eure Laune heute wieder ein bisschen hochgeht und wir arbeiten das Debakel aus der Nacht natürlich weiter auf. Spielen natürlich auch Musik jetzt von Gute Laune Mann, Mark Forster und Chöre.

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0: 9.42 Uhr. Wir beschäftigen uns heute auch mit schönen Dingen. Dingen, die man bei 26 Grad und Sonne gut machen kann. Wer will da schon drin sitzen und Fußball gucken? Können wir uns jetzt auch sparen. Antenne Düsseldorf ist hier. Wir gehen lieber an. Badesee ist ja unsere Wochenserie. Wir gucken uns die Badeseen an. Mit dem U-See ging es los. Und heute geht es mit dem Auto 20 Minuten raus zum Castersee.
1: Das große Badesee-Tindern.
2: Wo treffen wir uns?
3: Im Strandbad am Castersee in der Nähe von Neuss.
2: Was können wir da machen?
4: Alles. Spaß haben, Sport machen.
5: Mit Freunden hier chillen, ein bisschen Zeit verbringen. Und hier kann man tatsächlich sogar tauchen gehen.
6: Volleyball spielen, Fußball spielen, Tischtennis spielen. Man kann schwimmen, liegen, sich sonnen. Ja.
7: Kann ich meine Kids mitbringen?
8: Ja, kann man. Der LG ist auch super, die passt aber alles auf.
9: Ja, für die Kinder gibt es hier viele Möglichkeiten, im Wasser sich auszutoben.
10: Schwimmen! Wir haben eben eine Wasserschlacht gemacht. Tauchen!
2: Treffen wir uns zum Essen oder nur für Drinks?
11: Ja, bei uns gibt es den Klassiker natürlich. Pommes, Currywurst-Pommes, Kaffee in Barista-Qualität vom Siebträger, Eis vom Eiswagen. An den heißen Tagen haben wir natürlich auch ein paar Salate im Angebot. Couscous-Salat oder Sahne, Burrata und natürlich Kaltgetränke.
7: Können wir da chillen?
12: Ja, also gerade ist es sehr leer.
13: Und mir gefällt einfach so die Aussicht. Die Menschen sind nett. Man lässt so, jeder kann so seine Gruppe tun, was er möchte.
14: Kommt auch an, wie voll es immer ist. Also gerade ist schön entspannt, aber so an richtig heißen Tagen am Wochenende ist teilweise viel zu voll. Also ist hier gefühlt auch kein Platz mehr zum Gehen.
2: Ist es ein Match?
15: Ja, wäre ein Match. Ich würde es quasi nicht wegwischen.
16: Auf jeden Fall ein Match, ja.
15: Ja.
16: Weil?
15: Ich bin mein ganzes Leben lang immer hier. Und ja, also hier ist nichts, was fehlt.
0: Na guck, das ist doch schön. Übrigens, wenn ihr da mit dem Auto hinfahren wollt, es gibt am Eingang direkt einen kostenlosen Parkplatz und der ist sehr, sehr groß, also auch wenn es voller wird. Da sollte es wohl ein Plätzchen geben. Und wenn die Bahn dann fährt, dann kann man auch an der Haltestelle Castersee aussteigen und dann sind es nur noch 10 Minuten zu Fuß. So weit, so gut. Antenne Düsseldorf hier. Miles Smith.

0: Guten Morgen, hier ist Antenne Düsseldorf. Über kaum ein Haus in Düsseldorf wird wohl so viel diskutiert wie über das an der Eisenstraße 49. In dem städtischen Gebäude in Oberbilk soll ein Drogenhilfezentrum eingerichtet werden. In dem Altbau waren bisher Obdachlose untergebracht. Bald sollen dort Suchtkranke eine Anlaufstelle finden. Dennis Lieske aus dem Antenne Düsseldorf-Team. Das ist aber ja umstritten.
1: Sehr umstritten. Es hat sich eine Bürgerinitiative gebildet, die verhindern will, dass das Drogenhilfezentrum dorthin zieht. Vor allem, weil sich in direkter Nähe mehrere Kitas und Schulen befinden. Das Außengelände des Lessing-Gymnasiums grenzt zum Beispiel direkt an einen Hof des Drogenhilfezentrums. Die Anwohner befürchten aber auch Konflikte im öffentlichen Raum, Streit auf offener Straße, Vermüllung, viele Polizei- und Rettungsdiensteinsätze. Deshalb wehren sie sich.
0: Nicht erst jetzt, sondern schon seitdem die Pläne bekannt geworden sind. Die Bürgerinitiative hat jetzt aber ihre Kritik nochmal erneuert.
1: Richtig, es geht vor allem darum, dass die Stadt alternative Standorte nicht gründlich genug geprüft habe. Die Eisenstraße, so die Bürger, sei ungeeignet. Deshalb fordern sie auch nochmal, die Planungen zu stoppen und nach einem anderen Standort zu suchen.
0: Okay, aber die Stadt geht da nicht drauf ein?
1: Nee, die plant weiter. Wann genau die Einrichtung aufmachen wird, ist zwar immer noch unklar. Die Stadt hat aber jetzt einen Träger für den geplanten Tagesaufenthalt in diesem Drogenhilfezentrum gefunden. Den Sozialdienst katholischer Frauen und Männer. Der SKFM soll sich um den Betrieb des ersten Moduls der Einrichtung kümmern. Der Gesundheitsausschuss muss dazu heute Nachmittag noch grünes Licht geben. Später soll es dann auch noch andere Hilfsangebote geben. Ziel der Stadt ist es ja, durch das Drogenhilfezentrum den öffentlichen Raum zu entlasten und den Suchtkranken eine Anlaufstelle anzubieten und gegebenenfalls auch weitere Hilfsangebote zu vermitteln.
0: Was ja auch super wichtig ist, aber das Drogenhilfezentrum an der Eisenstraße sorgt eben wieder für Diskussionen. Kleines Update war das hier bei Antenne Düsseldorf. Jetzt haben wir es gleich 7:07. Nach 10 macht Laura Potting weiter. Die guckt mit euch natürlich auch auf das, was da in der Nacht nicht so richtig gut gelaufen ist. Man könnte auch sagen, sehr, sehr mies aufs Aus der deutschen Nationalmannschaft bei der Fußball-Weltmeisterschaft. Mal wieder, da gibt es noch viel aufzuarbeiten. Viel Erfolg damit. Ich bin Kirsten Mebs. Wir hören uns dann morgen ab 6 wieder und dann auch hoffentlich wieder mit schöneren Themen. Schönen Dienstag.
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1: Mit Ralf Bosse. Das Ausscheiden der deutschen Mannschaft bei der Fußball-WM haben die Fans noch nicht ganz verdaut. Da machen sich die Spieler auf in den Urlaub. Ab sofort können sie das Teamquartier in Winston-Salem verlassen. Das gilt nicht für die Offiziellen. Die werden heute noch eine Pressekonferenz geben. Erst dann geht es auch für sie Richtung Ferien. Ende September wartet das nächste Länderspiel. In der Nations League geht es in die Niederlande. Ob Julian Nagelsmann dann noch Bundestrainer ist, könnte sich bereits übermorgen entscheiden.
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2: Mit Malte Albrecht. Einen schönen guten Morgen. Ein letztes Mal zur Tanke, bevor der Sprit wieder teurer wird. Nach 2 Monaten endet heute um Mitternacht der Tankrabatt. Ab morgen gilt dann wieder die alte Steuer auf Benzin und Diesel. Das bedeutet, dass es an den Zapfsäulen heute und bis morgen Mittag sehr voll werden könnte. Mehr zum Thema hat Thorsten Adolfs.
3: Ab morgen um 12 werden die Preise wohl wieder deutlich nach oben gehen. Vom IFO-Institut heißt es, die zeitlich begrenzte Steuersenkung habe insgesamt 1,6 Milliarden Euro gekostet und sei damit ziemlich teuer gewesen. Deshalb sei es gut, dass der Tankrabatt jetzt auslaufe. Während er bei Autofahrern mit Benzinern fast komplett angekommen ist, wurden Besitzer von Dieselfahrzeugen im Schnitt nur um 12 Cent pro Liter entlastet. Die Verbraucherschützer warnen die Mineralölkonzerne vor überhöhten Preisen nach dem Ende des Tankrabatts und sie fordern vom Bundeskartellamt genau hinzuschauen. Gefordert wird außerdem eine Anschlussmaßnahme, um die Bürger zu entlasten. Die Verbraucherzentralen bringen eine Senkung der Stromsteuer auch für private Haushalte ins Gespräch. Das entlaste die Verbraucher dauerhaft und mache den Umstieg auf klimafreundliche Alternativen attraktiver, sagte die Chefin des Bundesverbandes BOP.
2: Und jetzt weitere Nachrichten in Kurzform. Mehr als 300 Getränkehersteller wehren sich gegen die geplante Zuckersteuer der Regierung. In einem offenen Brief warnen sie vor einer zusätzlichen Belastung für Unternehmen und Verbraucher. Außerdem fehlten die Belege für die Wirksamkeit einer solchen Steuer, heißt es. Die Branche habe den Zuckergehalt vieler Erfrischungsgetränke seit 2018 freiwillig um rund 15% gesenkt. Der Iran will die Minenräumung in der Straße von Hormus alleine durchführen. Frankreichs Vorschlag für einen Einsatz mit anderen Nationen verstoße gegen das Rahmenabkommen mit den USA, sagte der stellvertretende iranische Außenminister. Laut dem Abkommen liege die Verantwortung ausschließlich beim Iran. Ein seit Sonntag vermisster Kanufahrer aus Krefeld ist tot. Nach Angaben der Polizei wurde die Leiche des 53-Jährigen an einer Kiesverladestation im Rhein bei Rees gefunden. Der Mann war auf der Lippe bei Wesel mit 2 Begleitern kurz vor der Rheinmündung gekentert. Die beiden anderen konnten sich ans Ufer retten. Die Unfallursache ist noch unklar. Der wohl bekannteste Messenger-Dienst ist WhatsApp. Rund 3 Milliarden Nutzer gibt es weltweit. Und jetzt ändert WhatsApp ein grundlegendes Funktionsprinzip. Künftig müssen Nutzer ihre private Handynummer nicht mehr preisgeben, um mit neuen Kontakten zu chatten. Stattdessen führt WhatsApp individuelle Benutzernamen ein, also ähnlich wie bei Signal und Telegram. Die persönliche Telefonnummer ist ja oft mit sensiblen Lebensbereichen verknüpft und Nutzer sollen deshalb jetzt selbst entscheiden können, wem sie die überhaupt geben wollen. Auch bei Anrufen über die App wird anstelle der Telefonnummer der Benutzername angezeigt. Seinen eigenen Wunschnamen muss man sich reservieren, das ist ab sofort weltweit möglich. Die eigentliche Funktion soll im Laufe des Jahres schrittweise für alle Nutzer freigeschaltet werden. Und das waren die Nachrichten mit Malte Albrecht.
4: Das Düsseldorf-Wetter.
5: Ihr bekommt heute diesen berühmten Mix aus Sonne und Wolken. Am Nachmittag kann es aber auch einzelne Schauer und Gewitter geben. Bis 28 Grad sind drin. Und morgen kriegt ihr dann erstmal viel Sonne ab. Aber auch hier sind im Tagesverlauf mal so vereinzelte Schauer oder Gewitter möglich. Aber wirklich nur vereinzelt. Dazu dann morgen bis 26 Grad.
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5: Die A1 Blankenheim-Euskirchen ist in beiden Richtungen aktuell zwischen Blankenheim und Nettersheim gesperrt. Nach einem Unfall, hier besteht auch noch Gefahr durch auslaufende Chemikalien, hier also besonders vorsichtig sein. Jetzt die Staus und zwar ab 19 Minuten Zeitverlust, das ist schon einiges los. Die A1 Köln-Münster zwischen Hagen-Nord und dem Kreuz Dortmund-Unna, 10 Kilometer Stau, eine Stunde plus. Die A3 Frankfurt-Oberhausen zwischen dem Dreieck Köln-Holmer und Köln-Delbrück, 4 Kilometer Stau, 20 Minuten. Die A4 Olpe-Aachen zwischen Bergisch Gladbach-Refrath und dem Kreuz Köln-Süd. 10 Kilometer Stau, hier kommen 33 Minuten obendrauf. Und die A43 Wuppertal-Recklinghausen zwischen Sprockhövel und Witten-Herbede. Im Moment 4 Kilometer Stau, ihr müsst hier 20 Minuten mehr einplanen. Kommt gut durch!
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6: Wir haben es wieder nicht geschafft, eine Euphorie zu entfachen, ja, eine Mannschaft auf dem Feld zu sein, mit dem sich dann die Menschen identifizieren können, weil am Ende geht es eben nur über den Erfolg und nicht über Friede, Freude, Eierkuchen. Am Ende haben wir es leider wieder verbockt, weil wir den Gegner heute nicht schlagen konnten.
5: Ja, der Zug hatte also offenbar doch eine Bremse, war. Kapitän Joshua Kimmich nach dem Spiel. Einige von euch sind sicherlich heute früh aufgewacht, Nachrichten auf dem Handy gecheckt und dann so, what? Deutschland ist raus? Was eine Scheiße, wirklich. Deutschland also raus bei der WM. Wir machen diese Stunde ein kleines bisschen so eine Nachlese. Und dann ist aber auch gut mit Wunden lecken, würde ich sagen. Schließlich haben wir einen schönen Sommertag. Wir haben euch viel gute Mucke in die Playlist gepackt. Also kommt gut durch diesen Dienstag jetzt mit Leonie und Don't Worry. Und mein Name ist Laura Pottingen. Hallo. 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

0: Viele von euch werden sicherlich mit so einem ganz guten, entspannten Gefühl ins Bett gegangen sein. Und seid ihr so aufgewacht und bäm, Deutschland ist raus. Schon wieder.
1: Das ist meine zweite WM, zweimal reingeschissen.
0: Zwei WMs, zweimal reingeschissen. Ja, sagt Nationalspieler Kai Havertz hier bei Magenta TV. Kurz, knapp und selbstkritisch, würde ich sagen. Und was denkt ihr so?
2: Ich kann es doch gar nicht realisieren, weil ich gedacht habe, dass sie auf jeden Fall weiterkommen. Ja?
3: Die müssen halt auch treffen, wenn sie schießen. Ne?
4: Ist natürlich mega schade, dass wir jetzt raus sind, aber gut, wir machen das Beste draus.
5: Ja, schon enttäuschend, weil ich glaube, das war mit einer der einfachsten Gegner, die wir hätten erwischen können. Also mit allem Respekt vor Paraguay. Und dann scheidest du leider Gottes doch verdient aus.
6: Nee. Ich kann es gar nicht in Worte fassen.
0: Fühle ich. Punkt.
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1: Mit Philipp Klees. Guten Tag. In Oberbill gibt es weiter Widerstand gegen das geplante Drogenhilfezentrum auf der Eisenstraße. Die Stadt hält an diesem Standort fest. Eine Bürgerinitiative erneut dagegen heute ihre Kritik. Im Mittelpunkt stehen dabei vor allem die Lage mitten im Viertel und die Nähe zu Schulen und Kitas. Mehr dazu von Dennis Lieske für Antenne Düsseldorf.
2: Die Anwohner kritisieren vor allem, dass die Stadt keine Alternativen geprüft habe. Der Standort an der Eisenstraße sei ungeeignet, besonders aufgrund seiner Nähe zu Schulen und Kitas. Das Lessing-Gymnasium grenzt direkt an das Gebäude. Die Bürgerinitiative fordert, die Pläne aufzugeben und nach einem anderen Standort für das Drogenhilfezentrum zu suchen. Die Stadt treibt ihre Pläne ungeachtet dessen weiter voran. Der Gesundheitsausschuss soll heute über den Träger des ersten Betriebsmoduls entscheiden. Der Sozialdienst katholischer Frauen und Männer soll demnach den Tagesaufenthalt übernehmen. Wann dieser in Betrieb geht, ist allerdings unklar.
1: In der Stadthalle auf dem Messegelände werden ab dem kommenden Jahr Bauarbeiter das Sagen haben. Die Veranstaltungslocation, in der unter anderem die Karnevalsfernsehsitzung aufgezeichnet wird, muss umfassend modernisiert werden. Im Bauausschuss stellt die Stadt heute Nachmittag ihre Pläne vor. Für 11,7 Millionen Euro sollen unter anderem die Beleuchtung, Tische, Stühle und die Veranstaltungstechnik erneuert werden. Alles stammt aus den 90er Jahren. Teilweise gibt es keine Ersatzteile mehr. Außerdem sind die alten Lampen Energiefresser. Mit der Umstellung auf LED ließe sich laut statt rund 87% des Stromverbrauchs einsparen. Wenn die Politik eher okay gibt, sollen die Sanierungsarbeiten Anfang 2027 beginnen und knapp 2 Jahre dauern. Wer in Düsseldorf ab heute in der Innenstadt unterwegs ist, kann wieder selbst Klavier spielen, und zwar im U-Bahnhof Heinrich-Heine-Allee und in der Zentralbibliothek Kap 1 am Hauptbahnhof. Dort stellt das Asphalt-Festival erneut frei zugängliche Instrumente auf. Die Aktion soll auf das Festival aufmerksam machen, das am 15. Juli startet und bis Anfang August läuft. In dieser Zeit bleiben auch die beiden Klaviere vor Ort. Geplant sind beim Asphalt-Festival mehr als 70 Veranstaltungen an besonderen Spielorten in Düsseldorf, zum Beispiel am Schwanenspiegel, an der Gerresheimer Glashütte und im Schauspielhaus. Den Link zum Programm gibt es auf antennedüsseldorf.de/Nachrichten. Und das waren die Nachrichten mit Philipp Klees.
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3: Mal sonnig, mal bewölkt, so sieht das jetzt gerade aus bei uns im Land. Ihr bekommt heute 28 Grad maximal und am Nachmittag, da kann es auch mal Schauer oder Gewitter geben, aber nur vereinzelt. Morgen dann locker bewölkt, da zeigt sich euch oft die Sonne. Auch hier kann sich's aber am Nachmittag auch mal zuziehen, da kann es dann auch mal regnen oder gewittern morgen, bis 26 Grad.
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3: Die A1 Blankenheim-Euskirchen ist in beiden Richtungen aktuell nach einem Unfall gesperrt. Hier besteht auch noch die Gefahr durch auslaufende Chemikalien. In beiden Richtungen im Moment auch mehrere Kilometer Stau. Jetzt die Staus ab 22 Minuten Zeitverlust. Es ist einiges los. Die A1 Köln-Dortmund zwischen Remscheid-Lennep und Wuppertal-Langerfeld 3 Kilometer Stau. Ihr braucht hier eine Dreiviertelstunde länger. Die A1 Köln-Münster zwischen Hagen-Nord und dem Kreuz Dortmund-Unna 10 Kilometer Stau, 53 Minuten plus. Die A2 Dortmund-Oberhausen zwischen dem Kreuz Recklinghausen und Gelsenkirchen-Buer 3 Kilometer Stau, 22 Minuten müsst ihr hier mehr einplanen. Und die A4 Olpe-Aachen zwischen Refrath und dem Kreuz Köln-Süd 7 Kilometer Stau, 27 Minuten plus. Haltet durch und kommt gut an.
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3: Weißt du, wenn es sich wenigstens gelohnt hätte, heute müde zu sein, oder? Bei uns in der Redaktion gibt es auf jeden Fall nur 2 Lager aktuell. Die topfit rumspringen, weil sie gestern früh genug ins Bett gegangen sind. Und ich. Spiel geguckt, kaum gepennt, 45.000 Kaffee-Intos. Wenn ich noch mehr Koffein trinke, fangen die Fussel auf dem Fußboden an, mit mir zu sprechen. Ich sag's euch. Ja, Katerstimmung in Deutschland nach dem Spiel. Gleich schauen wir mal, wie es weitergeht im deutschen Team. Einen Tipp habe ich auf jeden Fall schon mal. Elfmeterschießen üben. Laura Potting hier. Schönen Tag euch.

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0: also das Positive ist zumindest, wir müssen jetzt nicht mehr lange aufbleiben, weil noch so ein Deutschlandspiel ist zu irgendeiner grauenvollen Uhrzeit, wo du eigentlich schon längst in deiner REM-Schlafphase wärst.
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0: Ja, Deutschland ist raus aus der Traum vom 5. Weltmeistertitel. Ein 3:4 nach Elfmeterschießen gegen Paraguay, das musst du auch erstmal schaffen. Ralf Bosse aus unserem WM-Studio ist da. Hallo.
2: Grüß dich, moin.
0: Ja, nach dieser Blamage kann man ja nicht einfach zur Tagesordnung übergehen. Wie sehen denn jetzt die nächsten Schritte aus? Was denkst du?
2: Ich denke, dass die wichtigste Frage sein wird, ob der DFB mit Julian Nagelsmann als Bundestrainer weitermachen möchte. Er selbst hat Vertrag bis zur Europameisterschaft in 2 Jahren. Nagelsmann ist generell bereit, weiterzumachen, hat er zumindest bei Magenta gesagt.
3: Das habe ich ja nicht in der eigenen Hand, sondern ich stehe bereit, wenn man das möchte. Und wenn man das nicht möchte, dann muss man mir das sagen.
2: Rekordnationalspieler Lothar Matthäus möchte das nicht. Der rechnet nämlich mit einem Trainerwechsel. Jürgen Klopp wiederum meint, ist er gerade nicht der richtige Moment, dass er es übernimmt. Sportdirektor Rudi Völler will mit Nagelsmann weitermachen. Also für mich, das muss ich ganz klar sagen, da muss ein neuer Trainer übernehmen. Diese Mannschaft hat derzeit kein Konzept, keine Qualität, um einen Gegner zu dominieren. Hier muss es eine Neuausrichtung geben.
0: Wie sieht es denn so bei den Spielern aus? Also Enttäuschung, klar, das ist ja logisch, ne?
2: Ja, das ist also selbstverständlich. Und dass Manuel Neuer seine Nationalmannschaftskarriere wieder einmal beendet, kann sicherlich auch nicht überraschen. Joshua Kimmich hat dagegen bereits angekündigt, als Kapitän weitermachen zu wollen. Weitere Reaktionen aus der Mannschaft gibt es bislang nicht. Mit einer großen Rücktrittswelle ist derzeit auch nicht zu rechnen. Das bedeutet allerdings nicht, dass alle Spieler auch langfristig in Zukunft im DFB-Team haben, denn bis zur Europameisterschaft in 2 Jahren, da sind es eben nur 2 Jahre. Das heißt, Antonio Rüdiger und Pascal Groß, die wären dann bereits deutlich jenseits der 35 und die dürften deshalb wohl keine zentrale Rolle mehr im Team spielen.
0: Danke, Ralf. Jetzt heißt es aber erstmal Koffer packen für die Jungs, denn die WM ist hier vorbei fürs deutsche Team und wie es jetzt weitergeht, das erfahrt ihr dann hier bei uns, wenn es denn dann soweit ist.
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1: Mit Malte Albrecht. Guten Tag. An den Tankstellen könnte heute und morgen Vormittag einiges los sein. Viele Autofahrer dürften sich den Tank nochmal voll machen, denn nach 2 Monaten läuft der Tankrabatt von knapp 17 Cent pro Liter aus. Dadurch dürften Benzin und Diesel ab morgen wieder deutlich teurer werden. Danny Hoppe aus dem News-Team. Wie viel werden die Tankstellen denn morgen draufschlagen?
2: Tja, das ist die große Frage. Der ADAC sagt, eigentlich dürfte da morgen noch gar nicht viel drauf kommen, denn in den Tank sei ja noch der steuerlich verbilligte Kraftstoff. Aber wir erinnern uns ja noch an den Beginn des Iran-Kriegs, da gingen die Preise direkt durch die Decke, obwohl damals auch der eigentlich günstiger eingekaufte Sprit in den Tanks war. Andersrum war der Tankrabatt nicht direkt vom ersten Tag an weitergegeben worden. Darauf hat der ADAC jetzt auch nochmal hingewiesen. Und auch Bundesverkehrsminister Schnieder sagt, die Bundesregierung werde sich das morgen und in den nächsten Tagen ganz genau anschauen. Für heute erwarten die Tankstellen auf jeden Fall nochmal einen ziemlichen Ansturm.
1: Die Debatte um weitere Entlastungen der Verbraucher, auch nach dem Ende des Tankrabatts, hört ja nicht auf. Auch Mecklenburg-Vorpommerns Ministerpräsidentin Schwesig hat jetzt nochmal einen Vorschlag.
2: Ja, der ist aber auch nicht neu. Sie ist für einen Preisdeckel, hat sie den Zeitungen der Funke-Gruppe gesagt. Vorbild ist hier Luxemburg. Da legt das Wirtschaftsministerium fest, wie viel Benzin, Diesel und Heizöl maximal kosten dürfen. In der Regel werden die Preise dort 2-mal im Monat verändert, hängt aber auch von den Entwicklungen am Markt ab. Bei großen Schwankungen passiert das auch häufiger. Außerdem fordert Schwesig, dass vor allem kleine und mittlere Einkommen steuerlich entlastet werden. Auch Schwesig blickt skeptisch auf den Tag morgen. Von Kanzler Merz fordert sie deshalb, dass er mit den Mineralölkonzernen spricht, damit die Spritpreise nicht wieder stark ansteigen.
1: Danke, Danny. Und jetzt weitere Nachrichten in unserer Zusammenfassung. Die Frühjahrsbelebung auf dem Arbeitsmarkt fällt weiter schwach aus. Im Juni ist die Zahl der Arbeitslosen nur leicht gesunken, um 15.000 auf knapp 2,94 Millionen. Das teilte die Bundesagentur für Arbeit in Nürnberg mit. Im Vergleich zum Vorjahr gibt es 22.000 Arbeitslose mehr. In Deutschland gibt es immer mehr Menschen mit extremistischen Einstellungen, so steht es im neuen Jahresbericht des Verfassungsschutzes. Demnach stieg vor allem das rechtsextremistische Personenpotenzial deutlich an, aber auch im linken Spektrum registrieren die Verfassungsschützer einen Zuwachs. Viele Tickets für Konzerte oder Sportereignisse sind schon wenige Minuten nach Vorverkaufsstart vergriffen. Kurz darauf tauchen die Karten auf dem Zweitmarkt wieder auf, zu deutlich höheren Preisen. Dagegen will Bundesjustizministerin Hubig jetzt vorgehen. Sie plant eine Preisobergrenze für weiterverkaufte Tickets. Außerdem soll es ein sogenanntes geschütztes Ticket geben, damit Veranstalter den Zweitmarkt besser kontrollieren können. Das hat Hubig dem Portal web.de gesagt. Hintergrund ist, dass gewerbliche Händler begehrte Tickets massenhaft aufkaufen und anschließend völlig überteuert weiterverkaufen. Hubig nannte ein Beispiel, bei dem ein 14-Euro-Ticket für 250 Euro weiterverkauft wurde. Das sei reine Geschäftemacherei auf dem Rücken der Fans. Der private Weiterverkauf soll aber weiterhin möglich bleiben, aber nur zu fairen Preisen. Und das waren die Nachrichten mit Malte Albrecht.
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3: Ein paar Wolken sind zwar gerade unterwegs, aber erstmal sind die harmlos und die Sonne kommt auch immer mal wieder raus, bis 28 Grad heute. Nachmittags kann es dann vereinzelt auch mal regnen oder gewittern. Und morgen dann erstmal viel Sonne, am Nachmittag auch hier ab und an mal Regen möglich oder auch mal ein Gewitter. Ansonsten aber trocken morgen bis 26 Grad.
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3: Die A1 Blankenheim-Euskirchen ist weiterhin zwischen Blankenheim und Nettersheim in beiden Richtungen gesperrt. Im Moment in beiden Richtungen 2 Kilometer Stau und mehr als eine halbe Stunde plus. Jetzt die Staus, die restlichen ab 25 Minuten Zeitverlust, das ist einiges los. Die A1 Köln-Dortmund zwischen Remscheid-Lennep und Wuppertal-Langerfeld, da steht ein kaputter LKW. 4 Kilometer Stau im Moment, ihr braucht eine Stunde länger. Die A1 Köln-Münster zwischen Hagen-Nord und dem Kreuz Dortmund-Unna 10 Kilometer Stau, 57 Minuten plus. Die A2 Dortmund-Oberhausen zwischen dem Kreuz Recklinghausen und Gelsenkirchen-Buhr 3 Kilometer Stau, 27 Minuten. Und die A3 Oberhausen-Frankfurt zwischen Leverkusen-Zentrum und dem Kreuz Köln-Ost 5 Kilometer Stau, 25 Minuten plus. Gute Fahrt!
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3: Hallo zusammen an diesem Dienstag und falls ihr gerade so ein kleines vormittägliches Tief habt, heißt das vormittäglich? Das klingt komisch. Vormittaglich, ich habe doch keine Ahnung. Egal, also falls ihr gerade so ein bisschen durchhängt, ein bisschen traurig seid vielleicht auch, weil Deutschland bei der WM ausgeschieden ist. Manchmal ist es ja hilfreich, sich nochmal so ganz kurz, so ganz krass in seinem Leid zu suhlen und dann alles abzuschütteln. Und so machen wir das jetzt. 4 Minuten suhlen für euch und dann will ich hier alle wieder motiviert auf der Matte stehen sehen. Hier ist Candle in the Wind. Und ich bin Laura Potting. Hallo zusammen.

0: die Spritpreise vor Ostern so unglaublich nach oben geschossen sind, kriege ich immer noch Puls, wenn ich daran denke. Der Tankrabatt hat diese Preisexplosion ja deutlich abgefedert, aber dieser Rabatt ist ab morgen Geschichte. Die 16,7 Cent Steuererleichterung fallen ab dem 1. Juli wieder weg. Habt ihr auf dem Schirm, ne? Viele von euch waren heute noch schnell tanken.
1: Ja, natürlich weiß ich darüber Bescheid, aber es ändert ja nichts an der Tatsache, dass man weiter tanken muss, wenn man mobil sein muss.
2: Na, so egal ist es, glaube ich, keinem. Auf dem Schirm hatten wir es auf jeden Fall, aber gut war es auf jeden Fall. Es hat ein bisschen entlastet und je länger es geblieben wäre, umso besser wäre es.
3: Ja, ich finde es eigentlich blöd, weil wahrscheinlich ja wieder die 17 Cent mindestens drauf kommen. Wir fahren heute nochmal an der Tankstelle, machen nochmal voll. Wir hatten von Anfang an ja auf dem Schirm, dass es nur 2 Monate gültig.
0: Ja, der Tankstellenverband BFT erwartet, dass sich das Ende des Rabatts so richtig erst morgen Mittag bemerkbar macht. Ne? Denn die Preise dürfen ja nur um 12 Uhr mittags angehoben werden und nicht um Mitternacht, wenn der Steuerrabatt endet. Wir gucken natürlich drauf, wie sich die Preise heute und morgen entwickeln. Unsere Reporter sind unterwegs und haben das für euch im Blick.
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1: Ich bin Philipp Klees und das sind einige unserer Themen an diesem Dienstag. Das geplante Drogenhilfezentrum in Oberbilk sorgt hier in Düsseldorf weiter für Diskussionen. Die Stadt will auf der Eisenstraße eine Einrichtung für schwer drogenkranke Menschen unterbringen. Dagegen macht eine Bürgerinitiative weiter mobil und kritisiert erneut vor allem den Standort. Aus ihrer Sicht ist die Nähe zu Schulen und Kitas problematisch. Das Lessing-Gymnasium grenzt direkt an das Gebäude. Die Stadt hält trotzdem an ihren Plänen fest. Der Gesundheitsausschuss soll heute über den Träger des ersten Betriebsmoduls entscheiden. Der Sozialdienst katholischer Frauen und Männer soll demnach den Tagesaufenthalt übernehmen. Düsseldorf will die Zusammenarbeit mit der Ukraine weiter ausbauen. Oberbürgermeister Keller hat dazu mit dem Bürgermeister von Lviv eine Absichtserklärung unterschrieben. Dabei geht es um Themen wie Krisenprävention, urbane Resilienz, kritische Infrastruktur und Zivilschutz. Für Düsseldorf ist das auch deshalb wichtig, weil die Stadt nach eigenen Angaben von den Erfahrungen der ukrainischen Partner im Umgang mit Krisen lernen will. Mit der Vereinbarung gehört Düsseldorf jetzt außerdem offiziell zum internationalen Netzwerk Unbroken Cities. Die Stadthalle auf dem Düsseldorfer Messegelände soll umfassend saniert werden. Im Bauausschuss geht es heute um die Pläne der Stadtverwaltung. Vorgesehen ist, die Technik in dem Gebäude nach rund 30 Jahren zu modernisieren. Ein wichtiger Punkt ist dabei die Beleuchtung. Für die bisherige Anlage gibt es keine Ersatzteile mehr, außerdem verbraucht sie viel Energie. Mit moderner LED-Technik will die Stadt deutlich Strom sparen. Wenn auch der Stadtrat zustimmt, könnten die Arbeiten im kommenden Jahr beginnen.
0: 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Das Düsseldorf-Wetter.
2: Ein paar Wölkchen sind gerade unterwegs über euch. Ansonsten ist es freundlich und entspannt warm, bis 28 Grad maximal heute. Gegen Nachmittag hin kann es dann mal einzelne Schauer oder Gewitter geben. Morgen sieht es ähnlich aus. Ein Mix aus Sonne und Wolken im Tagesverlauf. Auch hier mal einzelne Gewitter oder Schauer möglich, bis 26 Grad.
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2: Die A1 Blankenheim-Euskirchen bleibt gesperrt zwischen Blankenheim und Nettersheim in beiden Richtungen. Und in beiden Richtungen gibt es auch Stau, und zwar jeweils 3 Kilometer Stau und mehr als eine halbe Stunde plus. Jetzt die restlichen Staus, und zwar ab 26 Minuten Zeitverlust. Die A1 Köln-Dortmund zwischen Remscheid-Lennep und Wuppertal-Langerfeld 5 Kilometer Stau, 34 Minuten plus. Die A1 Köln-Münster zwischen Hagen-Nord und dem Kreuz Dortmund-Unna 9 Kilometer Stau, 56 Minuten plus. Die A2 Dortmund-Oberhausen zwischen dem Kreuz Recklinghausen und Gelsenkirchen-Buer 3 Kilometer Stau, 26 Minuten. Und die A3 Oberhausen-Frankfurt zwischen Leverkusen-Zentrum und dem Kreuz Köln-Ost 6 Kilometer Stau, eine halbe Stunde plus. Gute Fahrt!
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2: Tag zusammen, wir pfeifen uns gleich in die Mittagspause mit Wind of Change. Okay, zugegeben, wir pfeifen alle nur die ersten Sekunden mit, ne? Wenn es dann hochgeht, lassen wir lieber die Profis ran. Da kommt sonst nur Spucke raus. Die Scorpions also gleich für euch, das sind die 90er im besten Mix. Und vorher habe ich hier aber noch das Beste von heute für euch am Start. In Form von Nico Santos, das ist Number One. Und ich bin Laura Potting, einen schönen Dienstag euch.

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0: Was gibt's denn gleich bei euch zum Mittag? Vielleicht so einen schönen, leckeren Teller Knotschis, dazu ein Latte Macchiato oder eine Salagne. Es gibt ja so Wörter, die klingen anders ausgesprochen auch einfach witzig, ne? Müsst ihr mal unseren Hannes fragen.
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2: Kennt ihr die Wörter, die manche Menschen einfach immer falsch aussprechen? Sowas wie zu China. Ja, statt Zucchini, zu China eben. Ja, geht aber auch noch besser. Eine Freundin musste letztens noch eben in die Stadt, um Duschgel zu kaufen. Oder kennt ihr das Chamäleon? Ja, das Chamäleon. Das ist diese Echse, die Farbe wechselt. Chamäleon. Oder mein Onkel hat früher immer gerne Fernsehen geguckt. Seine Lieblingsfilme waren Western mit Terence Hill, der Kumpel von Bud Spencer. Und die haben immer Sydney-Bohnen gegessen. Ja, musste meine Tante immer für ihn machen. Sydney-Bohnen mit Reis. Aber mein absoluter Lieblingsversprecher war in der Zeit, als ich hinter der Theke gearbeitet habe. Da kam ein Kellner zu mir und meinte, Hannes, ruf mal schnell in der Küche an. Tisch 17 wartet immer noch auf seine Jalapeno-Poppers. Auf seine was? Oh, Senor, yo comprendo, Jalapeno-Poppers, si, si. Leute, er meinte Jalapeno. Ey, dreimal dürft ihr raten, wie ich den Hermano in meinem Handy abgespeichert habe. Jalapeno, klar. Und immer dran denken, wir sind ja alle nicht perfekt. Aber manche Sachen sind einfach zu witzig, um sie nicht zu erzählen.
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2: Mit Malte Albrecht. Guten Tag. Egal ob von links oder rechts, in Deutschland gibt es immer mehr Extremisten. So steht es im neuen Jahresbericht des Verfassungsschutzes. Bundesinnenminister Dobrindt hat ihn am Vormittag in Berlin vorgestellt, zusammen mit Verfassungsschutzchef Seelen. Vor allem der rechtsextremen Szene werden immer mehr Menschen zugerechnet, nämlich fast 59.000. Danny Hopper aus dem News-Team, das sind 8.500 mehr als im Vorjahr.
3: Ja, und dafür gibt es vor allem einen Grund, nämlich dass die AfD immer mehr Mitglieder hat. Und da sie momentan vom Verfassungsschutz als Verdachtsfall beobachtet wird, rechnet die Behörde immer mehr Menschen diesem Spektrum zu. Die AfD hatte im Oktober ja gesagt, dass sie 70.000 Mitglieder habe. Der Verfassungsschutz geht davon aus, dass davon etwa 28.000 Rechtsextremisten sind. Auch die linksextreme Szene ist gewachsen. Hier geht man von mehr als 42.000 Personen aus, sind auch rund 4.000 mehr als im Vorjahr. Den Zuwachs hier erklärt sich der Verfassungsschutz auch damit, dass in der Szene generell ein Rechtsruck in der Gesellschaft wahrgenommen wird, dem man was entgegensetzen will.
2: Generell gilt die linksextreme Szene ja als besonders schwer zu durchdringen, oder?
3: Ja, das zeigt sich zum Beispiel an den sogenannten Vulkangruppen. Die sollen ja hinter mehreren Anschlägen auf die Stromversorgung oder auch die Infrastruktur der Bahn stecken. Wie sie sich aber genau zusammensetzen, ist nicht so ganz klar. Vermutet wird, dass es sich um ein Netzwerk handelt mit verschiedenen Gruppen, die den Namen Vulkangruppe quasi als eine Art Label nutzen. Außerdem steht im Bericht, dass der Ukraine-Krieg für mehr Sabotage, Spionage und Desinformation durch Russland in Deutschland gesorgt hat und dass der Krieg gleichzeitig aber auch den Linksextremismus im Land befeuert, weil zum Beispiel Straftaten begangen werden und dafür dann antimilitaristische Gründe angeführt würden.
2: Danny, vielen Dank. Und jetzt weitere Themen im Überblick. Die USA wollten heute in Katar neue Verhandlungen mit dem Iran führen. Teheran hat das aber inzwischen dementiert. US-Präsident Trump hatte vorher mitgeteilt, die iranische Führung habe um ein Treffen in Doha gebeten. Das iranische Außenministerium bestätigte zwar, dass im Laufe der Woche eine Expertendelegation nach Doha reisen soll. Direkte Verhandlungen mit den USA seien aber nicht geplant. Nationaltorwart Manuel Neuer hat nach dem bitteren WM-Aus sein endgültiges Karriereende in der deutschen Fußballnationalmannschaft bestätigt. Das sagte der 40-Jährige in einem Sportschau-Interview. Bundestrainer Julian Nagelsmann hatte Neuer erst vor der WM 2026 als Nummer 1 zurückgeholt, was für Diskussionen sorgte. Wer heute noch mal schnell an die Tanke will, muss jetzt schon tiefer in die Tasche greifen. Obwohl der Tankrabatt offiziell erst um Mitternacht ausläuft, sind die Preise für Benzin und Diesel schon spürbar angestiegen. Das zeigt eine Auswertung des ADAC. Demnach kostete ein Liter Super E10 gestern im bundesweiten Tagesdurchschnitt 1,86 Euro. Diesel legte auf 1,78 Euro pro Liter zu. Damit gingen die Spritpreise schon den sechsten Tag in Folge rauf. Seit letztem Dienstag wurde E10 um 4,4 Cent teurer, Diesel um 5,3 Cent pro Liter. Und das, obwohl Rohöl eigentlich gar nicht teurer geworden ist. Der ADAC kritisiert das scharf und vermutet, dass die Mineralölkonzerne die bevorstehende Steuererhöhung einfach jetzt schon einpreisen. Und das waren die Nachrichten mit Malte Albrecht.
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5: Ihr bekommt heute diesen berühmten Mix aus Sonne und Wolken. Am Nachmittag kann es aber auch einzelne Schauer und Gewitter geben. Bis 28 Grad sind drin. Und morgen kriegt ihr dann erstmal viel Sonne ab. Aber auch hier sind im Tagesverlauf mal so vereinzelte Schauer oder Gewitter möglich. Aber wirklich nur vereinzelt. Dazu dann morgen bis 26 Grad.
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5: Die A1 Blankenheim-Euskirchen bleibt gesperrt in beiden Richtungen zwischen Blankenheim und Nettersheim. Hier in beiden Richtungen auch im Moment 2 Kilometer Stau und mindestens 20 Minuten Zeitverlust. Jetzt die restlichen Staus ab 22 Minuten plus. Die A1 Köln-Dortmund zwischen Remscheid-Lennep und Wuppertal-Langerfeld 3 Kilometer Stau, 22 Minuten plus. Die A1 Köln-Münster zwischen Hagen-Nord und dem Kreuz Dortmund-Unna 9 Kilometer Stau. Ihr braucht hier 35 Minuten mehr. Die A2 Dortmund-Oberhausen zwischen dem Kreuz Recklinghausen und Gelsenkirchen-Buer 3 Kilometer Stau, 24 Minuten. Und die A61 Koblenz-Mönchengladbach zwischen dem Kreuz Meckenheim und Miel 7 Kilometer Stau, auch hier 24 Minuten plus. Kommt gut durch.
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5: Wie sieht denn bei euch der perfekte Burger aus? muss da Käse drauf, Tomate, Ei oder Bacon oder sowas. Forscher haben jetzt eine KI entwickelt, die das optimale Rezept für Burger zusammenstellen soll. Die Zahl der möglichen Burgerrezepte weltweit, die ist nämlich sehr groß. Die wird laut der Forscher auf 10 Septillionen geschätzt. Das ist eine 1 mit sehr vielen Nullen. Und das bedeutet, du kannst ja schwer alle Rezepte durchgehen, ne? Zumindest nicht bis zum Mittagessen. Und deswegen soll das jetzt die KI eben für dich erledigen und dir dein perfektes Burgerrezept ausspucken. Also bei mir, muss ich sagen, wäre das relativ einfach. Ich möchte einfach nur einen ganz normalen Cheeseburger. Ohne Schnickschnack, ohne fancy Zutaten, ohne irgendwelche Kräuter, die nur beim Mondschein gepflückt werden können und so ein Mist. Das will ich alles nicht. So ein ehrlicher Cheeseburger reicht. Laura Potting hier. Hallo zusammen.
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1: Jennifer Lopez und David Guetta, Save Me Tonight.

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1: Badesee. Also wir zumindest, denn wir testen für euch die schönsten Badeseen in NRW. Und heute geht es zum Castersee. Unser Reporter Stefan Rejek war dort und hat das Strandbad mal für euch abgecheckt.
2: Ja, als ich hier gerade angekommen bin, da hat die Besucheranzeige so circa 230, 240 Leute angezeigt. Und ich dachte mir, okay, können vielleicht ein bisschen voller werden. Aber hier angekommen ist es wirklich alles andere als überfüllt. Man liegt hier auf einer riesigen Wiese und gleichzeitig fühlt man sich hier überhaupt nicht wie auf einem Präsentierteller oder so. Hier stehen nämlich überall so richtig alte, schöne, knorrige Bäume rum, die alles so ein bisschen gemütlicher machen und unter denen man vor allem wunderbar im Schatten liegen kann. Ja, und das machen auch die meisten nicht. Zum Beispiel, ich liege hier unter einer wunderschönen, ja, Eiche müsste es sein, und ein paar andere spielen hier voll motiviert Volleyball, Fußball, und direkt neben mir wird hier gerade eine Partie Tischtennis angezockt. So, ich stehe jetzt hier an der Tischtennisplatte zusammen mit
3: Amadeo.
2: Genau, und wir spielen jetzt mal ein kleines Match zusammen.
4: Aufschlag, let's go. Boah, stark.
2: Ja, eine knackige 0-5 Niederlage später bin ich jetzt wirklich komplett nass geschwitzt. Gut, dass hier so ein See ist. Ich gönne mir jetzt hier erstmal eine kleine Abkühlung. Es ist wirklich ein Traum. Ich sitze in der Sonne im Wasser, kühle mich schön ab. Neben mir schwimmen sogar ein paar Fischis rum. Total idyllisch. So, ich muss sagen, jetzt nach dem ganzen professionellen Tischtennisspielen und Planschen bin ich echt ein bisschen hungrig. Auf zum Imbiss.
5: Hi, ich hätte gerne Pommes Spezial, bitte.
2: So, Achtung, kurz mal hinhören. Ich weiß, ist eine Ansage, Freunde, aber ich habe sie gefunden. Die Schwimmbadpommes überhaupt, die gibt's hier am Castersee. Vertraut mir. Ich bin jetzt gerade wieder durchs Drehkreuz nach draußen gegangen und ich hatte einen wirklich wunderschönen Tag hier am Castersee. Ich habe total entspannt im Schatten gesessen, eine Runde Tischtennis gespielt, konnte mich abkühlen und habe mich danach noch mit einer Pommes belohnt. Ich bin super erholt und besser geht's nicht.
1: Ich möchte auch eine Schwimmbadpommes haben. Warum habe ich keine Schwimmbadpommes? Hallo!

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2: Ich bin Philipp Klees und das sind einige unserer Themen an diesem Dienstag. Das geplante Drogenhilfezentrum in Oberbilk sorgt hier in Düsseldorf weiter für Diskussionen. Die Stadt will auf der Eisenstraße eine Einrichtung für schwer drogenkranke Menschen unterbringen. Dagegen macht eine Bürgerinitiative weiter mobil und kritisiert erneut vor allem den Standort. Aus ihrer Sicht ist die Nähe zu Schulen und Kitas problematisch. Das Lessing-Gymnasium grenzt direkt an das Gebäude. Die Stadt hält trotzdem an ihren Plänen fest. Der Gesundheitsausschuss soll heute über den Träger des ersten Betriebsmoduls entscheiden. Der Sozialdienst katholischer Frauen und Männer soll demnach den Tagesaufenthalt übernehmen. Düsseldorf will die Zusammenarbeit mit der Ukraine weiter ausbauen. Oberbürgermeister Keller hat dazu mit dem Bürgermeister von Lviv eine Absichtserklärung unterschrieben. Dabei geht es um Themen wie Krisenprävention, urbane Resilienz, kritische Infrastruktur und Zivilschutz. Für Düsseldorf ist das auch deshalb wichtig, weil die Stadt nach eigenen Angaben von den Erfahrungen der ukrainischen Partner im Umgang mit Krisen lernen will. Mit der Vereinbarung gehört Düsseldorf jetzt außerdem offiziell zum internationalen Netzwerk Unbroken Cities. Die Stadthalle auf dem Düsseldorfer Messegelände soll umfassend saniert werden. Im Bauausschuss geht es heute um die Pläne der Stadtverwaltung. Vorgesehen ist, die Technik in dem Gebäude nach rund 30 Jahren zu modernisieren. Ein wichtiger Punkt ist dabei die Beleuchtung. Für die bisherige Anlage gibt es keine Ersatzteile mehr, außerdem verbraucht sie viel Energie. Mit moderner LED-Technik will die Stadt deutlich Strom sparen. Wenn auch der Stadtrat zustimmt, könnten die Arbeiten im kommenden Jahr beginnen.
1: 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Das Düsseldorf-Wetter.
3: Mal sonnig, mal bewölkt. So sieht das jetzt gerade aus bei uns im Land. Ihr bekommt heute 28 Grad maximal. Und am Nachmittag, da kann es auch mal Schauer oder Gewitter geben, aber nur vereinzelt. Morgen dann locker bewölkt, da zeigt sich euch oft die Sonne. Auch hier kann sich's aber am Nachmittag auch mal zuziehen. Da kann es dann auch mal regnen oder gewittern morgen. Bis 26 Grad.
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3: Die A1 Blankenheim-Euskirchen bleibt gesperrt zwischen Blankenheim und Nettersheim in beiden Richtungen. Jetzt die Staus, und zwar ab 9 Minuten Zeitverlust. Die A1 Köln-Münster zwischen Hagen-Nord und Unna, 8 Kilometer Stau, 16 Minuten plus. Die A1 Münster-Dortmund zwischen dem Kamener Kreuz und dem Kreuz Dortmund-Unna, 3 Kilometer Stau, 9 Minuten. Die A40 Essen-Duisburg zwischen Essen-Huttrop und Mülheim-Winkhausen, 5 Kilometer Stau, 9 Minuten. Und die A52 Essen-Düsseldorf zwischen Essen-Kettwig und Breitscheid, 3 Kilometer Stau, 13 Minuten plus. Gute Fahrt!
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3: Das ist so geil, oder? Vor ein paar Wochen haben wir alle noch geschrien, hey, das ist doch viel zu kalt für Sommer. Und letzte Woche waren wir dann alle ganz, ganz still, weil es einfach zu heiß war fürs Meckern. Und jetzt gerade, Leute, ja, jetzt gerade befinden wir uns in der, zumindest für mich, in der perfekten Temperaturzone für Sommer. Ich habe tatsächlich nichts daran auszusetzen. Laura Potting hier. Ich habe nichts zu meckern. Das ist wirklich, das ist ein sehr seltsames Gefühl, muss ich sagen.

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0: Sie hat gerade erst 91 Konzerte gespielt und jetzt hat sie auch noch neue Mucke draußen. Katy Perry ist schwer fleißig gerade, ja. Sie hat ihre neue Single Watch It Burn veröffentlicht. Vom Sound her erinnert das Ding sehr an Katy Perrys Hits der 2010er Jahre. Wir erinnern uns. Ja, das der neue Song, das ist eine Twin-Single. Und falls ihr jetzt denkt, eine was? Hä? Ja, ich wusste bis heute auch nicht, was eine Twin-Single ist. Das heißt einfach nur, dass ein Song thematisch an einen anderen Song anknüpft, also sozusagen eine musikalische Fortsetzung. Und in diesem Fall knüpft der neue Song an Katys letzte Single an, die hieß Band-Aids. Und dort ging es noch um den Herzschmerz einer zerbrechenden Beziehung. Und in Watch It Burn hat sich Katy Perry davon gelöst und sich stattdessen fürs Weitermachen entschieden.
1: I wrote two songs, Band-Aids and Watch It Burn. And I was terrified of putting Watch It Burn out. I was a little scared of putting Band-Aids out because they're so honest and they really tell a lot about my story. And I was like, I'm never putting this out. And cut to now, I'm putting it out.
0: Sie hat zwei Songs geschrieben, erzählt sie, Band-Aids und Watch It Burn. Und sie dachte, sie würde die Songs nie veröffentlichen, weil sie einfach so viel von ihr preisgeben. Aber hey, welch eine Überraschung. Sie hat es tatsächlich doch gebracht. Verrückt, hätten wir nicht mit gerechnet. Hier ist neu bei uns, Watch It Burn.
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1: Mit José Nachsiandi. Guten Tag. Nach dem bitteren Aus der Nationalmannschaft bei der WM gegen Paraguay herrscht bei den Fans große Ernüchterung. Das Team muss nach der Pleite gegen den Außenseiter im 16. Finale die Heimreise antreten. 3:4 hieß es am Ende nach Elfmeterschießen. Als erste Konsequenz hat Torwart Manuel Neuer sein endgültiges Karriereende im DFB-Trikot bestätigt. Thorsten Adolfs fasst weitere Reaktionen zusammen.
2: Kapitän Kimmich hat sich direkt nach der Paraguay-Pleite bei den Fans entschuldigt. Und gesagt, dass er trotz des erneuten frühen Scheiterns nicht aufgeben will. Trainer Nagelsmann wirkte nach der Niederlage sehr niedergeschlagen. Das sei bei einem so großen Turnier einfach viel zu wenig für den deutschen Fußball gewesen, sagte er. Nagelsmanns Zukunft ist völlig offen. Es wird in den nächsten Tagen sicher einige Krisensitzungen geben. Er selbst schließt einen Rücktritt aus und wartet auf eine Entscheidung der DFB-Bosse. Genau das ist ein schwieriger Punkt, denn Sportdirektor Völler steckt in der Personalie tief mit drin, weil er Nagelsmann damals als Wunschtrainer geholt hat. Einer, der immer wieder als Bundestrainer gehandelt wird, ist Jürgen Klopp. Er hat direkt nach dem Aus eine knallharte Analyse der WM-Pleite gefordert und einen Neuaufbau. Ein mögliches Engagement als Nachfolger schloss Klopp nicht aus. Für Kopfschütteln sorgt bei vielen Fans der Kommentar von Bundeskanzler Merz auf der Plattform X. Dort schrieb er, Zitat, mit eurem Einsatz und Teamgeist bei dieser WM habt ihr unser Land begeistert. Wir sind stolz auf euch.
1: Und diese Themen sind heute Mittag auch noch wichtig. Der Bundesverfassungsschutz registriert eine Zunahme von Menschen mit extremistischen Einstellungen. Das gilt vor allem für das rechte Spektrum. Das steht im aktuellen Verfassungsschutzbericht. Darin ist auch die Rede von zunehmenden Sabotageaktionen aus dem Ausland. Noch vor Ende des Tankrabatts heute um Mitternacht sind die Preise an den Tankstellen spürbar angezogen. Sowohl Diesel als auch Benzin sind seit Sonntag um fast 2 Cent teurer geworden. Das hat der ADAC festgestellt. Bundeskanzler Merz hat weiter mit schlechten Beliebtheitswerten zu kämpfen. Im Ranking des INSA-Instituts im Auftrag der BILD belegt er wiederholt den letzten von insgesamt 20 Plätzen. Bundesinnenminister Dobrindt von der CSU konnte seine Beliebtheit steigern und sich von Platz 10 auf Platz 7 verbessern. Wer ab morgen ein Paket aus dem Ausland außerhalb der EU bekommt, muss möglicherweise draufzahlen. Die Europäische Union führt ab Juli einen neuen Zoll ein. Für jede Produktkategorie fallen dann 3 Euro an. Das heißt, für eine Sendung mit einem T-Shirt und einer Brille sind ab morgen 6 Euro fällig. Wenn in der Sendung 1, 2 oder auch 10 T-Shirts sind, bleibt es bei 3 Euro. Das gilt laut Zoll für Sendungen mit einem Wert von bis zu 150 Euro. Für die war bisher kein Zoll fällig. Die EU will damit die Paketflut eindämmen. In der letzten Zeit sei die Zahl der Sendungen aus dem Ausland stark gestiegen, vor allem durch Händler wie Shein und Temu. Und das waren die Nachrichten mit José Nachsiandi.
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3: Ein paar Wolken sind zwar gerade unterwegs, aber erstmal sind die harmlos und die Sonne kommt auch immer mal wieder raus, bis 28 Grad heute. Nachmittags kann es dann vereinzelt auch mal regnen oder gewittern. Und morgen dann erstmal viel Sonne, am Nachmittag auch hier ab und an mal Regen möglich oder auch mal ein Gewitter. Ansonsten aber trocken morgen bis 26 Grad.
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3: Die A1 Blankenheim-Euskirchen bleibt gesperrt zwischen Blankenheim und Nettersheim in beiden Richtungen nach einem Unfall. Die A2 Dortmund-Hannover ist ebenfalls gesperrt zwischen Bad Eilsen und Rehren. Da laufen Löscharbeiten. Bitte vorsichtig fahren und an die Rettungsgasse denken. Aktuell gibt es hier 3 Kilometer Stau. Ihr braucht 50 Minuten länger. Und die A57 Köln-Krefeld ist ebenfalls gesperrt nach einem Unfall zwischen dem Kreuz Meerbusch und Raststätte Geismühle Ost. Hier im Moment 4 Kilometer Stau. Ihr braucht eine Dreiviertelstunde länger. Jetzt die restlichen Staus ab 18 Minuten Zeitverlust. Die A3 Köln-Oberhausen zwischen Duisburg-Wedau und Oberhausen-Lerich 3 Kilometer Stau, 18 Minuten plus. Die A52 Essen-Düsseldorf zwischen Essen-Harzopf und Breitscheid 4 Kilometer Stau, auch hier 18 Minuten Zeitverlust. Und die A57 Nimwegen-Köln zwischen Krefeld-Gartenstadt und dem Kreuz Meerbusch 6 Kilometer Stau. Hier müsst ihr 23 Minuten mehr einplanen. Fahrt vorsichtig!
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3: Frage an alle, die einen Garten haben. Wie oft mäht ihr den denn so? Oder habt ihr auch schon so einen Roboter, der das für euch macht? Ist ja eigentlich eine geile Sache, dieser Roboter, ne? Aber der mäht dir den Garten halt auch zur Not auf Grundwasserniveau runter. Und naja, Für Insekten ist es halt nicht so cool. Die TU Darmstadt hat sich deswegen überlegt, wie man Menschen dazu bringen kann, ein Stück Wildwiese bei sich stehen zu lassen. Und sie hat dafür einen Insektentaschenrechner entwickelt. Das ist so ein Tool, das zeigt, was passiert, wenn ihr ein kleines Stück Wiese bei euch einfach stehen lassen würdet. Und das Ergebnis ist richtig krass. Die Zahl der Insekten würde nämlich rapide ansteigen, selbst wenn es nur ein ganz, ganz kleines Stück Wiese ist. Ist eine Überlegung wert, oder? Vor allem, wenn ihr keinen Roboter habt, dann bedeutet das nämlich auch weniger Arbeit für euch, ne? Laura Potting hier. Hi!

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1: Ich bin Philipp Klees und das sind einige unserer Themen an diesem Dienstag. Das geplante Drogenhilfezentrum in Oberbilk sorgt hier in Düsseldorf weiter für Diskussionen. Die Stadt will auf der Eisenstraße eine Einrichtung für schwer drogenkranke Menschen unterbringen. Dagegen macht eine Bürgerinitiative weiter mobil und kritisiert erneut vor allem den Standort. Aus ihrer Sicht ist die Nähe zu Schulen und Kitas problematisch. Das Lessing-Gymnasium grenzt direkt an das Gebäude. Die Stadt hält trotzdem an ihren Plänen fest. Der Gesundheitsausschuss soll heute über den Träger des ersten Betriebsmoduls entscheiden. Der Sozialdienst katholischer Frauen und Männer soll demnach den Tagesaufenthalt übernehmen. Düsseldorf will die Zusammenarbeit mit der Ukraine weiter ausbauen. Oberbürgermeister Keller hat dazu mit dem Bürgermeister von Lviv eine Absichtserklärung unterschrieben. Dabei geht es um Themen wie Krisenprävention, urbane Resilienz, kritische Infrastruktur und Zivilschutz. Für Düsseldorf ist das auch deshalb wichtig, weil die Stadt nach eigenen Angaben von den Erfahrungen der ukrainischen Partner im Umgang mit Krisen lernen will. Mit der Vereinbarung gehört Düsseldorf jetzt außerdem offiziell zum internationalen Netzwerk Unbroken Cities. Die Stadthalle auf dem Düsseldorfer Messegelände soll umfassend saniert werden. Im Bauausschuss geht es heute um die Pläne der Stadtverwaltung. Vorgesehen ist, die Technik in dem Gebäude nach rund 30 Jahren zu modernisieren. Ein wichtiger Punkt ist dabei die Beleuchtung. Für die bisherige Anlage gibt es keine Ersatzteile mehr, außerdem verbraucht sie viel Energie. Mit moderner LED-Technik will die Stadt deutlich Strom sparen. Wenn auch der Stadtrat zustimmt, könnten die Arbeiten im kommenden Jahr beginnen.
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2: Ein paar Wölkchen sind gerade unterwegs über euch. Ansonsten ist es freundlich und entspannt warm, bis 28 Grad maximal heute. Gegen Nachmittag hin kann es dann mal einzelne Schauer oder Gewitter geben. Morgen sieht es ähnlich aus. Ein Mix aus Sonne und Wolken im Tagesverlauf. Auch hier mal einzelne Gewitter oder Schauer möglich, bis 26 Grad.
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2: Die A1 Blankenheim-Euskirchen ist zwischen Nettersheim und Mechernich in beiden Richtungen bis auf Weiteres gesperrt. Da laufen Bergungsarbeiten, da hat es einen Unfall mit einem Gefahrguttransporter gegeben. Die Autobahn ist noch voraussichtlich bis heute Nachmittag um 4 gesperrt. Die A2 Dortmund-Hannover ist ebenfalls gesperrt, da laufen Löscharbeiten. Die Autobahn ist gesperrt zwischen Bad Eilsen und Rehren bis auf Weiteres. Hier im Moment 7 Kilometer Stau, ihr braucht eine Stunde länger. Jetzt die restlichen Staus ab einer Viertelstunde Zeitverlust. Die A3 Köln-Oberhausen zwischen Duisburg-Wedau und Oberhausen-Lierich. 4 Kilometer Stau, ihr braucht hier 20 Minuten länger. Die A57 Köln-Krefeld zwischen Bovard und Krefeld-Zentrum. 6 Kilometer Stau, eine Viertelstunde plus. Und die A57 Nimwegen-Köln zwischen Krefeld-Gartenstadt und dem Kreuz Meerbusch. 6 Kilometer Stau, 21 Minuten plus. Gute Fahrt!
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2: Da lebt eine Frau mit 3 Männern zusammen. In dem Song von Mark, One to Make Her Happy. Also die hat einen Mann, der sie glücklich macht, ne? Dann hat sie einen, der sie traurig macht und einen, der ihr zeigt, was wahre Liebe wirklich ist. Ha! Und was ist mit dem, der sie in den Wahnsinn treibt, weil er den Einkaufszettel nicht richtig liest und deswegen 5 Packungen Pesto mitbringt, aber 0 Packungen Nudeln? Der ist vermutlich bei allen dreien mit drin, oder? Hier ist One to Make You Happy. Und ich bin Laura Potting. Hallo.

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0: So, tut tanken ab jetzt wieder richtig weh oder was? Nach 2 Monaten läuft ja der sogenannte Tankrabatt heute aus. Ihr habt es bestimmt mitbekommen. Der Preis für Benzin und Diesel dürfte dadurch also morgen deutlich steigen. Aber um wie viel? Das ist jetzt die große Frage. Der Tankrabatt war ja inklusive Mehrwertsteuer 16,7 Cent pro Liter. Thorsten Ortmann aus dem News-Team. Es gab ja Befürchtungen, dass viele Mineralölfirmen schon heute um 12 Uhr kräftig an der Preisschraube drehen.
1: Ja, aber aktuell sieht es nicht danach aus. Ich habe mehrere Preise verglichen und danach bewegt sich die Preiserhöhung heute um 12 Uhr auf ähnlichem Niveau wie gestern. Das böse Erwachen, das wird es wohl erst morgen geben, wenn der Tankrabatt endgültig wegfällt. Darum trauern auch viele der Entlastungen heute schon hinterher.
2: Gerade jetzt, wo alle in Urlaub fahren wollen, ist es natürlich wirklich schade.
3: Gut war es auf jeden Fall, es hat ein bisschen entlastet. Und je länger es geblieben wäre, umso besser wäre es.
2: Ja, könnte ruhig weiterhin bestehen. Also ich finde, die Tankpreise fressen einen schon ganz schön auf.
1: Die Bundesregierung hat jedenfalls versprochen, morgen genau hinzugucken, was die Mineralölkonzerne machen, ob sie stärker erhöhen als die 16-17%. Sonst würde man kartellrechtliche Maßnahmen ergreifen, heißt es aus Berlin.
0: Wie wird denn die Erhöhung morgen ausfallen? Was denkst du?
1: Erstmal die gute Nachricht. Wer es heute nicht geschafft hat, zur Tankstelle zu fahren, der kann den Tankrabatt auch morgen noch mitnehmen, und zwar bis 12 Uhr. Der Rabatt läuft zwar schon um Mitternacht aus, aber die Mineralölfirmen dürfen die Preise trotzdem erst wieder morgen um 12 Uhr mittags wieder erhöhen. Und danach dürften dann die 16,7% wieder auf den Preis aufgeschlagen werden. Herbert Rabel vom Verband der Tankstellenpächter glaubt, dass wir uns wohl länger auf höhere Preise an den Zapfsäulen einstellen müssen.
4: Ich glaube, 2 Euro wird sich's einpendeln für Super, vielleicht ein bisschen weniger für E10. Bei Diesel werden wir irgendwo in den 1,80er bleiben und dann sind wir im Schnitt 10-20% teurer als vor der Krise.
1: Übrigens mit Spritpreisen auf Vorkriegsniveau rechnen Analysten erst frühestens wieder im Herbst.
0: Der Tankrabatt läuft heute um Mitternacht aus. Erhöhen dürfen die Mineralölfirmen die Preise aber erst morgen um 12. Thorsten Ortmann war das mit den Infos. Danke dir.
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2: Mit José Nachsiandi. Guten Tag. Einmal im Jahr präsentiert der Bundesinnenminister eine Bilanz des Verfassungsschutzes, so auch heute. Und der aktuelle Jahresbericht des Verfassungsschutzes zeigt ein ernstes Bild der Lage in Deutschland. Besonders bemerkenswert sind der starke Zuwachs bei extremistischen Gruppierungen und eine zunehmende Radikalisierung im Internet. Thorsten Adolfs aus dem News-Team, wie hat sich die Zahl der Extremisten in Deutschland im vergangenen Jahr denn verändert?
3: Sie ist quer durch alle Spektren gestiegen. Vor allem im rechten Bereich sind die Zahlen deutlich nach oben gegangen. Das hängt unter anderem mit dem Mitgliederwachstum der AfD zusammen, die vom Verfassungsschutz als Verdachtsfall beobachtet wird. Aber auch bei Linksextremisten verzeichnen die Behörden einen deutlichen Anstieg auf mittlerweile über 42.000 Personen. Ein großes Problem für die Sicherheitsexperten ist außerdem, dass immer mehr Minderjährige durch radikale Inhalte im Internet beeinflusst werden und so in die extremistischen Szenen abrutschen.
2: Was plant denn der Innenminister, um die Sicherheitslage im Land zu erhöhen?
3: Er hat gesagt, dass wir es heute mit komplexeren Bedrohungen zu tun haben als früher. Sie reichen von Sabotageaktionen bis hin zu konkreten Anschlagsplanungen. Um darauf besser reagieren zu können, soll der Verfassungsschutz massiv aufgerüstet werden, sowohl was das Personal angeht, als auch bei der technischen Ausstattung. Es ist das Ziel, den Verfassungsschutz und den Bundesnachrichtendienst zu echten Geheimdiensten auszubauen, die vor allem im digitalen Raum effektiver ermitteln können. Dobrindt ist der Ansicht, dass es ohne mehr Befugnisse und moderne Technik nicht geht. Das sei der einzige Weg, um bei den gefährlichen Entwicklungen Schritt zu halten.
2: Danke, Thorsten. Und diese Themen haben wir heute auch noch für euch. Die Zahl der Arbeitslosen in Deutschland hat sich im Juni kaum verändert. Gegenüber dem Vormonat sank sie um 15.000 auf 2,936 Millionen. Bei uns in NRW ist der Rückgang etwas deutlicher ausgefallen. Die Quote bei uns sank um 0,1 Punkte auf 7,7%. Ein Gefahrgutunfall bremst den Verkehr auf der Autobahn 1 südwestlich von Köln aus. Die vielbefahrene Strecke musste am Morgen zwischen Mechernich und Nettersheim im Kreis Euskirchen in beide Richtungen voll gesperrt werden. Nach Angaben der Polizei kippte ein Lastwagen um, der Asbestabfälle geladen hatte. Die Reinigung dauert Stunden. Torhüter Manuel Neuer hat nach dem WM-Aus der deutschen Nationalmannschaft sein endgültiges Karriereende im DFB-Trikot bestätigt. Im Sportschau-Interview sagte er auf die Frage, ob das 16. Finale gegen Paraguay sein letztes Länderspiel gewesen sei, knapp mit Ja. Halskratzen, ein Ausschlag oder auch Schmerzen im Rücken. Immer mehr Menschen informieren sich bei solchen oder anderen Beschwerden im Internet. Über ein Viertel der Menschen in Deutschland tut das laut einer aktuellen Umfrage der DBK Krankenversicherung mindestens einmal im Monat. Knapp 8%, also fast jeder Zehnte, recherchiert demnach sogar wöchentlich zu Symptomen oder Behandlungen. Viele würden inzwischen auch KI-Assistenten bei der Recherche nutzen. Experten vermuten, dass dieser Anteil in Zukunft weiter steigt. Durch die Online-Recherche würden immer mehr Menschen ihre Beschwerden abklären und danach einen Arzttermin vereinbaren. Und das waren die Nachrichten mit José Nachsiandi.
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4: Viele Wolken heute Nachmittag in Düsseldorf. In Flingern sind es dazu gerade 26 Grad. Regen gibt es nicht. Auch heute Nacht bleibt es trocken. Morgen dann wieder mehr Sonne bei ähnlichen Temperaturen.
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4: Ja, und da ist es auch heute wieder voll auf der Werdener Straße bzw. weiter auf der Kruppstraße. Vor der Ellerstraße braucht ihr da gerade knapp 10 Minuten. Da ist eine Baustelle und deswegen ist eine Spur gesperrt. Da staut sich's heute und auch gestern schon. Rheinkniebrücke dann noch vor der Herzogstraße sind gerade 7 Minuten. Und der ADAC meldet noch B8 Bremstraße, Grashofstraße zwischen der Windscheidstraße und Mörsenbrucher Ei ungefähr 5 Minuten mehr. Außerdem meldet der ADAC von den Autobahnen 2 Staus, A3 Köln Richtung Oberhausen zwischen Kreuz Breitscheid und Oberhausen Lierich ungefähr 40 Minuten brauchte da gerade mehr. Und A57 Köln Richtung Krefeld zwischen Kreuz Meerbusch und Krefeld Zentrum. Da sind es gerade knapp 10 Minuten. Ich wünsche euch eine gute Fahrt.
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4: Hallöchen zusammen, Julia Trompeter ist hier. Na, wer von euch hat schon mal Mannschaftssport gemacht, also so richtig im Verein? Und wenn ja, wie war das bei euch mit dem Trikotwaschen? Macht das jeder selbst oder gibt's immer so einen armen Hansel, der irgendwie alle stinkigen Trikots mit nach Hause nehmen muss? Ist ja oft so, ne? Egal wie ihr das handhabt, ich denke, wir sind uns einig, neue Trikots sind noch mal eine ganze Ecke geiler als so durchgetragene alte Dinger. Und die gibt's von uns. Wen wir heute überrascht haben, erfahrt ihr gleich hier bei mir. Jetzt erstmal Musik. Kamrat ist das mit Hug Yourself hier bei Antenne Düsseldorf.

0: Es ist Dienstagnachmittag und ihr hört Antenne Düsseldorf. Und ich persönlich muss ja sagen, ich gehe super selten shoppen und wenn, dann auch gerne Secondhand. Aber bei Sportsachen, da finde ich das echt fies irgendwie. Da muss es dann schon was Neues sein. Und das gibt's ja zum Glück von uns. Wir statten nämlich Sportvereine in unserer Stadt mit neuen Trikots aus. Gemeinsam mit Eurowings und dem Flughafen Düsseldorf haben wir die Trikot-Offensive gestartet. Die Pickleball-Spieler des HTV haben schon welche sicher. Und jetzt auch die Handballerin des HSG aus Gerresheim, Omara Bayer.
1: Wir haben uns riesig gefreut und bedanken uns natürlich für den Gewinn von ganzem Herzen.
0: Ja, beide Seniorenmannschaften des HSG spielen übrigens in der Verbandsliga, also ein super erfolgreicher Verein. Und offenbar können die Spielerinnen auch gut feiern. Zum Ende gibt es nämlich immer den Saisonabschluss auf Malle.
1: Die gibt es im Sommer und dann fahren alle Seniorenmannschaften zusammen und das ist natürlich immer ein Highlight des Jahres.
0: Ja, und dieser Teamgedanke ist genau das, was Mara am Handball auch so liebt.
1: Handball ist eben eine Kombination aus Teamsport, Teamgeist, Fitness und Geschicklichkeit. Also man kombiniert viele Dinge, die man in anderen Sportarten nicht hat.
0: Ja, wir lernen das Team heute hier am Nachmittag noch ein bisschen weiter kennen und freuen uns, dass wir diese zauberhaften Mädels des HSG mit den neuen Trikots ausstatten können. Antenne Düsseldorf hier und das hier ist Miley Cyrus mit Flowers.

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0: American Girls, Harry Styles bei Antenne Düsseldorf. Und während Harry Styles ein alter Hase im Musikbusiness ist, ist der hier noch recht jung im Comedy-Business, Toni Bauer. Diesen Herbst feiert er mit uns seine Comedy-Camp-Premiere. Und zwar in seiner Heimatstadt Duisburg, also nicht weit von hier. Normalerweise tritt er ungern in Duisburg auf, weil er sagt, hier kennt mich ja eh jeder, ne? Ja, kein Wunder, wenn er immer mit seinem Opa am Fenster rumhängt.
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3: 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Der guckt den ganzen Tag aus dem Fenster. Kennt ihr die alten Männer? 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Letztes Mal guckt er aus dem Fenster und redet 20 Minuten mit seinem besten Kumpel von gegenüber, der auch aus dem Fenster guckt. Und die führen ein Gespräch ohne Inhalt. 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Wolle. Jürgen. Und? Bus. Und selber? Ah, hör doch auf. Sehen wir uns? Wir sehen uns. Kommt der rein, guckt er mich an, sagt der, Alter, der hat mir wieder ein Kotelett an den Ohren gelabert.
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1: Mit Jacqueline Kosanke. Guten Tag. Die Zahl der arbeitslosen Menschen in Düsseldorf ist im Juni leicht zurückgegangen. Laut der aktuellen Statistik sind in unserer Stadt im Moment gut 29.000 Menschen ohne Job. Das sind knapp 200 weniger als vor einem Monat, aber knapp 300 mehr als vor einem Jahr. Bei der Arbeitsagentur an der Grafenberger Allee schätzt man die Lage so wörtlich verhalten positiv ein. Antenne Düsseldorf-Reporter Joachim Bonn dazu.
2: Mit einer wirklichen Trendwende rechnen die Experten aber noch nicht. Auch auf dem Ausbildungsmarkt sehen wir ein gemischtes Bild. Es gibt wieder mehr junge Menschen, die Azubi werden möchten. Die Betriebe melden im Moment aber weniger Ausbildungsstellen als noch im vergangenen Jahr. Über 1300 freie Plätze gibt es in Düsseldorf noch, unter anderem im Einzelhandel, in Büros und in der Zahnmedizin. In den nächsten Tagen gibt es mehrere Infoveranstaltungen dazu. Eine Übersicht haben wir verlinkt auf antennedüsseldorf.de/Nachrichten.
1: Eine Verfolgungsfahrt durch Friedrichstadt hat am Abend für einen großen Polizeieinsatz gesorgt. Nach Polizeiangaben wollte eine Streife einen 26-jährigen Mercedes-Fahrer kontrollieren. Statt anzuhalten, gab der Fahrer Gas und floh Richtung Friedrichstadt. Dabei fuhr er über mehrere rote Ampeln und behinderte den Verkehr. Zum Stehen kam das Auto erst an der Birker Allee Ecke Talstraße. Dort ist es gegen einen Ampelmast gefahren. Der Fahrer wurde festgenommen. Laut der Polizei hat er keinen Führerschein. Außerdem hatte er bei der Fahrt Drogen und viel Bargeld dabei. Die Ermittlungen dauern an. Viele Menschen, die in Oberbilk wohnen oder heute Morgen über die Ellerstraße wollten, haben es mitbekommen. Marokko hat in der Nacht bei der WM im Elfmeterschießen gegen die Niederlande gewonnen. Um kurz vor sechs war das Spiel vorbei. Danach trafen sich feiernde Fans auf der Ellerstraße in Höhe der Linienstraße. Laut der Polizei haben in der Spitze rund 250 Menschen auf der Ellerstraße gefeiert. Blockiert war die Straße heute Morgen, deshalb bis kurz vor sieben. Nach Polizeiangaben wurde friedlich gefeiert. Die Marokko-Fans hoffen, am Samstag wieder feiern zu können. Dann steht die Mannschaft um 19 Uhr gegen Kanada auf dem Platz. Und das waren die Nachrichten mit Jacqueline Kosanke.
3: Und du bist auch froh, dass Marokko heute Nacht jetzt mal nicht spielt, ne?
1: Ja,
3: wir wohnen beide in Oberbilk, wir haben beide nicht so viel geschlafen, ne?
1: Nee.
3: Aber gut.
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3: Viele Wolken heute, aber es bleibt weiter warm. In Oberkassel zeigt das Thermometer gerade 26 Grad. Nachts gehen die Werte auf rund 20 Grad zurück. Morgen gibt es dann wieder viel Sonne und ähnliche Temperaturen wie heute.
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3: Auf der Werdnerstraße, Kruppstraße vor der Ellerstraße staut sich immer weiter. Jetzt sind wir schon wieder bei einer knappen Viertelstunde da vor der Baustelle an der Ellerstraße. Deshalb ist das auch voll auf der Kölner Straße vor dem Oberbeker Markt. Da sind es jetzt gerade so 6 Minuten. Fahrt am besten, wenn ihr irgendwie könnt, nicht da lang. Rheinkniebrücke vor der Herzogstraße sind aktuell 7 Minuten und in die Gegenrichtung, also von der Herzog Richtung Rheinkniebrücke, 5 Minuten. Ansonsten noch Meldungen von den Autobahnen A3 Köln Richtung Oberhausen zwischen Kreuz Breitscheid und Oberhausen Lierich. Noch eine knappe halbe Stunde braucht ihr da länger. A52 Düsseldorf Richtung Essen zwischen Kreuz Breitscheid und Essen-Kettwig, da sind es 5 Minuten. Und auf der A57 Köln Richtung Nimwegen zwischen Bobert und Kreuzkamp-Lindfort, das ist gerade eine knappe Viertelstunde mehr. Ich wünsche euch eine gute Fahrt.
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3: Hallöchen zusammen, Julia Trompeter ist hier und heute und morgen gibt es ja noch etwas Abkühlung mit diesen 26 Grad, wenn man das so bezeichnen möchte. Danach wird es dann aber wieder richtig heiß und damit wir nicht wegschmelzen, schauen wir gleich mal, wo wir uns bei uns in der Nähe gut abkühlen können, wo wir baden gehen können. Vorher aber erstmal Musik, das hier ist Hertz und Purple Disco Machine mit Wonderful Life. Hi, schönen Nachmittag, schön, dass ihr da seid.

0: Bon Jovi, Bed of Roses. Ah, schön. Und apropos schön, wir beschäftigen uns heute mit den schönen Dingen. Antenne Düsseldorf ist hier. Und zwar mit Dingen, die spätestens am Wochenende bei 29 Grad, die wir da wieder gut machen können. Nämlich nicht eben drin sitzen und Fußball gucken, sondern rausgehen an den Badesee. Unsere Wochenserie, wir gucken uns die Badeseen an. Mit dem Usee ging's los. Heute geht's mit dem Auto 20 Minuten raus und zwar zum Castersee.
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2: Das große Badesee-Tindern.
1: Wo treffen wir uns?
3: Im Strandbad am Castersee in der Nähe von Neuss.
2: Muss ich was bezahlen?
4: Der Eintrittspreis beträgt 5,50 Euro für Erwachsene, für Kinder 3,50 Euro. Und es gibt auch die Familienkarte, Erwachsene 4,40 Euro und Kinder 2,80 Euro.
1: Was können wir da machen?
5: Alles Spaß haben, Sport machen.
6: Mit Freunden hier chillen, ein bisschen Zeit verbringen. Und hier kann man tatsächlich sogar tauchen gehen.
7: Volleyball spielen, Fußball spielen, Tischtennis spielen. Man kann schwimmen, liegen, sich sonnen. Ja.
2: Kann ich meine Kids mitbringen?
8: Ja, kann man. Der ist auch super, die passt aber alles auf.
9: Ja, für die Kinder gibt es hier viele Möglichkeiten, im Wasser sich auszutoben.
10: Schwimmen! Wir haben eben eine Wasserschlacht gemacht. Tauchen!
3: Was gefällt euch hier so am besten?
10: Alles!
11: Alles.
1: Treffen wir uns zum Essen oder nur für Drinks?
3: Ja, bei uns gibt es den Klassiker natürlich. Pommes, Currywurst-Pommes, Kaffee in Barista-Qualität vom Siebträger, Eis vom Eiswagen. An den heißen Tagen haben wir natürlich auch ein paar Salate im Angebot. Couscous-Salat oder Salat mit Burrata. Und natürlich Kaltgetränke.
2: Können wir da chillen?
7: Ja, also gerade ist es sehr leer. Und mir gefällt einfach so die Aussicht. Die Menschen sind nett. Man lässt so, jeder kann in seiner Gruppe tun, was er möchte.
6: Kommt auch an, wie voll es immer ist. Also gerade ist schön entspannt, aber so an richtig heißen Tagen am Wochenende ist teilweise viel zu voll. Also ist hier gefühlt auch kein Platz mehr zum Gehen.
1: Ist es ein Match?
7: Ja, wäre ein Match. Ich würde es quasi nicht wegwischen.
12: Auf jeden Fall ein Match, ja.
7: Ja.
3: Weil?
7: Ich bin mein ganzes Leben lang immer hier. Und ja, also hier ist nichts, was fehlt.
0: Ja, und übrigens gibt es für alle, die mit dem Auto anreisen, auch direkt am Eingang einen kostenlosen Parkplatz. Und der ist wirklich riesig. Also auch wenn es mal voller wird, findet ihr da auf jeden Fall noch trotzdem Platz. Und die, die mit der Bahn fahren, die steigen einfach an der Haltestelle Castersee aus. Von da sind es dann nur 10 Minuten zu Fuß. Antenne Düsseldorf ist hier gleich 3:15 am Dienstagnachmittag.

0: Und wie geht's euch? Habt ihr schon ein bisschen verarbeitet oder seid ihr immer noch angenervt? Für Deutschland ist mal wieder früh Schluss bei dieser Fußball-WM. Ging ja bis tief in die Nacht. Erst Verlängerung, dann stand es noch 1:1 und dann Elfmeterschießen. 3:4 am Ende gegen Paraguay verloren. 3 Spieler haben verschossen.
1: Ja, schade. Die müssen halt auch treffen, wenn sie schießen. Ne?
2: Ist natürlich mega schade, dass wir jetzt raus sind. Aber gut, wir machen das Beste draus und wir werden heute auf jeden Fall trotzdem noch feiern. Egal, ob jetzt ja, Deutschland noch an der WM teilnimmt oder nicht. Wir machen das Beste draus.
3: Nee. Ich kann es gar nicht in Worte fassen.
0: Ja, ist auch hart gerade am Anfang. Ne? Für die Nationalmannschaft geht es in den nächsten Tagen jetzt zurück nach Deutschland oder auch direkt in den Urlaub. Und wie es für Trainer Julian Nagelsmann weitergeht, ist noch unklar. Er selbst will zwar weitermachen und hat auch noch einen Vertrag bis zur EM 2028. Müssen wir jetzt mal gucken, was der DFB so dazu sagt. Ne? Und das hier sagt Taylor Swift. Die sagt jetzt The Fate of Ophelia hier bei Antenne Düsseldorf.

0: Der Dienstagnachmittag bei Antenne Düsseldorf. Julia Trompeter ist hier und ich habe einen Hinweis für euch. Hier werden heute in unserer Stadt teure Fotos gemacht. Zum Beispiel auf der Lindemannstraße, auf der Gubnerstraße, der Karl-Geusen-Straße, auf Klein-Eller und der Sturmstraße. Fahrt am besten nirgendwo zu schnell und kommt gut an.
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3: Mit Ralf Bosse. Die Enttäuschung bei den Fußballfans über das Ausscheiden der deutschen Nationalmannschaft bei der WM hält an. Offensichtlich auch beim DFB, denn die für heute angesetzte Pressekonferenz ist kurzfristig abgesagt worden. Man wolle sich auf andere Wege zum Abschneiden äußern, heißt es. Dies nährt Spekulationen, dass Julian Nagelsmann wohl nicht mehr lange Bundestrainer bleiben könnte. Unterdessen hat Paraguays Staatspräsident den heutigen Tag zum nationalen Feiertag erklärt. Die Freude über das Weiterkommen sei einfach zu groß, so Santiago Peña.
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4: Mit José Nachsiandi. Guten Tag. Der Tankrabatt läuft heute um Mitternacht aus. Er galt 2 Monate lang und sollte das Tanken um bis zu 17 Cent pro Liter günstiger machen. An den Zapfsäulen müssen wir aber schon jetzt tiefer in die Tasche greifen. Das zumindest hat der ADAC festgestellt. Der Club sieht das kritisch und sagt, für die jetzigen Preissteigerungen gäbe es keinen triftigen Grund. Thorsten Adolfs mit den Hintergründen.
5: Seit 6 Tagen steigen die Preise. Der Liter E10 ist in dieser Zeit um 4,4 Cent teurer geworden. Diesel kostet im Schnitt 5,3 Cent mehr. Dabei hat der Rohölpreis im selben Zeitraum ein gutes Stück nachgegeben. Die Experten vermuten, dass die Ölkonzerne das Ende des Tankrabatts gerade vorwegnehmen und die Preise deshalb schon jetzt nach oben schrauben. Morgen Mittag wird dann ein weiterer deutlicher Aufschlag erwartet. Eine Warnung kommt vom Bundeskartellamt. Behördenchef Mund sagte, die Tankstellenbranche dürfe die Situation nicht für Preiserhöhungen nutzen, die sich sachlich nicht rechtfertigen ließen. Entsprechenden Hinweisen werde konsequent nachgegangen. Mittlerweile kann das Kartellamt bei der Preisgestaltung etwas genauer hinschauen. Die Ölkonzerne müssen ihre Kalkulation offenlegen und zeigen, dass die Preise gerechtfertigt sind. Kann ein Konzern den Nachweis nicht erbringen, kann das Bundeskartellamt die Preise per Verfügung senken und die unrechtmäßig erzielten Gewinne der Konzerne abschöpfen.
4: Und diese Themen sind heute Nachmittag auch noch wichtig. Die Inflation in Deutschland steigt an, aber nicht mehr ganz so stark. Laut Statistischem Bundesamt sind die Preise für uns Verbraucher im Juni um 2,3% gestiegen. In den Monaten davor lag der Anstieg höher. Die Deutsche Bahn muss auf Gleisen und Schienen in Zukunft Wettbewerbern mehr Platz machen. Das hat die Bundesnetzagentur beschlossen. Demnach muss die Bahn anderen Unternehmen im Fernverkehr mindestens 1/4 der Kapazitäten auf stark ausgelasteten Strecken überlassen. Forderungen gab es dazu unter anderem vom italienischen Unternehmen Italo. Mehrere Staaten lassen Deutschland gezielt ausspionieren. Das steht im aktuellen Verfassungsschutzbericht. Demnach sind neben Russland und China auch der Iran, Pakistan und Marokko aktiv. Betroffen sind vor allem Oppositionelle, die aus diesen Ländern stammen und bei uns in Deutschland leben. Abgesehen davon geht es auch um Einfluss auf unsere Politik, Medien und Behörden. Rechenzentren sind noch klimaschädlicher als bisher vermutet. Das zeigt eine aktuelle Studie der Allianzversicherungen. Sie verursachen demnach rund 286 Millionen Tonnen CO2 weltweit pro Jahr. Das ist etwas mehr als der Jahresverbrauch von NRW und Niedersachsen zusammen. Insgesamt liegt der Verbrauch bei dem Doppelten der bisherigen Schätzungen. Einen großen Teil davon machen KI-Anwendungen aus. Und das waren die Nachrichten mit José Nachsiandi.
6: Das Düsseldorf-Wetter. Wir sind jetzt so langsam am wärmsten Punkt des Tages angekommen. In Golzheim sind es aktuell 27 Grad. Sind zum Glück nicht 37 und sind 27 Grad. Der Himmel bleibt dabei bedeckt, Regen gibt es aber nicht. In der Nacht kühlt es sich auf etwa 20 Grad ab. Morgen kommt dann die Sonne zurück. Dazu wird es wieder warm, aber ungefähr so wie heute, mehr noch nicht.
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6: Ein paar kleinere Staus gibt es in der Innenstadt. Fast alles ist aber unter 5 Minuten. Nur hier dauert es länger. Auf der Werdener Straße und weiter auf der Kruppstraße vor der Ellerstraße sind es gerade 10 Minuten an der Baustelle. Und auf der Rheinkniebrücke vor der Herzogstraße sind es gerade 7 Minuten. Wir schauen noch auf die Autobahnen A3 Köln Richtung Oberhausen. Zwischen Kreuz Breitscheid und Oberhausen-Lierich sind es gerade noch 20 Minuten. A52 Düsseldorf Richtung Essen zwischen Kreuz Breitscheid und Essen-Gettwig 5 Minuten. Und A57 Köln Richtung Nimwegen zwischen Bowert und Mörs-Hülsdonk. Da sind es gerade 28 Minuten mehr. Ich wünsche euch trotzdem eine gute Fahrt.
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6: Hallöchen zusammen, Julia Trompeter ist hier. Und wenn ihr wissen wollt, wie es um meine Französischkenntnisse steht, je ne parle pas français, aber Crepe mag ich gerne. Am Wochenende ist Frankreich-Fest und worauf wir uns freuen können, das hört ihr gleich hier bei mir in wenigen Minuten. Und jetzt gibt's Ace of Base, The Sign, hier am Dienstagnachmittag. Schön, dass ihr dabei seid.

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1: Beyoncé, Texas Hold'em, Antenne Düsseldorf ist hier. Hallo, oder soll ich besser sagen, bonjour. Jetzt am Wochenende wird's hier in Düsseldorf wieder französisch. Das 24. Frankreich-Fest steht an. Heißt 3 Tage lang deutsch-französische Freundschaft feiern in der schönsten Stadt am Rhein. Thomas Kötter von Destination Düsseldorf freut sich schon.
2: Ja, wir sind total aufgeregt, wir sind total gespannt. Wir haben jetzt lange, viele Monate darauf hingearbeitet und alles verspricht, ein hervorragendes Wochenende zu werden. Nach den heißen Tagen, die hinter uns liegen, verspricht die Wettervorhersage 24 bis 26 Grad. Das ist natürlich ideal, um am Rhein auf die deutsch-französische Freundschaft anzustoßen.
1: Ja, Wetter wird also top und den passenden Wein gibt es auch an ganz vielen verschiedenen Ständen. 120 bis 130 Ausstellende werden am Wochenende dabei sein mit einem großen kulinarischen Angebot. Thomas Kötter hat uns verraten, was uns sonst noch erwartet.
2: Wir haben das Kulturprogramm im Innenhof des Rathauses. Es ist halt die tolle Kulturbühne dort mit Künstlerinnen und Künstlern aus Frankreich. Die Tour de Düsseldorf hat ihren Charme. Einfach weil französische Autos so ein tolles Flair auch ausstrahlen und die Menschen auch in so eine alte Zeit zurückholt.
1: Ja, die Oldtimer Rallye ist ja auch echt ein Frankenfest-Klassiker, muss ich auch als erstes dran denken. Es gibt aber auch ein paar Neuerungen in diesem Jahr.
2: Wir haben in diesem Jahr eine Basketballgruppe aus Frankreich, die Barjo Dunkers. Das ist so eine Show-Basketballgruppe, die zum einen Workshops anbieten, aber auch eigene Shows anbieten an der unteren Rheinwerft. Dort kann man mitmachen, man kann selber Körbe werfen. Und eine zweite Neuerung ist eine Gruppe von Straßenkünstlern, Le Pervenche. Scheißen. Die ist eine Gruppe von Frauen, die haben sich so als Politessen historisch verkleidet und die werden das Fest ein bisschen aufmischen und werden über das Fest gehen und dort mit den Besucherinnen und Besuchern auch ein bisschen Spaß machen.
1: Ja, Freitag geht's los mit dem Frankreichfest in Düsseldorf. Klickt gerne mal auf antennedüsseldorf.de/Nachrichten. Da haben wir euch auch das komplette Programm verlinkt und wir sind übrigens am Wochenende auch da. Vielleicht wollt ihr mal vorbeischauen, dann sieht man sich vor Ort.
3: Basel!

0: Heute Abend schon was vor? Ich hab da was für euch. Aber Vorsicht, das geht unter die Haut.
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0: Heute Abend läuft in der Auferstehungskirche an der Arnulfstraße ein Dokumentarfilm, der einen nicht so schnell loslässt. Les Voyageurs, auf Deutsch die Reisenden. Aber was der kamerunische Filmemacher David Bingon da dokumentiert hat, war keine Reise. Er hat seine eigene Flucht gefilmt. Jahrelang von Kamerun über Marokko bis nach Spanien. Der Film wird heute im Originalton gezeigt mit englischen Untertiteln. Und das Besondere, danach ist Bingon selbst da und stellt sich euren Fragen. Moderiert wird der Abend von Schülerinnen und Schülern des Comenius-Gymnasiums. Der Eintritt ist frei, los geht's da schon um 6:30. Und wer mehr Lust hat, heute Abend kreativ zu sein, um 19 Uhr startet im Café Drüsch Create und Connect von den Stadtfreunden Düsseldorf. Bei dem Workshop könnt ihr kreative Techniken ausprobieren und neue Leute kennenlernen. Vorerfahrung braucht ihr keine und auch das ist kostenlos. Und natürlich... mehr Tipps gibt's wie immer auf antennedüsseldorf.de/tipps. Und jetzt gibt's hier Patrick Swayze mit She's Like the Wind am Dienstagnachmittag bei Antenne Düsseldorf.

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1: Mit Jacqueline Kosanke. Guten Tag. Die Zahl der arbeitslosen Menschen in Düsseldorf ist im Juni leicht zurückgegangen. Laut der aktuellen Statistik sind in unserer Stadt im Moment gut 29.000 Menschen ohne Job. Das sind knapp 200 weniger als vor einem Monat, aber knapp 300 mehr als vor einem Jahr. Bei der Arbeitsagentur an der Grafenberger Allee schätzt man die Lage, so wörtlich, verhalten positiv ein. Antenne Düsseldorf-Reporter Joachim Bonn dazu.
2: Mit einer wirklichen Trendwende rechnen die Experten aber noch nicht. Auch auf dem Ausbildungsmarkt sehen wir ein gemischtes Bild. Es gibt wieder mehr junge Menschen, die Azubi werden möchten. Die Betriebe melden im Moment aber weniger Ausbildungsstellen als noch im vergangenen Jahr. Über 1300 freie Plätze gibt es in Düsseldorf noch, unter anderem im Einzelhandel, in Büros und in der Zahnmedizin. In den nächsten Tagen gibt es mehrere Infoveranstaltungen dazu. Eine Übersicht haben wir verlinkt auf antennedüsseldorf.de/Nachrichten.
1: In Friedrichstadt ist es am Abend zu einer Verfolgungsjagd und einem großen Polizeieinsatz gekommen. Laut Polizei wollte eine Streife einen 26-jährigen Fahrer eines Mercedes kontrollieren. Der Mann hielt aber nicht an, sondern gab Gas und flüchtete in Richtung Friedrichstadt. Dabei fuhr er über mehrere rote Ampeln und behinderte den Verkehr. Gestoppt wurde das Auto erst an der Ecke Bilker Allee Talstraße, nachdem der Wagen gegen einen Ampelmast geprallt war. Der 26-Jährige wurde festgenommen. Einen Führerschein hat er laut Polizei nicht. Außerdem soll er bei der Fahrt Drogen und viel Bargeld dabei gehabt haben. Heute Nacht wurde in Oberbilk gefeiert. Der Grund: Marokko hat bei der WM gegen die Niederlande im Elfmeterschießen gewonnen. Um kurz vor sechs war das Spiel vorbei. Danach trafen sich feiernde Fans auf der Ellerstraße in Höhe Linienstraße. Das hat sich dann so angehört. Laut der Polizei haben rund 250 Menschen zusammen den Sieg ihrer Mannschaft auf der Ellerstraße gefeiert. Blockiert war die Straße heute Morgen, deshalb bis kurz vor sieben. Nach Polizeiangaben wurde friedlich gefeiert und es gab keine Ausschreitungen. Die Marokko-Fans hoffen, am Samstag wieder feiern zu können. Dann steht die Mannschaft um 19 Uhr gegen Kanada auf dem Platz. Und das waren die Nachrichten mit Jacqueline Kosanke.
3: Ich danke dir, Jacqueline.
1: Immer gerne.
0: Das Düsseldorf-Wetter.
3: Bewölkt, trocken und weiter warm. So kann man das Wetter heute in Düsseldorf gut zusammenfassen. In Derendorf sind es aktuell 26 Grad. Nachts gehen die Temperaturen dann runter auf 20 Grad. Morgen deutlich sonniger, aber von der Temperatur her ungefähr so wie heute.
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3: Ein paar kleinere Staus, das meiste ist aber immer noch unter 5 Minuten. Nur hier dauert es länger, wie jetzt schon die letzten Tage. Werdener Straße, Kruppstraße, vor der Ellerstraße gerade eine Viertelstunde. Dann gerade auf der Alexanderstraße vor der Berliner Allee. 10 Minuten steht ihr da. Keine Ahnung, was da gerade los ist. Dann auf der Rheinkniebrücke vor der Herzogstraße sind es 5 Minuten aktuell nur. Und auf der Heidelberger Straße vor der Wernburger Straße auch gerade 5 Minuten. Schauen wir noch auf die Autobahn, was der ADAC meldet. A3 Köln Richtung Oberhausen zwischen Kreuz Breitscheid und Oberhausen Lier. Noch 20 Minuten. A46 Düsseldorf Richtung Heinsberg zwischen Kapellen und Kreuz Holz, gerade 25 Minuten. A52 Düsseldorf Richtung Essen zwischen Tiefenbruch und Essen-Kettwig 7 Minuten. Und zuletzt A57 Köln Richtung Nimwegen zwischen Bowart und Mörs-Hülsdonk. Da ist es gerade eine halbe Stunde mehr. Ich wünsche euch trotzdem eine gute Fahrt. Kommt gut an.
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3: Hallöchen zusammen, Julia Trompeter ist hier. Und naja, während Marokko die ganze Nacht gefeiert hat in Oberbilk mit Autokorso und allem Pipapo, war es für Deutschland ja nicht so eine geile WM-Nacht, ne? Die Männerweltmeisterschaft ist für Deutschland quasi schon wieder vorbei. Was das jetzt bedeutet für die Fußballspielenden Männer, so sagt man, für die Fußballspieler und auch für den Trainer. Wir schauen gleich mal drauf hier bei Antenne Düsseldorf. 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

0: Die langen Nächte für deutsche Fußballfans sind zu Ende, zumindest was die Live-Übertragung der deutschen Mannschaft bei dieser Fußball-Weltmeisterschaft der Männer angeht.
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0: Ja, Deutschland ist raus. Der Traum vom 5. Weltmeistertitel ist geplatzt. Ein 3:4 nach Elfmeterschießen gegen Paraguay bedeutet das Ausscheiden in der ersten K.O.-Runde. Ralf Bosse aus unserem WM-Studio. Nach dieser Blamage wird man ja nicht einfach zur Tagesordnung übergehen können. Ne? Wie sehen denn die nächsten Schritte jetzt aus?
2: Die wichtigste Frage wird sein, ob der DFB mit Julian Nagelsmann als Bundestrainer weitermachen möchte. Er selbst hat Vertrag bis zur Europameisterschaft in 2 Jahren. Nagelsmann ist bereit, weiterzumachen, hat er bei Magenta gesagt.
3: Das habe ich ja nicht in der eigenen Hand, sondern ich stehe bereit, wenn man das möchte. Und wenn man das nicht möchte, dann muss man mir das sagen.
2: Rekordnationalspieler Lothar Matthäus rechnet mit einem Trainerwechsel. Jürgen Klopp meint, es sei gerade nicht der richtige Moment, um zu übernehmen. Sportdirektor Rudi Völler will mit Nagelsmann weitermachen. Also für mich muss ein neuer Trainer übernehmen. Diese Mannschaft hat derzeit kein Konzept, keine Qualität, um einen Gegner zu dominieren. Hier muss es eine Neuausrichtung geben.
0: Ja, und wie sieht es denn bei den Spielern aus? Gibt es da schon Rücktritte? Ist ja auch nicht unüblich, wenn es, sagen wir mal, so gelaufen ist wie jetzt.
2: Dass Manuel Neuer seine Nationalmannschaftskarriere wieder einmal beendet, kam nicht überraschend. Joshua Kimmich hat dagegen bereits angekündigt, als Kapitän weitermachen zu wollen. Weitere Reaktionen aus der Mannschaft gibt es bislang nicht. Mit einer größeren Rücktrittswelle ist derzeit auch nicht zu rechnen. Das bedeutet allerdings nicht, dass alle Spieler auch langfristig eine Zukunft im DFB-Team haben. Bis zur Europameisterschaft 2028 sind es noch 2 Jahre. Antonio Rüdiger und Pascal Groß wären dann bereits deutlich jenseits der 35 und die dürften deshalb wohl keine zentrale Rolle mehr im Team spielen.
0: Okay, man darf also auf die kommenden Tage gespannt sein, was sich an der Position des Bundestrainers vielleicht noch verändern wird. Danke dir, Ralf.
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0: Und jetzt gibt's hier Robin Beck mit First Time. Und danach noch Bebe Rexha mit New Religion bei Antenne Düsseldorf. Hi.

0: 3 Wochen noch bis zu den Sommerferien. Dann heißt es 6,5 Wochen Freizeit für die Schülerinnen und Schüler. Und viele von euch haben sicher auch Urlaub. Und dann will man ja auch gerne mal weg, ne? Und wir haben da was.
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1: Mit José Nachsiandi. Guten Tag. Es sind gute Nachrichten für unseren Geldbeutel, die uns heute Nachmittag aus Wiesbaden erreichen. Die Inflation hat sich abgeschwächt. Der Anstieg der Verbraucherpreise in Deutschland lag im Juni bei 2,3%, deutlich moderater als in den Monaten davor. Das hat das Statistische Bundesamt festgestellt. Thorsten Adolfs mit den Details.
2: Dass die Preise weniger stark gestiegen sind, liegt vor allem daran, dass der Ölpreis auf dem Weltmarkt deutlich nachgegeben hat, weil sich die Lage im Iran-Konflikt etwas beruhigt hat. Zusätzlich hat der Tankrabatt der Bundesregierung die Kosten für Benzin und Diesel spürbar nach unten gedrückt. Laut ADAC war Sprit im Juni im Schnitt deutlich günstiger als noch im Mai. Dagegen sind Lebensmittel und Dienstleistungen wie Restaurantbesuche oder Reisen ziemlich teuer geblieben. Experten glauben, dass der Rückgang der Inflationsrate nur ein Strohfeuer sein wird. Von der Commerzbank heißt es zum Beispiel, dass die Inflation im Juli wieder steigen könnte, sobald der Tankrabatt wegfällt. Weil Unternehmen ihre gestiegenen Energie- und Transportkosten auf Zeit versetzt an uns Kunden weitergeben, bleiben die Preise insgesamt unter Druck. Auch die Europäische Zentralbank reagiert auf die Lage und stellt weitere Zinserhöhungen in Aussicht, um die Teuerung langfristig wieder in den Griff zu bekommen. Es ist auf jeden Fall sinnvoll, einen genauen Blick auf die eigenen Finanzen und geplanten Ausgaben zu werfen, denn trotz der aktuellen Entspannung befinden wir uns noch immer in einer wirtschaftlich unruhigen Phase.
1: Und diese Themen sind heute Nachmittag auch noch wichtig. Der Bundesverfassungsschutz registriert eine Zunahme von Menschen mit extremistischen Einstellungen. Das gilt vor allem für das rechte Spektrum. Das steht im aktuellen Verfassungsschutzbericht. Darin ist auch die Rede von zunehmenden Sabotageaktionen aus dem Ausland. Die Zahl der Arbeitslosen in Deutschland hat sich im Juni kaum verändert. Gegenüber dem Vormonat sank sie leicht auf 2,94 Millionen. Bei uns in NRW ist der Rückgang etwas deutlicher ausgefallen. Die Quote bei uns sank um 0,1 Punkte auf 7,7%. Noch vor Ende des Tankrabatts, heute um Mitternacht, sind die Preise an den Tankstellen spürbar angezogen. Sowohl Diesel als auch Benzin sind seit Sonntag um fast 2 Cent teurer geworden. Das hat der ADAC festgestellt. Die Pläne der Bundesregierung für eine Zuckersteuer werden offenbar konkreter. Die Welt berichtet, dass derzeit ein Gesetzentwurf im Finanzministerium liegt. Dabei geht es um eine Steuer unter anderem auf Getränke wie Limonaden. Bisher war eigentlich immer von einer Abgabe und nicht von einer Steuer die Rede. Das Problem ist wohl, die Einnahmen aus einer Abgabe sind zweckgebunden und es gelten strenge Vorgaben. Die Abgabe hatte die schwarz-rote Bundesregierung vereinbart. Als Start ist bisher 2028 angepeilt. Und damit jährliche Mehreinnahmen von rund 450 Millionen Euro. Damit könnten die gesetzlichen Krankenkassen entlastet werden. Und das waren die Nachrichten mit José Nachsiandi.
3: Das Düsseldorf-Wetter.
4: Die Wolken halten sich heute hartnäckig, aber es bleibt trocken. In Pempelfort sind es dazu gerade 26 Grad. Heute Nacht gehen die Temperaturen dann runter auf 20 Grad. Morgen nochmal so warm wie heute, aber dann wieder mit mehr Sonne. Donnerstag wird es wechselhafter, da sind dann auch mal Schauer möglich tatsächlich. Freitag und am Wochenende aber wieder sehr freundlich und warm bis zu 29 Grad.
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4: Der Feierabendverkehr läuft wohl schon. Hier steht ihr mehr als 5 Minuten. Werdener Straße, Kruppstraße vor der Ellerstraße ist aktuell wieder eine Viertelstunde. Oberbeke Allee zwischen Kölner und Flügelstraße braucht ihr auch gerade so 6-7 Minütchen mehr. Rheinkniebrücke vor der Herzogstraße 10 Minuten. Herzogstraße auswärts, also Gegenrichtung 7 Minuten. Heidelberger Straße vor der Bernburger Straße sind es gerade 7 Minuten. Und auf der Münsterstraße vor dem Raterbruch auch nochmal 7 Minuten. Und dann meldet der ADAC noch, hat er rausgenommen, da war was am Josef-Beuys-Ufer, aber ist nicht mehr. Aber auf den Autobahnen A3 Köln Richtung Oberhausen zwischen Kreuz Breitscheid und Oberhausen-Lierich 18 Minuten aktuell, A46 Düsseldorf Richtung Heinsberg zwischen Kapellen und Kreuz-Holz 26 Minuten, A52 Düsseldorf Richtung Essen zwischen Tiefenbruch und Essen-Kettwig knapp 10 Minuten und zuletzt noch ein langer A57 Köln Richtung Nimwegen zwischen Bowert und Mörs-Hülsdonk, da sind es gerade 25 Minuten. Ich wünsche euch eine gute Fahrt, kommt gut an.
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4: Hallöchen zusammen, Julia Trompeter ist hier. Und wenn ich zum Flughafen will, dann nehme ich gern die 721. Das dauert zwar ein bisschen länger, aber dann bin ich halt direkt am Terminal, ne? Aber viele Menschen, die von Düsseldorf aus fliegen, kommen natürlich nicht hier aus unserer Stadt. Und die nehmen dann eben das Auto und stellen das irgendwo in der Nähe des Flughafens ab. Ist ein Problem, auch jetzt vor den Sommerferien natürlich wieder. Sprechen wir gleich drüber hier bei Antenne Düsseldorf. Und Jetzt gibt's erstmal Musik. Holly Humberstone, To Love Somebody.

0: Einen schönen Nachmittag. Ihr hört Antenne Düsseldorf am Dienstag. Kinder und Jugendliche in der Stadt zählen wahrscheinlich schon die Tage und ihre Eltern vielleicht auch. In 2 Wochen und 3 Tagen starten die Sommerferien. Während sich viele darüber freuen, verfluchen Menschen, die in der Nähe des Flughafens wohnen, diese Zeit. Dennis Lieske aus dem Antenne Düsseldorf-Team, denn die finden dann keinen Parkplatz.
1: Die haben in den großen Ferien noch mehr Probleme als sonst schon. Grund sind Passagiere, die ihr Auto in Wohnvierteln abstellen, anstatt im Flughafenparkhaus, um sich die Kosten dafür zu sparen. Parkfirmen machen das übrigens auch sehr, sehr gerne. Die kassieren Geld für einen bewachten Stellplatz, parken das ihnen anvertraute Auto dann aber irgendwo am Straßenrand.
0: Boah, nicht cool. Ja, und manche Autos stehen dann eben 2 oder 3 Wochen in den Wohngebieten rum und die Anwohnenden wissen eben nicht mehr, wo sie parken sollen, ne?
1: Genauso ist es. Immer wieder melden sich auch Anwohner bei uns, um ihrem Ärger mal Luft zu verschaffen. Ist jetzt auch wieder passiert. Und dann haben wir dann mal bei der Stadt nachgefragt.
0: Ja, und was sagt die?
1: Ja, die kennt natürlich das Problem. Deshalb werde, Zitat, intensiv daran gearbeitet, mögliche Lösungsansätze zu finden, um den Parkdruck langfristig zu entschärfen. Rund um den Flughafen seien schon einige Bewohnerparkgebiete eingerichtet worden, zum Beispiel rund um die Unterrater und die Kalkumer Straße. Da dürfen dann nur noch Autos mit Anwohnerparkausweis abgestellt werden. Weitere Bewohnerparkgebiete sind beschlossen. Die sollen voraussichtlich noch dieses Jahr eingerichtet werden.
0: Okay, und wo sind diese neuen Anwohnerparkgebiete?
1: In Stockum und Lohhausen, und zwar in Seitenstraßen rund um die Niederrheinstraße. Die Bewohnerparkgebiete dort sollen bis Ende des Jahres eingerichtet werden. 2 weitere in Lichtenbruch sollen dann im Anschluss entstehen. Außerdem soll in mehreren Gewerbegebieten rund um den Flughafen in diesem Jahr eine Parkscheibenregelung eingeführt werden, damit Airport-Beschäftigte ihr Auto dort abstellen können. Die Stadt ist also dran am Thema.
0: Okay, der Ärger um das Flughafenparken im Düsseldorfer Norden nimmt kein Ende. Die Stadt will jetzt mehr Bewohnerparkgebiete einrichten. Das war ein Update dazu hier bei Antenne Düsseldorf. Und sehr passend dazu gibt es jetzt hier Nico Santos mit Optimist. Hoffen wir mal, das wird besser da am Flughafen.
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0: I Like the Way You Kiss Me, Artemas bei Antenne Düsseldorf. Und nach 2 Monaten läuft der sogenannte Tankrabatt heute aus. Der Preis für Benzin und Diesel dürfte dadurch morgen deutlich steigen. Aber um wie viel? Der Tankrabatt war ja inklusive Mehrwertsteuer, lag der bei 16,7 Cent pro Liter. Thorsten Ortmann aus dem News-Team, es gab ja Befürchtungen, dass viele Mineralölfirmen schon heute um 12 Uhr kräftig an der Preisschraube drehen könnten.
1: Ja, aber aktuell sieht es nicht danach aus. Ich habe mehrere Preise verglichen und danach bewegt sich die Preiserhöhung heute um 12 Uhr auf ähnlichem Niveau wie gestern. Das böse Erwachen, das wird es wohl erst morgen geben, wenn der Tankrabatt endgültig wegfällt. Darum trauern auch viele der Entlastungen heute schon hinterher.
2: Gerade jetzt, wo alle in Urlaub fahren wollen, ist es natürlich wirklich schade.
3: Gut war es auf jeden Fall, es hat ein bisschen entlastet. Und je länger es geblieben wäre, umso besser wäre es.
2: Ja, könnte ruhig weiterhin bestehen. Also ich finde, die Tankpreise fressen einen schon ganz schön auf.
1: Die Bundesregierung hat jedenfalls versprochen, morgen genau hinzugucken, was die Mineralölkonzerne machen, ob sie stärker erhöhen als die 16-17%. Sonst würde man kartellrechtliche Maßnahmen ergreifen, heißt es aus Berlin.
0: Okay, was denkst du denn, wie wird denn die Erhöhung morgen ausfallen?
1: Erstmal die gute Nachricht. Wer es heute nicht geschafft hat, zur Tankstelle zu fahren, der kann den Tankrabatt auch morgen noch mitnehmen, und zwar bis 12 Uhr. Der Rabatt läuft zwar schon um Mitternacht aus, aber die Mineralölfirmen dürfen die Preise trotzdem erst wieder morgen um 12 Uhr mittags wieder erhöhen. Und danach dürften dann die 16,7 Cent wieder auf den Preis aufgeschlagen werden. Herbert Rabel vom Verband der Tankstellenpächter glaubt, dass wir uns wohl länger auf höhere Preise an den Zapfsäulen einstellen müssen.
4: Ich glaube, 2 Euro wird sich einpendeln für Super, vielleicht ein bisschen weniger für E10. Bei Diesel werden wir irgendwo in den 1,80er bleiben und dann sind wir im Schnitt 10-20% teurer als vor der Krise.
1: Übrigens mit Spritpreisen auf Vorkriegsniveau rechnen Analysten erst frühestens wieder im Herbst.
0: Okay, der Tankrabatt läuft heute um Mitternacht aus. Erhöhen dürfen die Mineralölfirmen aber erst wieder morgen um 12. Ihr könnt also nochmal tanken fahren. Thorsten Ortmann war das mit den Infos. Vielen Dank dir.

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1: Mit Jacqueline Kusanke. Guten Tag. Die Stadt geht weiter gegen Flugreisende vor, die ihre Autos während des Urlaubs in Wohngebieten im Düsseldorfer Norden abstellen. Denn dadurch finden Anwohnende keinen Parkplatz. Deswegen werden immer mehr Vierteln rund um den Airport Bewohnerparkgebiete eingerichtet. Dennis Lieske hat mehr dazu.
2: Vor allem jetzt in der Hauptreisezeit beißen Anwohner regelmäßig ins Lenkrad. Wenn sie abends von der Arbeit nach Hause kommen, müssen sie lange nach einem Parkplatz suchen. Ähnlich geht es Beschäftigten des Düsseldorfer Flughafens. Um sich die Kosten für das Parkhaus zu sparen, stellen Urlauber oder Parkfirmen Fahrzeuge teils über Wochen in Wohngebieten ab. In zwei Vierteln rund um die Niederrheinstraße soll damit bis Jahresende Schluss sein, ebenso rund um den Lichtenbrocher und den Kieshecker Weg. Hier sollen laut der Stadt weitere Bewohnerparkgebiete eingerichtet werden. In mehreren Vierteln in Unterrad ist das bereits geschehen.
1: Am kommenden Wochenende verwandelt sich Düsseldorf wieder ins Petit Paris. Das Frankreichfest steht an. Die Organisatoren von Destination Düsseldorf gehen von bis zu 130 Ausstellerinnen und Ausstellern aus, bei denen es unter anderem französisches Essen, Weine und Handwerk gibt. Thomas Kötter von Destination Düsseldorf freut sich auf das Wochenende.
3: Viele sagen uns, es ist auch ein Stück weit Urlaub schon. Wenn man dort einige Stunden verbringt, dann hat das natürlich auch schon einen erheblichen Erholungsfaktor. Die Menschen mögen Frankreich. Die allermeisten waren bereits mehrfach in Frankreich, haben verschiedene Orte dort besucht und das macht es, glaube ich, auch aus.
1: Auch in diesem Jahr wird es wieder ein buntes Programm geben. Unter anderem treten französische Musikerinnen und Musiker auf. Wir von Antenne Düsseldorf werden auch mit einem Stand am Rheinufer sein. Dort könnt ihr in einem Monet-Garten Fotos machen. Ein Link zum kompletten Programm steht auf antennedüsseldorf.de/Nachrichten. Die Zahl der arbeitslosen Menschen in Düsseldorf ist im Juni leicht zurückgegangen. Laut der aktuellen Statistik sind in unserer Stadt im Moment gut 29.000 Menschen ohne Job. Das sind knapp 200 weniger als vor einem Monat, aber knapp 300 mehr als vor einem Jahr. Bei der Arbeitsagentur an der Grafenberger Allee schätzt man die Lage so wörtlich verhalten positiv ein. Mit einer wirklichen Trendwende rechnen die Experten aber noch nicht. Auch auf dem Ausbildungsmarkt gäbe es ein gemischtes Bild. Es gibt wieder mehr junge Menschen, die Azubi werden möchten. Die Betriebe melden im Moment aber weniger Ausbildungsstellen als noch im vergangenen Jahr an. Und das waren die Nachrichten mit Jacqueline Kusanke.
4: Ich danke dir.
1: Gerne.
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4: Viele Wolken, trotzdem ziemlich warm heute. In Kaiserswerth zeigt das Thermometer gerade 25 Grad, nachts rund 20. Morgen dann wieder Sonne satt. Donnerstag wird es übrigens wechselhaft, da könnte es auch mal einen Schauer geben. Zum Wochenende hin aber wieder viel Sonne und dann bis zu 29 Grad.
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4: Ja, der Feierabendverkehr läuft und hier steht ihr gerade am längsten, wie die letzten Tage die ganze Zeit. Kettwiger Straße, Werdener Straße, Kruppstraße, also bis zur Eller Straße braucht ihr gerade ja knapp 20 Minuten. Dann auf der Kölner Straße auswärts, auch rund um den Oberbilker Markt, 7 Minuten. Auf dem Südring einwärts vor der Münchner Straße 7 Minuten. Und auf der Rheinkniebrücke einwärts vor der Herzogstraße 10 Minuten. Dann auf den Autobahnen A3 Köln Richtung Oberhausen, zwischen Kreuz Breitscheid und Oberhausen-Lierich eine Viertelstunde. A46 Düsseldorf Richtung Heinsberg zwischen Kapellen und Kreuz Holz eine halbe Stunde. A52 Düsseldorf Richtung Essen zwischen Tiefenbruch und Essen-Kettwig 10 Minuten. Und A57 Köln Richtung Nimwegen zwischen Wowert und Mörs-Hülsdonk, da sind es gerade knapp 20 Minuten. Ich wünsche euch eine gute Fahrt, kommt gut an.
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4: Hallöchen zusammen, Julia Trompeter ist hier und Deutschland ist bei der Männerfußball-WM nicht mehr dabei. Was das für unser Kicker-Duell bedeutet, sprechen wir gleich drüber. Aber ich sage euch schon mal, es ist wie Leonie sagt, don't worry.

0: Don Henley, The Boys of Summer. Eine Beschreibung, die gut gepasst hätte für unsere deutsche Nationalmannschaft. Jetzt aber nicht mehr. Die Jungs sind raus und machen jetzt erstmal Urlaub. Ich sag mal so, macht ihn doch einfach nach.
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0: Jetzt aber Antenne Düsseldorf hier am Dienstagnachmittag. 5:10 ist es gleich. Was gab's bei euch heute zum Mittag? Vielleicht ein Teller Gnocchis? Ja, ich weiß, die heißen Gnocchi. Aber es gibt so Wörter, die klingen anders ausgesprochen. Einfach witzig. Fragt mal unseren Hannes.
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2: Kennt ihr die Wörter, die manche Menschen einfach immer falsch aussprechen? Sowas wie zu China. Ja, statt Zucchini, zu China eben. Ja, geht aber auch noch besser. Eine Freundin musste letztens noch eben in die Stadt, um Duschgel zu kaufen. Oder kennt ihr das Chamäleon? Ja, das Chamäleon. Das ist diese Echse, die Farbe wechselt. Chamäleon. Oder mein Onkel hat früher immer gerne Fernsehen geguckt. Seine Lieblingsfilme waren Western mit Terence Hill, der Kumpel von Bud Spencer. Und die haben immer Sydney-Bohnen gegessen. Ja, musste meine Tante immer für ihn machen. Sydney-Bohnen mit Reis. Aber mein absoluter Lieblingsversprecher war in der Zeit, als ich hinter der Theke gearbeitet habe. Da kam ein Kellner zu mir und meinte, Hannes, ruf mal schnell in der Küche an. Tisch 17 wartet immer noch auf seine Jalapeno-Poppers. Auf seine was? Oh, Senor, yo comprendo, Jalapeno-Poppers, si, si. Leute, er meinte Jalapeno. Ey, dreimal dürft ihr raten, wie ich den Hermano in meinem Handy abgespeichert habe. Jalapeno, klar. Und immer dran denken, wir sind ja alle nicht perfekt. Aber manche Sachen sind einfach zu witzig, um sie nicht zu erzählen.
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1: Mit José Nachsiandi. Guten Tag. Zuckerhaltige Getränke sollen teurer werden. Diese erklärte Absicht der Bundesregierung nimmt konkrete Formen an. Darüber schreibt die Welt. Statt einer speziellen Abgabe soll jetzt aber eine echte Zuckersteuer auf Limo und Cola kommen. Thorsten Adolfs aus dem News-Team. Warum entscheidet sich die Politik denn jetzt für diese Steuer und nicht wie bisher für eine Abgabe?
2: Ja, das ist vor allem eine rechtliche Absicherung. Die Regierung hatte ursprünglich eine Abgabe geplant, bei der das Geld direkt an die Krankenkassen gehen sollte. Experten wie der Kölner Rechtswissenschaftler Tappe warnen aber, dass das verfassungsrechtlich wackelig sei. Weil eine Sonderabgabe eigentlich nur denjenigen zugutekommen darf, die sie bezahlen, wäre das bei den Getränkeherstellern schwierig geworden. Mit einer klassischen Steuer umgeht die Regierung dieses Problem geschickt, denn Steuereinnahmen fließen in den allgemeinen Topf und können so völlig problemlos auch den Versicherten helfen.
1: Jetzt gibt es viele Reaktionen. Darauf, wie kommt der Plan denn bei Herstellern und Verbrauchern an?
2: Da regt sich massiver Widerstand. Über 300 Firmen aus der Getränkebranche haben sich in einem offenen Brief zusammengeschlossen. Sie fordern von der Politik, auf diese zusätzlichen Belastungen zu verzichten. Die Unternehmen sagen, dass sie durch gestiegene Kosten für Energie, Logistik und Personal ohnehin schon am Limit arbeiten würden. Für uns Verbraucher bedeutet eine Zuckersteuer unterm Strich Limo und Cola im Supermarktregal dürften spürbar teurer werden. Das trifft dann vor allem wieder Haushalte mit weniger Geld, die gerade ohnehin schon unter den allgemein hohen Preisen leiden.
1: Danke, Thorsten. Und diese Themen habe ich heute Nachmittag auch noch für euch. Die Inflation in Deutschland steigt an, aber nicht mehr so stark wie bisher. Laut Statistischem Bundesamt sind die Preise für uns Verbraucher im Juni um 2,3% gestiegen. Das liegt vor allem daran, dass der Ölpreis auf dem Weltmarkt deutlich nachgegeben hat, weil sich die Lage im Iran-Konflikt etwas beruhigt. Die Deutsche Bahn muss auf Gleisen und Schienen in Zukunft Wettbewerbern mehr Platz machen. Das hat die Bundesnetzagentur beschlossen. Demnach muss die Bahn anderen Unternehmen im Fernverkehr mindestens ein Viertel der Kapazitäten überlassen. Forderungen dazu gab es unter anderem von einem Unternehmen aus Italien. Mehrere Staaten lassen Deutschland gezielt ausspionieren. Das steht im aktuellen Verfassungsschutzbericht. Demnach sind neben Russland und China auch der Iran, Pakistan und Marokko aktiv. Betroffen sind unter anderem Oppositionelle, die aus diesen Ländern stammen und in Deutschland leben. Deutschland und die Niederlande übernehmen gemeinsame Verantwortung für ein neues NATO-Hauptquartier. Es soll in Zukunft für die sogenannte Ostflanke der NATO zuständig sein. Es steht in Valga im Süden Estlands. Konkret bedeutet das, Deutschland und die Niederlande führen jetzt die Landstreitkräfte, die Estland und Lettland bei Bedrohungen oder einem Angriff schützen sollen. Bisher war für diese Aufgabe das NATO-Hauptquartier in Polen zuständig. Das deutsch-niederländische Korps kann eine internationale Truppe von bis zu 50.000 Soldaten befehligen. Und das waren die Nachrichten mit José Nachsiandi.
3: Das Düsseldorf-Wetter.
4: Langsam geht es in Richtung Abend und es bleibt warm und bewölkt. In Bilk sind es dazu noch 25 Grad. Nachts kühlt es sich dann auch bis zu 17 Grad ab. Morgen wieder sehr sonnig. Donnerstag wird es wechselhafter. Da könnte es auch mal Regen geben. Freitag bis Sonntag aber wieder viel Sonne und da kratzen wir dann auch schon wieder an der 30-Grad-Marke.
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4: Der Feierabendverkehr stockt auf den üblichen Routen. Hier dauert es gerade am längsten. Kettwiger Straße, Werdener Straße, Kruppstraße, also da alles vor der Ellerstraße. Da ist ja die Baustelle und aktuell sind es 10 Minuten mehr. Auf dem Südring einwärts vor der Münchner Straße braucht ihr insgesamt so 8 Minuten, also stockt immer mal wieder. Dann auf der Rheinkniebrücke vor der Herzogstraße gerade 10 Minuten und in die Gegenrichtung Herzog Richtung Rheinkniebrücke 8 Minuten. Auf den Autobahnen ist auch was los. A3 Köln Richtung Oberhausen zwischen Kreuz Breitscheid und Oberhausen-Lierich gerade noch eine Viertelstunde. A3 Oberhausen Richtung Köln zwischen Duisburg-Wedau und Kreuz Breitscheid 10 Minuten. A46 Düsseldorf Richtung Heinsberg zwischen Kapellen und Kreuz Holz gerade auch 10 Minuten. Und zuletzt A57 Köln Richtung Nimwegen zwischen Bowert und Moers-Hülsdonk. Da ist es gerade eine halbe Stunde mehr. Ich wünsche euch trotzdem eine gute Fahrt.
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4: Hallöchen zusammen, Julia Trompeter ist hier. Und wenn ihr euch fragt, wie es um meine Französischkenntnisse steht, je ne parle pas français, aber Crêpe mag ich gerne. Am Freitag ist Frankreich-Fest. Worauf wir uns freuen können, hört ihr in dieser halben Stunde hier bei mir.

0: No Doubt mit Don't Speak bei Antenne Düsseldorf. Und habt ihr heute Abend schon was vor? Ich hätte da nämlich was für euch. Aber Vorsicht, das geht unter die Haut.
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0: Heute Abend läuft in der Auferstehungskirche in der Arnulfstraße ein Dokumentarfilm, der einen nicht so schnell loslässt. Les Voyageurs, ich kann nicht so gut Französisch, aber auf Deutsch heißt es Die Reisenden. Aber was der kamerunische Filmemacher David Bingon hier dokumentiert hat, war keine Reise. Er hat seine eigene Flucht gefilmt, jahrelang von Kamerun über Marokko bis nach Spanien. Der Film wird heute im Originalton gezeigt mit englischen Untertiteln. Und das Besondere, danach ist Bingon selbst da und stellt sich euren Fragen. Moderiert wird der Abend von Schülerinnen und Schülern des Comenius-Gymnasiums. Der Eintritt ist frei, los geht's da um 6:30. Und wer mehr Lust hat, heute Abend kreativ zu sein, um 19 Uhr startet im Café Drüsch Create und Connect von den Stadtfreunden Düsseldorf. Bei dem Workshop könnt ihr kreative Techniken ausprobieren, neue Leute kennenlernen. Vorerfahrung braucht ihr keine, das ist auch kostenlos. Da könnt ihr einfach vorbeischauen, wenn ihr Lust habt.
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0: Und jetzt gibt's den neuen WM-Song von Shakira und Burna Boy, Die Die.

0: Juli, perfekte Welle. Antenne Düsseldorf ist hier. Hallo! Oder sollte ich besser sagen, bonjour? Am Wochenende wird's hier in Düsseldorf wieder französisch. Das 24. Frankreich-Fest steht an. Heißt, 3 Tage lang deutsch-französische Freundschaft feiern in der schönsten Stadt am Rhein. Thomas Götter von Destination Düsseldorf freut sich schon.
1: Ja, wir sind total aufgeregt, wir sind total gespannt. Wir haben jetzt lange, viele Monate darauf hingearbeitet und alles verspricht, ein hervorragendes Wochenende zu werden. Nach den heißen Tagen, die hinter uns liegen, verspricht die Wettervorhersage 24 bis 26 Grad. Das ist natürlich ideal, um am Rhein auf die deutsch-französische Freundschaft anzustoßen.
0: Ja, es könnte ja sogar noch ein bisschen wärmer werden jetzt, aber in jedem Fall wird das Wetter top und den passenden Wein gibt es an vielen verschiedenen Ständen auch noch. 120 bis 130 Ausstellende werden am Wochenende dabei sein mit einem großen kulinarischen Angebot. Programm gibt es natürlich auch. Thomas Kötter hat uns mal verraten, welche Neuerungen uns in diesem Jahr erwarten.
1: Wir haben in diesem Jahr eine Basketballgruppe aus Frankreich, die Barjot Dunkers. Das ist so eine Show-Basketballgruppe, die zum einen Workshops anbieten, aber auch eigene Shows anbieten an der unteren Rheinwerft. Dort kann man mitmachen, man kann selber Körbe werfen. Und eine zweite Neuerung ist eine Gruppe von Straßenkünstlern. Le Pervenche heißen die. Ist eine Gruppe von Frauen, die haben sich so als Politessen historisch verkleidet. Und die werden das Fest ein bisschen aufmischen und werden über das Fest gehen und dort mit den Besuchern und Besuchern auch ein bisschen Spaß machen.
0: Okay, das klingt auf jeden Fall sehr neu und sehr ungewöhnlich, finde ich sehr gut. Freitag geht's los mit dem Frankreichfest in Düsseldorf. Klickt mal auf antennedüsseldorf.de/Nachrichten, da haben wir euch das komplette Programm verlinkt. 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Da könnt ihr in einem Monet-Garten Fotos machen. Und jetzt gibt's alle Farben mit Bad Ideas.

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1: Mit Jacqueline Kosanke. Guten Tag. Rund um die Sommerferien brauchen Anwohner in Flughafennähe viel Geduld bei der Suche nach einem Parkplatz, weil Urlauber oder Parkfirmen die Autos regelmäßig in den umliegenden Wohngebieten abstellen, finden Anlieger keine Abstellmöglichkeiten für ihre Fahrzeuge. Die Stadt kennt das Problem und geht weiter dagegen vor. Einzelheiten von Dennis Lieske für Antenne Düsseldorf.
2: Laut einem Stadtsprecher wird intensiv nach Lösungen gesucht, um den Parkdruck langfristig zu entschärfen. Rund um den Flughafen seien bereits zahlreiche Bewohnerparkgebiete eingerichtet worden, etwa entlang der Unterrather- und Kalkumerstraße. Hier dürfen seitdem nur noch Anlieger mit einem Ausweis parken, was Urlaubsparker fernhalten soll. Weitere Bewohnerparkgebiete sind schon beschlossen, zum Beispiel in Lichtenbruch und rund um die Niederrheinstraße. Sie sollen voraussichtlich noch dieses Jahr eingerichtet werden. In den Gewerbegebieten am Flughafen soll eine Parkscheibenregelung eingeführt werden, damit Beschäftigte des Flughafens ihr Auto während der Arbeitszeit dort abstellen können.
1: Das Wochenende wird hier in Düsseldorf französisch. Vom Freitag bis Sonntag verwandelt sich die Stadt beim Frankreichfest in Petit Paris. Es gibt französisches Essen, Weine, Handwerk und Programm. Am Rhein und im Innenhof des Rathauses. Thomas Kötter von Destination Düsseldorf hat uns im Interview verraten, was in diesem Jahr neu ist.
3: Wir sind ja seit einigen Jahren dabei, dass wir auch für Familien, für in erster Linie auch Kinder, Jugendliche ein bisschen mehr Programm auch anbieten wollen. Wir haben in diesem Jahr eine Basketballgruppe aus Frankreich, die Barjo Dunkers. Das ist so eine Show-Basketballgruppe, die zum einen Workshops anbieten, aber auch eigene Shows anbieten an der unteren Rheinwerft.
1: Außerdem wird es auch in diesem Jahr wieder die Oldtimer Rally Tour de Düsseldorf geben. Die Ausfahrt gilt als das größte Treffen französischer Oldtimer in Deutschland. Das komplette Programm haben wir verlinkt auf antennedüsseldorf.de/Nachrichten. Das ist der Albtraum für Eltern und auch Autofahrende. Am Abend ist ein Kind in Ella seinem Ball auf die Straße hinterhergerannt und wurde von einem Auto erfasst. Der Junge soll an der Deutzer Straße in der Nähe eines Sportplatzes mit seinem Ball gespielt haben. Der Ball rollte auf die Straße und der Junge rannte hinterher. Ein Fahrer aus Düsseldorf hat laut Polizei noch versucht auszuweichen. Der Junge war aber zu nah. Der 6-Jährige kam schwer verletzt ins Krankenhaus. Die Ermittlungen laufen noch. Und das waren die Nachrichten mit Jacqueline Kosanke.
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4: Ja, und jetzt sollen wir hier einfach so aufs Wetter schauen, ne? Okay, machen wir mal. Der Dienstag klingt bewölkt, aber trocken aus. Hier am Sendestudio in Herz sind es gerade 25 Grad. Nachts gehen die Werte auf etwa 17 Grad runter. Morgen wieder deutlich sonniger. Donnerstag kann es dann vereinzelt auch mal schauern. Freitag bis Sonntag aber wieder sonnig und heiß mit knapp 30 Grad.
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4: Der Feierabendverkehr läuft noch. Kleinere Staus auf den üblichen Routen. Hier dauert es gerade am längsten. Kettwiger Straße, Werdener Straße, Kruppstraße, also da bei der Baustelle vor der Ellerstraße sind es gerade 10 Minuten. Rheinkniebrücke vor der Herzogstraße auch 10 Minuten. Münsterstraße einwärts Richtung Mörsenbrucher Ei 8 Minuten. Und Völklinger Straße in Richtung Südring 6 Minuten. Dann noch eine Meldung von der Autobahn A57 Köln Richtung Nimwegen zwischen Bowert und Krefeld-Gartenstadt. Da sind es gerade ungefähr 12 Minuten. Fahrt vorsichtig, kommt gut an.
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4: Hallöchen zusammen, Julia Trompeter ist hier. So, jetzt schauen wir mal nach vorne. Wer von euch hat schon mal Mannschaftssport gemacht und wie war das bei euch mit dem Trikotwaschen? Macht das jeder selbst oder gibt es immer irgendwie so einen armen Hansel, der dann alle stinkigen Trikots mit nach Hause nehmen muss? Egal wie ihr das handhabt, ich denke, wir sind uns einig, neue Trikots sind auf jeden Fall eine ganze Ecke geiler, also durchgetragene Dinger. Und die gibt's von uns. Wen wir heute glücklich gemacht haben, erfahrt ihr hier gleich bei mir.
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0: Vertigo, Tiffany Aris hier bei Antenne Düsseldorf. Und Farbe, Sponsoren, Logo, Rückennummer, Name, das gehört alles auf dem Trikot. Und all das ist natürlich auch auf den Trikots, die wir den Mannschaften in unserer Stadt schenken. Vergangene Woche haben sie sich bei der Trikot-Offensive beworben, die wir zusammen mit dem Flughafen Düsseldorf und Eurowings gestartet haben. Und in dieser Woche stellen wir euch vor, wer hier groß abräumt. Unter anderem sind das die Handballerinnen aus Gerresheim von der HSG. Mara Bayer hat sich für alle beworben. Sie liebt ihre Mannschaft, weil die für sie natürlich ganz besonders ist.
1: Wir sind eine Gruppe von wirklich sportlichen, ehrgeizigen Mädels. Viele spielen schon seit der Kindheit zusammen in Gerresheim und sind eben auch seit vielen Jahren eng miteinander befreundet. Das heißt, wir kombinieren den sportlichen Geist mit Freundschaft.
0: Ja, also sie haben einfach eine gute Zeit zusammen, wollen aber natürlich auch erfolgreich sein. Und bald geht's los mit der Vorbereitung für die neue Saison.
1: Dort machen wir ein Grundlagentraining im Ausdauer- und Kraftbereich, aber haben auch einen Athletiktrainer dabei. Und der quält uns dann mit handballspezifischem Koordinationstraining. Und wenn die Saison dann startet, dann bereiten wir uns eben gezielt auf die wöchentlichen Gegner taktisch vor.
0: Ja, und Ziel der neuen Saison ist übrigens mindestens Platz 5 in der Verbandsliga. Übrigens, wenn ihr auch Lust habt, in so einem guten und freundschaftlichen Verein zu spielen, gerade im Bereich Jugendarbeit sucht die HSG noch Trainer, Betreuer und auch Menschen, die sich anders ehrenamtlich engagieren wollen, dann gehört ihr auch zu den Ersten, die die neuen Trikots der Handballerinnen sehen. Die kommen nämlich in den nächsten Wochen an. Dann sind wir natürlich auch wieder mit dabei. Und jetzt gibt's Faded von Alan Walker.

0: Antenne Düsseldorf hier am Dienstagnachmittag. Und ich weiß nicht, ob ihr es auch mitbekommen habt heute. Als ich noch versucht habe zu tanken heute Vormittag, da waren ellenlange Schlangen überall. Bei der ersten Tankstelle, wo ich es probiert habe, gab es schon gar keinen Sprit mehr. Bei der nächsten hätte man eine halbe Stunde anstehen müssen und bei der letzten hat es dann geklappt zu tanken. Aber da war dann der ganze Platz so voll, dass ich kaum wieder runterkam. Also, was ist da los? Natürlich, der Tankrabatt, der endet morgen. Der ist ab morgen Geschichte. Die knapp 17 Cent Steuererleichterung fallen ab dem 1. Juli weg. Habt ihr das denn alle auch auf dem Schirm?
1: Ja, natürlich weiß ich darüber Bescheid, aber es ändert ja nichts an der Tatsache, dass man weiter tanken muss, wenn man mobil sein muss.
2: Na, so egal, es ist, glaube ich, kein. Auf dem Schirm hatten wir es auf jeden Fall, aber gut war es auf jeden Fall. Es hat ein bisschen entlastet und je länger es geblieben wäre, umso besser wäre es.
3: Ja, ich finde es eigentlich blöd, weil wahrscheinlich ja wieder die 17 Cent mindestens drauf kommen. Wir fahren heute nochmal eine Tankstelle, machen nochmal voll. Wir hatten von Anfang an ja auf dem Schirm, dass es nur 2 Monate gültig ist.
0: Ja, und wahrscheinlich wird es dann ab morgen eben wieder deutlich teurer an der Tankstelle. Wie war das eigentlich nochmal mit dieser Übergewinnsteuerregierung? Kann man da nicht noch was machen? Naja, aber wichtig ist, erst ab mittags wird es teurer, denn weiterhin gilt, die Tankstellen dürfen den Preis erst um 12 Uhr erhöhen. So, und jetzt hören wir wieder Musik. Alex Warren hier mit Fever Dream für euch. 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

0: Antenne Düsseldorf ist hier. Mein Name ist Julia Trompeter. Ich bin für heute raus. Habt einen schönen Abend mit uns.
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1: Mit Ralf Bosse. Das 16. Finale der Fußballweltmeisterschaft wird am Abend fortgesetzt. Mit Elfenbeinküste gegen Norwegen mit Torjäger Erling Haaland geht es los. Danach folgt das europäische Duell zwischen Titelfavorit Frankreich und Schweden. In der Nacht ist Co-Gastgeber Mexiko gefordert. Im Lateinamerika-Duell geht es gegen Deutschland-Bezwinger Ecuador. Bei den Heimweltmeisterschaften 1970 und 1986 ging es für die Mexikaner bis ins Viertelfinale. Dafür braucht es noch zwei weitere Siege.
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2: Mit José Nachsiandi. Guten Abend. Bei wichtigen Themen wie der Rente, der Gesundheit und der Pflege gibt es in Berlin momentan viel Bewegung. Morgen treffen sich dort die Spitzen von Union und SPD, um bei den geplanten Reformen Nägel mit Köpfen zu machen. NRW-Ministerpräsident Wüst macht vor diesem Treffen Druck. Thorsten Adolfs mit den Details.
3: Wüst warnt im Podcast des RND davor, dass die Bürgerinnen und Bürger nicht noch mehr Vertrauen in den Staat verlieren dürfen. Er findet zwar die Pläne der Rentenkommission super und glaubt fest an den Erfolg. Wüst sagt aber auch, der Schwung muss jetzt unbedingt für andere Reformen mitgenommen werden, damit die Regierung nicht auf der Stelle tritt. Der NRW-Ministerpräsident warnt davor, dass am Ende Menschen mit kleinem Einkommen und die Städte und Gemeinden bei den Reformen draufzahlen müssen. Viele Kommunen haben finanziell aber schon jetzt kaum noch Spielräume. Oppositionsführer Ott von der SPD sieht das ähnlich. Er sagt, dass viele Menschen das Wort Reform eher als Drohung und nicht als Versprechen empfinden würden, weil in den letzten Monaten einfach zu viel schiefgelaufen sei. Trotzdem sieht auch er das Positive, dass sich alle in der Rentenkommission einig geworden sind, sei ein starkes Signal, dass es gemeinsam gehe, so Ott. Für die Regierung komme es jetzt darauf an, wieder mehr Ruhe und Zuversicht ins Land zu bringen. Es gehe darum, gemeinsam die Herausforderungen der nächsten Jahre zu meistern.
2: Und diese Themen sind heute Abend auch noch wichtig. Die Pläne der Bundesregierung für eine Verteuerung zuckerhaltiger Getränke werden offenbar konkreter. Die Welt berichtet, dass derzeit ein Gesetzentwurf im Finanzministerium liegt. Dabei geht es um eine Steuer unter anderem auf Getränke wie Limonaden. Knapp 4 Jahre nach tödlichen Schüssen auf einen jungen Geflüchteten in Dortmund ist der Freispruch für 5 beteiligte Polizisten bestätigt worden. Der Bundesgerichtshof hat das Urteil eines Landgerichts für rechtskräftig erklärt. Laut Gericht hatte der Schütze der Polizei geglaubt, der Jugendliche wolle die Beamten mit einem Messer angreifen. Noch vor Ende des Tankrabatts heute um Mitternacht sind die Preise an den Tankstellen spürbar angezogen. Sowohl Diesel als auch Benzin sind laut ADAC am Mittag im Schnitt zwischen 20 und 24 Cent teurer geworden. Der Club kritisiert das und sieht dafür keinen triftigen Grund. Papst Leo XIV. Macht mit seinen Plänen ernst, auch Frauen in Führungspositionen zu berufen. Leo hat die Ordensfrau Smerilli zur Chefin einer großen vatikanischen Behörde ernannt. Sie ist damit die 3. Frau an der Spitze einer Behörde, die mit einem Ministerium vergleichbar ist. Das neu besetzte Ministerium soll sich um Themen wie Migration und soziale Gerechtigkeit kümmern. Und das waren die Nachrichten mit José Nachsiandi.
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4: Aktuell Temperaturen zwischen 24 und 26 Grad bei uns in Nordrhein-Westfalen. Im Laufe des Abends kann es mal wieder Schauer geben. Richtung Nacht ziehen die dann endgültig ab. Am Mittwoch kriegen wir viel Sonne, lockere Wolken, später nochmal einzelne Schauer oder Gewitter. Maximal 26 Grad.
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4: Noch ein bisschen was los. Hier kommt alles ab 15 Minuten Zeitverlust. Die A2 Dortmund Richtung Hannover zwischen Oelde und Herzebrock-Klarholz 2 Kilometer, 36 Minuten. Hat es einen Unfall gegeben auf allen Fahrstreifen und es regnet sehr stark da. Dann die A4 Olpe Richtung Aachen zwischen Köln-Merheim und Kreuzköln-Süd 6 Kilometer. Eine gute halbe Stunde dauert es da länger. Die A4 Köln Richtung Aachen zwischen Elsdorf und Merzenich 5 Kilometer, Viertelstunde obendrauf. A61 Koblenz Richtung Mönchengladbach zwischen Dreieck Mönchengladbach-Wannlow und Mönchengladbach-Reit 5 Kilometer, 41 Minuten, auch nach einem Unfall. Autobahn ist an der Stelle gesperrt. Und dann noch die A555 Bonn Richtung Köln zwischen Köln-Godorf und Kreuzköln-Süd. 3 Kilometer, eine Viertelstunde. Euch allen unterwegs eine gute und sichere Fahrt.
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4: Schönen Abend euch. Hier ist Leo Arigi an diesem Dienstagabend. Dem Niederlagenabend nach dem verhunzten 16. Finale gestern, Deutschland gegen Paraguay. Wir wollen uns davon die Laune aber gar nicht vermiesen lassen. Ich habe gleich Gast Unterstützung hier, Gästeunterstützung bei mir in der Sendung. Fury and the Slaughterhouse, Kultband aus Hannover, haben neue Musik mitgebracht. Wir sprechen drüber ganz ausführlich. Nach drei Songs, hier kommt Kenya Grace, Strangers.

0: Kygo, Save My Love.
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2: Heute bei Leo Arigi zu Gast, Fury in the Slaughterhouse. Seit über 30 Jahren ehrlicher Alternative Rock aus Hannover. 14 Studioalben und über 4 Millionen verkaufte Tonträger. Und es ist lange nicht Schluss. 2020 haben Fury in the Slaughterhouse mit ihrem Album Now eine Trilogie gestartet, die jetzt mit dem ganz neuen Album Changes abgeschlossen wird.
0: Hi, schön, dass ihr da seid.
3: Ja, grüß dich.
4: Ja, guten Morgen.
0: Wie habt ihr so die letzten Tage verbracht? Fangen wir mal launig an mit dem heißen Wetter. Wie war das für euch?
4: Wir haben 2 Konzerte gespielt.
0: Oh.
4: Ja, das erste war heißer als das zweite.
3: Hannover, ja. Heimspiel am Freitag.
4: 35 Grad, 6 Eimer Wasser. Innerhalb von 10 Minuten haben wir ins Publikum gekippt, dann ging's.
0: Ja.
4: Und gestern haben wir Kieler Woche Abschlussveranstaltung gespielt, da waren es nur 2 Eimer, aber... Es ist echt schon ganz schön heiß gewesen.
3: Wenn ich mal von den guten alten Zeiten reden darf, die natürlich auch nicht so gut waren, mit den Scheinwerfern, die wir früher auf der Bühne hatten, hatten wir immer über 40 Grad auf der Bühne. Du hast dich in so einem Club auf der Bühne gestellt, warst schweißnass und hat 2,5 Stunden gespielt. Also insofern fand ich das gar nicht so schlimm.
0: Aber das frage ich mich sowieso bei den Konzerten, auch bei, also grundsätzlich. Ich sehe die Künstler, zumindest auf die Konzerte, auf die ich gehe, nie Wasser trinken. Immer nur so ganz kurz, wie macht ihr das? Trinkt ihr Wasser oder kommt ihr ohne aus oder macht ihr das so heimlich, dass man es nicht sieht?
4: Also ich hau mit Sicherheit 4, 5 von den kleinen Flaschen weg. Locker.
3: Und ich trinke 2 Bier.
0: Das ist natürlich auch geil. Lasst uns über eure neue Musik sprechen. Changes. Ich habe im Vorhinein gelesen, ihr sagt, das ist unser erstes richtiges Bandalbum. Und das nach fast 4 Jahrzehnten, habe ich mich also gefragt, was hat sich denn verändert, dass ihr jetzt erst zum ersten Mal alle Songs gemeinsam im Studio erarbeitet habt?
4: Tja, das ist eine gute Frage. Das war ja ein Test, ja. Wir haben gedacht, normalerweise schreibst du Songs immer so vorher und dann hat eine Idee und der hat eine Idee und der hat eine Idee. Aber wir haben es halt anders gemacht. Wir sind einfach mal auf Risiko, haben uns ein Haus gemietet in Dänemark, auf Langeland, kleine Insel, weit, weit, weit entfernt, nur die Band und der Produzent. Und dann hat man sich wirklich da oben reingesetzt ins Wohnzimmer von diesem gemieteten Haus und hat ein Ministudio aufgebaut und hat einfach gesagt, so, jetzt fangen wir mal an. Und wir hatten keine Idee. Und haben einfach komplett vom ersten Riff, was irgendwer gespielt hat, bis zum fertigen Song, inklusive Text und Rough Mix und allem drum und dran, immer so im Schnitt. Beim ersten Mal haben wir, glaube ich, 8 Songs in 5 Tagen gemacht und beim zweiten Mal hatten wir, glaube ich, 5 oder so oder 4. Ja.
0: Wie lange wart ihr insgesamt dann auf Langeland und habt da am Album gearbeitet?
4: Einmal 5 Tage und einmal 4 Tage.
0: Oh, das ist aber wirklich rasend schnell, ja. Oder? Also mal kurz zum Vergleich, wie lange haben eure anderen Alben so gedauert oder das längste Album?
3: Das schlimmste Album war Home Inside. Ich glaube, da waren wir 6 Monate. Da waren wir in Jamaika, da waren wir in Belgien, da waren wir in Hamburg, da waren wir, leck mich. Also
4: in Hannover und wo waren wir noch?
3: Also das hat schon
4: gereicht.
3: Ja. Und das war einfach zu...
4: Wir haben auch 5 Produzenten verschlissen während des Albums. Und tja.
0: Da klingt das jetzt schon angenehmer wahrscheinlich.
3: Ja, ja.
4: Jamaika war jetzt eine Erfahrung, ja, muss man mal gemacht haben, aber da sind wir ohne einen einzigen Song nach Hause gekommen, glaube ich.
3: Ja, da haben wir nichts von benutzt.
4: Mit der Grundidee für einen Song nach 2 Wochen Jamaika.
0: Wir sprechen gleich ganz entspannt weiter, wollen jetzt natürlich aber mal neue Musik hören von Fury in the Slaughterhouse. Hier gibt's jetzt Fix This Crack für euch.
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0: Und in einer guten halben Stunde sprechen wir dann weiter.

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1: Mit Jacqueline Kusanke. Guten Abend. Die Stadt geht weiterhin gegen Flugreisende vor, die ihre Autos während des Urlaubs in Wohngebieten im Düsseldorfer Norden abstellen. Denn dadurch finden Anwohner keinen Parkplatz. Deswegen werden in immer mehr Vierteln rund um den Airport Bewohnerparkgebiete eingerichtet. Dennis Lieske hat mehr dazu.
2: Vor allem jetzt in der Hauptreisezeit beißen Anwohner regelmäßig ins Lenkrad. Wenn sie abends von der Arbeit nach Hause kommen, müssen sie lange nach einem Parkplatz suchen. Ähnlich geht es Beschäftigten des Düsseldorfer Flughafens. Um sich die Kosten für das Parkhaus zu sparen, stellen Urlauber oder Parkfirmen Fahrzeuge teils über Wochen in Wohngebieten ab. In zwei Vierteln rund um die Niederrheinstraße soll damit bis Jahresende Schluss sein. Ebenso rund um den Lichtenbrocher und den Kieshecker Weg. Hier sollen laut der Stadt weitere Bewohnerparkgebiete eingerichtet werden. In mehreren Vierteln in Unterrad ist das bereits geschehen.
1: Am kommenden Wochenende verwandelt sich Düsseldorf wieder ins Petit Paris. Das Frankreichfest steht an. Die Organisatoren von Destination Düsseldorf gehen von bis zu 130 Ausstellerinnen und Ausstellern aus, bei denen es unter anderem französisches Essen, Weine und Handwerk gibt. Thomas Kötter von Destination Düsseldorf freut sich auf das Wochenende.
3: Viele sagen uns, es ist auch ein Stück weit Urlaub schon. Wenn man dort einige Stunden verbringt, dann hat das natürlich auch schon einen erheblichen Erholungsfaktor. Menschen mögen Frankreich, die allermeisten waren bereits mehrfach in Frankreich, haben verschiedene Orte dort besucht und das macht es, glaube ich, auch aus.
1: Auch in diesem Jahr wird es wieder ein buntes Programm geben. Unter anderem treten französische Musikerinnen und Musiker auf. Wir von Antenne Düsseldorf werden auch mit einem Stand am Rheinufer sein. Dort könnt ihr in einem bunten Monet-Garten Fotos machen. Ein Link zum kompletten Programm steht auf antennedüsseldorf.de/Nachrichten. Es ist der Albtraum für Eltern und auch Autofahrende. Am Abend ist ein Kind in Ella seinem Ball auf die Straße hinterhergerannt und wurde von einem Auto erfasst. Der Junge soll an der Deutzer Straße in der Nähe eines Sportplatzes mit seinem Ball gespielt haben. Der Ball rollte auf die Straße und der Junge hinterher. Ein Fahrer aus Düsseldorf hat laut Polizei noch versucht auszuweichen, der Junge war aber zu nah. Der Sechsjährige kam schwer verletzt ins Krankenhaus, die Ermittlungen laufen noch. Und das waren die Nachrichten mit Jacqueline Kusanke.
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4: Aktuell liegen die Temperaturen bei uns in NRW so zwischen 24 und 26 Grad. Im Laufe des Abends kann es immer wieder Schauer geben. Richtung Nacht ziehen die dann ab. Am Mittwoch wird es nochmal freundlicher. Wir kriegen viel Sonne, lockere Wolken, später nochmal einzelne Schauer oder Gewitter bei maximal 26 Grad.
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4: Ja, da ist echt einiges los, deswegen kommt hier alles ab 15 Minuten Zeitverlust nur. A2, Dortmund Richtung Hannover, zwischen Beckum und Herzebrock-Klarholz, 2 Kilometer, eine Stunde, nach einem Unfall auf allen Fahrstreifen, Autobahn ist an der Stelle gesperrt. Dann die A2 Hannover Richtung Dortmund, zwischen Oelde und Hamm-Untrop, 3 Kilometer, 26 Minuten. A4 Olpe Richtung Aachen, zwischen Köln-Merheim und Kreuzköln-Süd, 5 Kilometer, 20 Minuten. Die A61 Koblenz Richtung Mönchengladbach, zwischen Bergheim-Süd und Bergheim, 3 Kilometer, dauert 20 Minuten länger. Und die A61 Koblenz Richtung Mönchengladbach, zwischen Mönchengladbach-Güderath und Mönchengladbach-Holt, 4 Kilometer, 36 Minuten, auch da nach einem Unfall. Auch da ist die Autobahn an der Stelle gesperrt. Euch allen unterwegs eine gute und sichere Fahrt.
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4: Diese Stunde bei mir im Studio zu Gast, Fury in the Slaughterhouse. Wir sprechen nach 3 Songs am Stück nochmal ganz entspannt weiter. Es geht gleich auch darum, was hat sich in den letzten 30 Jahren verändert? Auch so in Form der Musikproduktion. Man braucht ja gar nicht mehr so große Studios. Geht ja inzwischen alles zu Hause auf dem Computer. Die Jungs hatten da eine Meinung zu. Nach 3 Songs hört ihr sie. Ich bin Leo Arigi. Das ist Tupac.

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0: Fury in the Slaughterhouse. Diese Stunde bei mir zu Gast in der Sendung. Wir sprechen über neue Musik, aber unter anderem auch darüber, dass sich einiges geändert hat. Heutzutage ist es ja viel einfacher, Musik zu produzieren. Heute brauche ich einen Laptop und vielleicht irgendwie ein USB-Mikrofon. Das reicht im besten Fall. Da kann ich mich in meinem Kinderzimmer hinsetzen und das machen. Seht ihr das auch positiv oder sagt ihr, das damals hatte auch irgendwie seine Vorteile, als das nicht so jedem offen stand?
1: Na, sagen wir mal so, ich glaube, diese Projektarbeit ist halt sehr einsam teilweise. Viele Leute machen es halt alleine und wir waren halt gezwungen, irgendwie, wenn du Musik machen willst, dann brauchst du halt einen Schlagzeuger und einen Gitarristen und einen Bassisten und einen Sänger und sonst kannst du nicht Musik machen. Und dann waren wir halt gezwungen, irgendwie das zusammenzuschmeißen. Das, was ich vorhin sagte, ich glaube halt, wenn du eine Band funktioniert, einfach das Ergebnis ist am Ende besser, weil da entstehen Dinge, die sind größer als die Fähigkeiten der Einzelpersonen.
2: Aber auf der anderen Seite, es ist natürlich theoretisch für, sagen wir mal so, für eine ganz junge Band, die sich kein Studio leisten kann, ja.
1: Super,
2: dass sie sich theoretisch im Übungsraum einfach selber aufnehmen können, mit einer Qualität, die man früher mit einer blöden Vierspur niemals hinbekommen hätte.
0: Ich habe bei mir auch mal rumgefragt, ihr werdet es gesehen haben, ich bin jetzt recht jung noch und ich frage dann immer vorher gerne auch, wenn ich, ich werde jetzt ein Interview führen, frage ich auch gerne mal in meinem Freundeskreis, warum erzählt das? Und da kannten auch ganz viele euch tatsächlich, haben gesagt, ja, da habe ich eine super emotionale Verbindung, das lief, als ich aus dem Kindergarten gegangen bin. Da, weiß ich noch, haben wir eine Choreografie gemacht zu Time to Wonder.
1: Da hatten wir damals eine super Promo-Agentur, die hatte.
2: Die Kindergärtnerin hat euch dazu gezwungen, bringen wir
0: sagen. Ja, ich weiß, ich war nicht in dem Kindergarten, aber wie gesagt, es war super emotional, als ich auch euren Namen nur erwähnte. Oh ja, das Gefühl, ich
2: bin fast die Tränen. Wenn du so einen Song schreibst, der heißt Won't Forget These Days, ja, dann wird der natürlich immer mit irgendwas verbunden. Ich glaube, es gab in den Jahren, wo wir groß geworden sind, bis jetzt immer noch fast keine Abi-Party, wo das Ding nicht lief. Ja. Weil es halt so ein Motto ist. Und Dead and Gone. Ich weiß nicht, wie viele Leute, die dazu beerdigt sind. Und bei Time to Wonder wurden halt die meisten gezeugt.
1: Und beerdigt. Und geheiratet.
2: Und alles. Das ganze Programm.
0: Das ist ja das Schöne dann auch irgendwie an der Sache. Ne? Es ist universell einfach, einsetzbar.
2: Das Schöne ist eigentlich für uns, ja, wenn man Musik schreibt, die Menschen bewegt, ja, dann hast du, glaube ich, das Größte erreicht, finde ich, fast Musik erreicht.
1: Mehr geht nicht. Und das ist wichtiger als die einzelnen Charts.
0: Welcher konkrete Veränderungsvorschlag steckt denn jetzt von euch in Changes? Oder habt ihr überhaupt einen drin da formuliert?
2: Ja, sag mal so, für mich ist es so, dass das Bring Changes heißt, weil ich der Meinung bin, die Zeiten, wo wir alle immer im Ich-Modus leben, ja, also es geht einfach nur um mich und um meine Mäuse und weiß der Henker was, die sollten mal vorbei sein, weil wenn wir nicht schalten, und zumindest umschalten in den Wir-Modus, dann werden wir keine Chance haben, irgendetwas zu verändern. Aber ich möchte gerne irgendetwas verändern. Ich habe 3 Kinder und ich möchte gerne, dass die vielleicht auch nochmal irgendwann Kinder haben können. Aber die sollten vielleicht auch ein bisschen was von dem sehen, was ich noch gesehen habe. Und wenn wir weitermachen, so wie wir jetzt an diesem Planeten behandeln, ja, dann werden die das nicht mehr erleben. Und deswegen finde ich, mein Change ist einfach von ich auf wir. Ich glaube, damit fängt alles an.
0: Fury and the Slaughterhouse waren bei mir zu Gast im Studio. Changes, so heißt das neue Album. Ab jetzt überall erhältlich. Wir hören jetzt allerdings einen ihrer größten Hits. Wir haben eben noch drüber gesprochen. Time to Wonder. Für diesen Dienstagabend.

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1: Mit José Nachciandi. Guten Abend. Heute ist der letzte Tag mit Tankrabatt. Er läuft offiziell um Mitternacht aus. Faktisch geht es morgen um 12 Uhr zu Ende, wenn die Tankstellen ihre Preise wieder erhöhen dürfen. Der Tankrabatt galt 2 Monate lang und sollte das Tanken um bis zu 17 Cent pro Liter günstiger machen. An den Zapfsäulen müssen wir aber schon seit Tagen tiefer in die Tasche greifen. Das zumindest hat der ADAC festgestellt. Der Club sieht das kritisch und sagt, für die jetzigen Preissteigerungen gäbe es keinen triftigen Grund. Thorsten Adolfs mit den Hintergründen.
2: Seit 6 Tagen steigen die Preise. Der Liter E10 ist in dieser Zeit um 4,4 Cent teurer geworden. Diesel kostet im Schnitt 5,3 Cent mehr. Dabei hat der Rohölpreis im selben Zeitraum ein gutes Stück nachgegeben. Die Experten vermuten, dass die Ölkonzerne das Ende des Tankrabatts gerade vorwegnehmen und die Preise deshalb schon jetzt nach oben schrauben. Morgen Mittag wird dann ein weiterer deutlicher Aufschlag erwartet. Eine Warnung kommt vom Bundeskartellamt. Behördenchef Mund sagte, die Tankstellenbranche dürfe die Situation nicht für Preiserhöhungen nutzen, die sich sachlich nicht rechtfertigen ließen. Entsprechenden Hinweisen werde konsequent nachgegangen. Mittlerweile kann das Kartellamt bei der Preisgestaltung etwas genauer hinschauen. Die Ölkonzerne müssen ihre Kalkulation offenlegen und zeigen, dass die Preise gerechtfertigt sind. Kann ein Konzern den Nachweis nicht erbringen, kann das Bundeskartellamt die Preise per Verfügung senken und die unrechtmäßig erzielten Gewinne der Konzerne abschöpfen.
1: Und diese Themen habe ich heute Abend auch noch für euch. Der Deutsche Fußballbund hat am Tag nach dem WM-Ausscheiden der Fußballnationalmannschaft noch keine Entscheidung über die Zukunft von Julian Nagelsmann als Bundestrainer verkündet. DFB-Präsident Bernd Neuendorf kündigte in einer Mitteilung eine Aufarbeitung in den kommenden Tagen an. Man könne nicht zur Tagesordnung übergehen, hieß es. Im Streit um das Geburtsrecht hat US-Präsident Trump vor dem obersten Gericht eine Niederlage kassiert. Kinder, die in den Vereinigten Staaten zur Welt kommen, erlangen weiterhin automatisch die US-Staatsbürgerschaft. Trump wollte das ändern. Die Inflation in Deutschland steigt an, aber nicht mehr so stark wie bisher. Sie lag laut Statistischem Bundesamt im Juni bei 2,3%. Die Entspannung liegt vor allem daran, dass der Ölpreis auf dem Weltmarkt deutlich nachgegeben hat. Wer ab morgen ein Paket aus einem Land außerhalb der EU bekommt, muss möglicherweise draufzahlen. Die Europäische Union führt ab Juli einen neuen Zoll ein. Für jede Produktkategorie fallen dann 3 Euro an. Das heißt, für eine Sendung mit einem T-Shirt und einer Brille sind ab morgen 6 Euro fällig. Wenn in der Sendung 1, 2 oder auch 10 T-Shirts sind, bleibt es bei 3 Euro. Das gilt laut Zoll für Sendungen mit einem Wert von bis zu 150 Euro. Für die war bisher kein Zoll fällig. Die EU will damit die Paketflut eindämmen. In der letzten Zeit sei die Zahl der Sendungen aus dem außereuropäischen Ausland stark gestiegen, vor allem durch Händler wie Shein und Temu. Und das waren die Nachrichten mit José Nachciandi.
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3: Heute Abend in Nordrhein-Westfalen Temperaturen um die 24 Grad. Stellenweise kann es noch mal regnen oder gewittern. In der Nacht lässt es dann nach und es wird ruhiger. Die Temperaturen liegen bei so 12 bis 16 Grad in der Nacht. Morgen dann wieder mehr Sonne, dazu lockere Wolken. Später einzelne Schauer, maximal 26 Grad.
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3: Hier kommt alles ab 15 Minuten Zeitverlust. A2 Dortmund Richtung Hannover zwischen Beckum und Herzebrock. Klarholz 3 Kilometer, eine Stunde nach dem Unfall. A2 Hannover Richtung Dortmund zwischen Oelde und Hamm-Untrop. 3 Kilometer, dauert eine gute halbe Stunde länger. Dann die A61 Koblenz Richtung Mönchengladbach zwischen Bergheim Süd und Bergheim. 2 Kilometer, 20 Minuten. Und A61 Koblenz Richtung Mönchengladbach zwischen Mönchengladbach-Güderath und Mönchengladbach-Reit. 3 Kilometer, eine halbe Stunde on top nach einem Unfall. Euch allen unterwegs eine gute und sichere Fahrt.
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3: Einen schönen Dienstagabend euch. Hier ist Leo Arigi. Es ist so ein bisschen, als würde man in viele verkaterte Gesichter gucken heute, den ganzen Tag. Das liegt zum einen daran, dass gestern bestimmt auch ordentlich getrunken wurde beim Public Viewing. Zum anderen aber auch daran, dass Deutschland ausgeschieden ist, ne? Gegen Paraguay im 16-Finale. Das muss man sich nochmal vorstellen. Aber vielleicht kann man es auch irgendwie positiv nochmal so framen. Ist ja sehr angesagt, alles immer positiv zu framen. Deutschland ist zuvor noch nie aus einem 16-Finale ausgeschieden.
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0: Ich habe gestern den Glückskeks des Tages geöffnet. Mache ich immer gerne in meinen Sendungen. Wohlgemerkt vor dem Deutschlandspiel. Da kam folgender Satz bei raus gestern. Dein nächster Treffer kommt, wenn du aufhörst, nur quer zu legen. Geiler Spruch. Ja, da hätte sich die deutsche Nationalmannschaft ja vielleicht mal dran orientieren können. Naja, haben sie nicht getan und so sind sie da gestern ausgeschieden. 16. Finale bei der Fußball-Weltmeisterschaft gegen Paraguay. Aber nur weil die WM zu Ende ist für die DFB-Elf, wir machen trotzdem weiter hier mit unseren Glückskeks-Spruch und Fußball-thematisch. Ich habe auch heute wieder einen mitgebracht. So, schon geöffnet. Und hier steht heute drin, der schönste Spielzug beginnt oft mit einem wilden Befreiungsschlag.
1: Oh ja.
0: Der schönste Spielzug beginnt oft mit einem wilden Befreiungsschlag. Weiß ich nicht, das hätte ja gestern vielleicht durchaus auch mal irgendwie passieren können, aber es ist nicht passiert. Aber ich finde, ehrlicherweise, wir haben jetzt, glaube ich, auch uns genug darüber ausgekotzt. Wir haben jetzt genug negativ gesagt, dass das alles so doof war. Und Mann, es gibt ja auch eine Europameisterschaft. Und es ist schade, dass wir in 2 Jahren dann erst Europameister werden.
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0: Wie Julian Nagelsmann sagen würde.
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0: Im Moment so Temperaturen um die 24 Grad. Einzelne Schauer oder Gewitter sind noch möglich, bevor sich das Wetter in der Nacht dann beruhigt. Am Mittwoch sieht das Ganze schon wieder ein bisschen besser aus. Viel Sonne, ein paar Wolken, später noch mal vereinzelt Schauer oder Gewitter. Die Höchstwerte liegen bei 26 Grad.
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0: Erstmal mit einem Falschfahrer auf der A562 Bonn-Rheinauer Richtung Bonn-Ost zwischen Bonn-Ramersdorf und Tunnel Oberkassel. In beiden Richtungen aufgepasst, da ist ein Falschfahrer unterwegs. Dann die A2 dort mit Richtung Hannover zwischen Beckum, Herzebrock-Klarholz, 5 Kilometer, eine Stunde. A2 Hannover Richtung Dortmund zwischen Oelde und Hamm-Untrop, 3 Kilometer, 23 Minuten. Und die A61 noch Koblenz Richtung Mönchengladbach zwischen Mönchengladbach-Güderath und Mönchengladbach-Reit, 3 Kilometer, eine gute halbe Stunde nach einem Unfall. Euch allen unterwegs eine gute und sichere Fahrt.
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0: Teddy Swims, Singer-Songwriter aus den Vereinigten Staaten. Ein unfassbarer Künstler mit einer unfassbaren Stimme. Ich spiele ihn uns jetzt mit Mr. Know-It-All. Ist auch gerade auf Nordamerika-Tournee. Und aufgrund von ihm ist da so ein bestimmtes Bühnenlicht gerade ausverkauft, weil er einfach zu viele davon für die Show beansprucht. Irgendwie geil, oder? Leo Arrighi hier für diesen Dienstagabend.

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0: So, ich glaube, inzwischen gibt es in Deutschland niemanden, der es nicht weiß. Die DFB-Elf ist raus bei der Fußball-Weltmeisterschaft 2026.
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0: Ja, und jetzt geht die Analyse los, natürlich. Warum ziehen andere Länder weiter an uns vorbei? Zum Beispiel Frankreich, Spanien oder selbst deutlich kleinere Länder, Kroatien zum Beispiel. Sie alle halten über Jahre wirklich die hohe Qualität. Deutschland kippt eher in die andere Richtung. Ralf Bosse aus unserem PM-Studio, sag mal an, woran liegt es? Hast du eine Erklärung?
2: Während die Nachwuchsförderung in Deutschland lange als Vorbild galt, haben andere Länder gezielt nachgezogen oder eigene erfolgreiche Modelle entwickelt. Besonders spannend ist aber der Blick auf Nationen wie Frankreich, Spanien, England, die Niederlande oder Portugal. Frankreich hat eine zentrale Akademie in Clairefontaine. Starke Spielertypen werden individuell ausgebildet. Deutschland hat jetzt nachgezogen und den DFB-Campus in Frankfurt eröffnet. Spanien legt Wert auf eine sehr starke technische Grundausbildung ab dem Kindesalter. Auch in den Niederlanden liegt der Fokus auf Technik, Spielintelligenz und Flexibilität. In Deutschland wird Kreativität weniger gefördert. Hier geht es mehr um Taktik und für junge Spieler gibt es zu wenig Spielpraxis in der Bundesliga.
0: Das ist in England anders. Ja, da tauchen immer wieder junge Spieler in der Premier League auf, oder?
2: Das macht England ja richtig gut. Junge Spieler bekommen diese Praxis in der Premier League. Das ist in der Bundesliga nicht so. Der hohe Leistungs- und Erfolgsdruck führt zu Risikovermeidung. Bloß keinen jungen Spieler einsetzen, der könnte ja einen entscheidenden Fehler machen. Und ausländische Spieler sind finanziell günstiger als der deutsche Nachwuchs. In den Niederlanden heißt es Total Football. Die FA hat ihre Nachwuchsausbildung reformiert. Der DFB ist noch auf dem Weg dorthin. Es gibt drei Punkte. Nachwuchsspieler sind oft zu perfekt ausgebildet statt kreativ. Es gibt zu wenig frühe Spielpraxis auf Top-Niveau und eben weniger Vielfalt im Spielertyp.
0: Ja, das hört sich so an, als wenn es in der Nationalmannschaft jetzt ganz kurzfristig keine Verbesserung geben wird. Danke dir, Ralf, für die Einschätzung.
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0: Das ist neue Musik von Martin Garrix und Ed Sheeran für diesen Dienstagabend.

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1: Ich bin Thomas Bleskin. Die Inflation in Deutschland hat im Juni weiter nachgelassen. Nach vorläufigen Zahlen des Statistischen Bundesamts stiegen die Verbraucherpreise im Vergleich zum Vorjahr um 2,3% nach 2,6% im Mai.
2: Vor allem an der Zapfsäule hat sich die Lage entspannt. Viele Autofahrerinnen und Autofahrer konnten deshalb zumindest etwas durchatmen. Energie hat im Juni zwar immer noch mehr gekostet als vor einem Jahr, der Anstieg fiel aber deutlich geringer aus als zuletzt. Lebensmittel und Dienstleistungen wie Restaurantbesuche oder Reisen sind dagegen noch mal teurer geworden. Experten rechnen damit, dass die Inflation schon jetzt im Juli wieder anzieht, unter anderem weil der Tankrabatt dann ausläuft. Zoe Tassovali, Redaktion.
1: Die Spritpreise haben bereits vor dem Ende des Tankrabatts spürbar angezogen. Nach Angaben des ADAC kostete ein Liter Diesel am Mittag im bundesweiten Durchschnitt 3,5 Cent mehr als am Vortag. Super E10 verteuerte sich um 3,3%. Der Automobilclub hält den Anstieg angesichts sinkender Ölpreise für nicht gerechtfertigt und vermutet, dass Mineralölkonzerne die ab morgen geltende höhere Energiesteuer schon jetzt einpreisen. Auch das Bundeskartellamt kündigte eine genaue Prüfung möglicher Preisaufschläge an. Und zum Sport. Fußball. Manuel Neuer hat jetzt endgültig den Schlusspunkt gesetzt. Nach dem bitteren WM-Aus gegen Paraguay beendet der Nationaltorhüter seine Karriere im DFB-Trikot. Ob es nach dem frühen Aus auch für Bundestrainer Julian Nagelsmann weitergeht, ist dagegen weiter offen.
3: Es sei extrem bitter, so aufzuhören, erklärt Neuer bei Magenta und zieht damit endgültig einen Schlussstrich unter seine Karriere in der Nationalmannschaft. Das wünschen sich immer mehr Experten auch von Julian Nagelsmann. Nicht nur Lothar Matthäus, auch Mats Hummels und vor allem Didi Hamann, der Nagelsmann schon in der WM-Vorbereitung Fehler ankreidet. DFB-Sportdirektor Rudi Völler kündigte an, dass die DFB-Spitze in den nächsten ein, zwei Tagen beraten werde. Er selbst, so Völler, würde an Nagelsmann festhalten, aber er entscheide das nicht alleine. Thomas Thonfeld, Sportredaktion.
1: Nach dem WM-Austritt die deutsche Fußballnationalmannschaft die Heimreise an. Die Spieler verlassen das Teamquartier in Winston-Salem nach einem letzten gemeinsamen Treffen individuell. Das DFB-Team war bei der Weltmeisterschaft im Elfmeterschießen gegen Paraguay ausgeschieden und hatte den Einzug ins Achtelfinale verpasst.
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5: Heute Abend bleibt das Wetter in NRW noch so ein bisschen unbeständig. Vereinzelt kann es noch mal regnen oder gewittern. In der Nacht beruhigt sich das Ganze dann. Wir kriegen Temperaturen zwischen 12 und 16 Grad. Am Mittwoch dann wieder mehr Sonne, lockere Wolken. Später noch mal vereinzelt Schauer oder Gewitter bei maximal 26 Grad.
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5: Mit der A2 Dortmund Richtung Hannover zwischen Beckum und Herzebrock-Klarholz 4 Kilometer eine Stunde. A2 Hannover Richtung Dortmund zwischen Beckum und Hamm-Untrop 3 Kilometer 20 Minuten. Und die A61 Koblenz Richtung Mönchengladbach zwischen Mönchengladbach-Güderath und Mönchengladbach-Reit 2 Kilometer 20 Minuten nach einem Unfall. Euch allen unterwegs eine gute und sichere Fahrt.
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5: Eine 96-jährige Frau aus den Vereinigten Staaten ist in einem Altersheim und hat da jetzt einen Brief bekommen, weil sie zu laut Party macht. Sie soll das bitte lassen. 96 Jahre und macht immer noch zu laut Party. Hat wohl bis 1 Uhr nachts noch Besuch auf ihrem Zimmer. 20 Millionen Follower zudem auf Instagram. Sie hat sich dann zu Wort gemeldet und gesagt, ich zahle 10.000 Euro für dieses Altersheim. Ich kann Party machen, wie ich will. Ja, richtig. Ich bin Leo Arrighi.

0: Die deutsche Nationalmannschaft fährt schon nach der ersten K.O.-Runde wieder nach Hause. Satz mit X, das war wohl nix.
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0: Dabei sind natürlich gestern ganz viele Fans extra lang wach geblieben. Da war die Laune nach Abpfiff dann nicht so ganz geil, ne?
2: Meine Gefühle zu beschreiben ist ganz, ganz schwer, muss ich echt sagen. Ich bin einfach nur echt ganz, ganz doll enttäuscht, ne?
3: Ich setze mich hier hin um die Uhrzeit, um eine unmenschliche Zeit. Um die Uhrzeit schlafe ich schon 3 Stunden und gucke dieses Kackspiel und dann verkackt Deutschland noch. Was ist denn das? Scheiße. Mir geht's richtig scheiße gerade. Ich habe keine Lust mehr. Reicht mehr.
4: Also ganz ehrlich, ich habe meine Stimme halb verloren. Ich muss in 4 Stunden aufstehen für dass Deutschland verloren hat. Super, richtig geil.
5: Ja, Deutschland hat das erste Spiel super gemacht. Danach ein bisschen nachgelassen, dann noch mehr nachgelassen und jetzt haben sie komplett reingeschissen.
0: Es ist wirklich der nächste Albtraum für Fußball Deutschland. Wieder scheitert die DFB-Elf früh bei einer WM nach dem Vorrunden aus in Russland und dem Vorrunden aus in Katar. Jetzt in den USA das Aus in der ersten K.O.-Runde. Was man aber sagen muss, ihr, Leute, ihr habt nichts falsch gemacht.
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1: An diesem Abend stellenweise noch Schauer oder Gewitter. Nachts wird es dann ruhiger. Dazu gibt es 12 bis 16 Grad. Morgen am Mittwoch sieht es wieder freundlicher aus. Wir kriegen viel Sonne, ein paar Wolken. Später nochmal die Chance auf einzelnen Schauer oder Gewitter. Ansonsten Höchstwerte bis zu 26 Grad.
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1: Mit der A2 Hannover Richtung Dortmund zwischen Beckum und Hamm-Untrop 1 Kilometer 11 Minuten und die A61 Koblenz Richtung Mönchengladbach zwischen Mönchengladbach-Wickrath und Mönchengladbach-Holt 1 Kilometer eine Viertelstunde. Euch allen unterwegs eine gute und sichere Fahrt.
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1: Ich weiß ehrlich gesagt gar nicht, wie sehr das jetzt noch irgendwen interessiert, was bei der Fußball-WM in den Vereinigten Staaten so los ist. Aber komm, der Vollständigkeit halber, ich gebe es durch. Was haben wir hier gerade? Elfenbeinküsse gegen Norwegen, da wird gekickt. Und dann um 23 Uhr später Frankreich gegen Schweden. Das ist doch mal ein entspanntes, spannendes Spiel. Und um 3 Uhr geht es auch noch weiter. Dann spielt Mexiko gegen Ecuador. So, für alle Fußball-Nerds, jetzt habt ihr die Infos. Ich bin Leo Arigi.

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0: Michael Jackson, You Are Not Alone. Ja, alleine seid ihr ganz bestimmt nicht, wenn ihr dabei seid bei unserem Comedy Camp. Oh, Überleitung des Grauens, aber eine pro Sendung ist in Ordnung. Das erste Mal dabei dieses Jahr, Comedian Toni Bauer, der feiert diesen Herbst seine Comedy Camp Premiere. 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Normalerweise tritt er zwar ungern da auf, weil er sagt, ich kenne ja eh jeder. Kein Wunder, wenn er immer mit seinem Opa am Fenster steht.
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3: Mein Opa ist so ein typischer alter Mann. Der guckt den ganzen Tag aus dem Fenster. 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Letztes Mal guckt er aus dem Fenster und redet 20 Minuten mit seinem besten Kumpel von gegenüber, der auch aus dem Fenster guckt. Und die führen ein Gespräch ohne Inhalt. Noch nie so eine Scheiße gehört. Wolle. Jürgen. Und? Muss. Und selber? Ah, hör doch auf. 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Wir sehen uns. 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
1: Ich bin Thomas Bliskin. Die Inflation in Deutschland hat sich im Juni abgeschwächt. Nach vorläufigen Angaben des Statistischen Bundesamts stiegen die Verbraucherpreise im Vergleich zum Vorjahresmonat um 2,3%. Im Mai hatte die Teuerungsrate noch bei 2,6% gelegen. Ausschlaggebend waren demnach vor allem gesunkene Ölpreise und der Tankrabatt. Dagegen verteuerten sich Lebensmittel und Dienstleistungen. Die Spritpreise ziehen bereits vor dem Ende des Tankrabatts spürbar an. Nach Angaben des ADAC kostete ein Liter Diesel am Mittag im bundesweiten Durchschnitt 3,5 Cent mehr als am Vortag. E10 verteuerte sich um 3,3 Cent.
2: Gerechtfertigt sind diese Preiserhöhungen nicht, sagt der ADAC. Und dennoch an vielen Zapfsäulen, da stehen die Autofahrer Schlange. Viele wollen einfach nochmal voll tanken, denn der Countdown läuft. Und gut möglich, dass es ab morgen Mittag noch einmal einen Preissprung nach oben gibt. Zwar haben die Mineralölkonzerne den Tankrabatt in den vergangenen 2 Monaten nicht immer komplett weitergegeben, aber vielen Autofahrern hat er geholfen. Claudia Wächter, Nachrichtenredaktion.
1: Der oberste Gerichtshof der USA hat Präsident Trump im Streit um das Geburtsrecht eine Niederlage zugefügt. Der Supreme Court entschied, dass in den Vereinigten Staaten geborene Kinder weiterhin automatisch die US-Staatsbürgerschaft erhalten, auch wenn ihre Eltern sich illegal oder nur vorübergehend im Land aufhalten.
3: Es war eine von Präsident Trumps wichtigsten Herzensangelegenheiten, das sogenannte Geburtsrecht abzuschaffen. Ein verfassungsmäßig verankertes Gesetz, das Babys, die in den USA geboren werden, automatisch die amerikanische Staatsbürgerschaft zuerkennt. Für Trump ist das eine herbe Niederlage, denn nach seiner Meinung wird diese Regelung von illegalen Einwanderern und Asylsuchenden ausgenutzt. Daher wollte Trump die Anordnung massiv einschränken und damit den sogenannten Geburtstourismus stoppen. Tina Eck, USA.
1: Und zum Sportfußball. Nach dem WM aus hat der Deutsche Fußballbund eine Entscheidung über die Zukunft von Bundestrainer Julian Nagelsmann vertagt. DFB-Präsident Bernd Neuendorf kündigte an, die Gründe für das Ausscheiden gemeinsam mit der sportlichen Leitung in Ruhe aufzuarbeiten. Das Abschneiden bei der Weltmeisterschaft genüge nicht den eigenen Ansprüchen. Nagelsmann hatte nach dem verlorenen Elfmeterschießen gegen Paraguay seine Bereitschaft erklärt, im Amt zu bleiben.
4: Das Düsseldorf-Wetter. Heute Abend in NRW noch wechselhaft, hier und da kann noch mal ein Schauer oder Gewitter durchziehen. In der Nacht lässt das Ganze dann nach, bei Temperaturen zwischen 12 und 16 Grad. Der Mittwoch startet dann deutlich freundlicher, mit viel Sonne und lockeren Wolken. Später kann es noch mal einzelne Schauer oder Gewitter geben, bei bis zu 26 Grad.
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4: Mit der A1 Dortmund Richtung Köln zwischen Volmarstein und Gewelsberg 1 Kilometer 7 Minuten. Und die A61 Koblenz Richtung Mönchengladbach zwischen Mönchengladbach-Wickrath und Mönchengladbach-Reit 1 Kilometer 12 Minuten. Euch allen unterwegs eine gute und sichere Fahrt.
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4: Max Giesinger, der kennt wirklich keinen Schmerz. Jetzt am Wochenende aufgetreten bei über 35 Grad Open Air. Naja, es gibt immerhin Wasser und sanitäre Unterstützung und auch Sanitäter, die vor Ort waren. Nicht nur sanitäre Unterstützung, die sollte es bei jedem Konzert geben. Naja, und es ist zwar gute Laune angesagt, alle haben sich gefreut. Besser geht's auch nicht. Gibt's jetzt auch bei uns im besten Mix. Wenn sie tanzt, ich bin Leo Arigi.
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0: Swift. 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
1: Ganz ruhig ist das Wetter heute Abend in NRW noch nicht. Vereinzelt kann es noch mal nass oder gewitterig werden. Nachts entspannt sich das Ganze. Die Tiefstwerte liegen dann bei 12 bis 16 Grad. Am Mittwoch gibt es dann wieder mehr freundliche Phasen. Viel Sonne, lockere Wolken. Später noch mal einzelne Schauer oder Gewitter. Maximal gibt es 26 Grad.
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1: Mit der A2 Dortmund Richtung Hannover zwischen Beckum und Herzebrock-Klarholz. 1 Kilometer 20 Minuten. Die Autobahn ist gesperrt wegen Bergungsarbeiten. Bitte der Umleitungsbeschilderung folgen. Dann die A1 Köln Richtung Euskirchen zwischen Hürth und Dreieck Erftal. 1 Kilometer 10 Minuten. Und die A61 noch Koblenz Richtung Mönchengladbach zwischen Mönchengladbach-Wickrath und Mönchengladbach-Reit. Dichter Verkehr 5 Minuten obendrauf. Euch allen unterwegs eine gute und sichere Fahrt.
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1: Schönen Abend euch. Hier ist Leo Arregi im besten Mix. Dänemark hat es dieses Jahr leider nicht geschafft zur Fußballweltmeisterschaft. Dafür aber ein Däne, ein Welthit in diesem Jahr nochmal so nachträglich bekommen. Kato ist dänischer DJ und Produzent, hat einen Song gemacht vor über 10 Jahren, der jetzt dieses Jahr nochmal viral gegangen ist und jetzt dem aber auch, glaube ich, nochmal ordentlich Tantiemen beschert. Spiele ich uns im besten Mix, Turn

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1: Wer von uns hätte mal gedacht, dass es zu heiß wird, um rauszugehen und den Sommer zu genießen? Ne? Gut, es ist jetzt inzwischen wieder ein bisschen abgekühlt und man kann endlich wieder raus. Aber wirklich, die letzte Woche war es ja krass. Wir wollen uns trotzdem darauf besinnen, dass das Wetter jetzt richtig schön ist. Wir stellen euch diese Woche die schönsten und besten Badeseen in NRW vor und haben jetzt mal unseren Reporter Stefan Rejek abgeschickt, also hingeschickt, zum Karster See. Da hat er das Strandbad mal für uns abgecheckt.
2: Ja, als ich hier gerade angekommen bin, da hat die Besucheranzeige so circa 230, 240 Leute angezeigt und ich dachte mir, okay, können vielleicht ein bisschen voller werden, aber hier angekommen ist es wirklich alles andere als überfüllt. Man liegt hier auf einer riesigen Wiese und gleichzeitig fühlt man sich hier überhaupt nicht wie auf einem Präsentierteller oder so. Hier stehen nämlich überall so richtig alte, schöne, knorrige Bäume rum, die alles so ein bisschen gemütlicher machen und unter denen man vor allem wunderbar im Schatten liegen kann. Ja, und das machen auch die meisten nicht. Zum Beispiel, ich liege hier unter einer wunderschönen, ja, Eiche müsste es sein. Und ein paar andere spielen hier voll motiviert Volleyball, Fußball und direkt neben mir wird hier gerade eine Partie Tischtennis angezockt. So, ich stehe jetzt hier an der Tischtennisplatte zusammen mit
3: Amadeo.
2: Genau, und wir spielen jetzt mal ein kleines Match zusammen.
4: Aufschlag, let's go. Boah, stark.
2: Ja, eine knackige 0-5 Niederlage später bin ich jetzt wirklich komplett nass geschwitzt. Gut, dass hier so ein See ist. Ich gönne mir jetzt hier erstmal eine kleine Abkühlung. Es ist wirklich ein Traum. Ich sitze in der Sonne im Wasser, kühle mich schön ab. Neben mir schwimmen sogar ein paar Fischis rum. Total idyllisch. So, ich muss sagen, jetzt nach dem ganzen professionellen Tischtennisspielen und Planschen bin ich echt ein bisschen hungrig. Auf zum Imbiss.
4: Hi, ich hätte gerne Pommes Spezial, bitte.
2: So, Achtung, kurz mal hinhören. Ich weiß, ist eine Ansage, Freunde, aber ich habe sie gefunden. Die Schwimmbadpommes überhaupt, die gibt's hier am Karstersee. Vertraut mir. Ich bin jetzt gerade wieder durchs Drehkreuz nach draußen gegangen und ich hatte einen wirklich wunderschönen Tag hier am Karstersee. Ich habe total entspannt im Schatten gesessen, eine Runde Tischtennis gespielt, konnte mich abkühlen und habe mich danach noch mit einer Pommes belohnt. Ich bin super erholt und besser geht's nicht.
1: Ich finde, das klingt auch wirklich nach einem perfekten Sommertag für unseren Reporter Stefan Rejek. Vielen Dank dir. Hat den Karstersee für uns getestet, das Strandbad vor Ort. Das ist neue Musik von Davina Michel. Would I be friends with me?
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1: Aussagekräftiger Titel.

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1: Ich bin Katrin Müller. Wer noch günstig tanken will, sollte nicht mehr lange warten. Kurz vor dem Ende des Tankrabatts ziehen die Spritpreise bereits kräftig an. Nach Angaben des ADAC ist Super E10 zur Mittagszeit im Schnitt um mehr als 20% pro Liter nach oben gegangen. Diesel sogar um 24 Cent.
2: Gerechtfertigt sind diese Preiserhöhungen nicht, sagt der ADAC. Und dennoch an vielen Zapfsäulen, da stehen die Autofahrer Schlange. Viele wollen einfach noch mal voll tanken, denn der Countdown läuft. Zwar haben die Mineralölkonzerne den Tankrabatt in den vergangenen 2 Monaten nicht immer komplett weitergegeben, aber vielen Autofahrern hat er geholfen. Claudia Wächter, Nachrichtenredaktion.
1: Nach den tödlichen Schüssen in einer Jugendhilfeeinrichtung in Stade sitzt der mutmaßliche Täter jetzt in Untersuchungshaft. Das Amtsgericht hat Haftbefehl gegen den 45-Jährigen erlassen. Die Staatsanwaltschaft wirft ihm 6-fachen Mord vor.
3: Die Ermittler gehen davon aus, dass der Mann während eines Termins zum Sorgerecht plötzlich das Feuer eröffnete. Es ging um die 3 Monate alte Tochter. 3 Beschäftigte des Jugendamts und 3 Mitarbeitende der Jugendhilfeeinrichtung kamen dabei ums Leben. Die Staatsanwaltschaft sieht Anzeichen für Heimtücke und niedrige Beweggründe. Die Mutter des gemeinsamen Kindes und eine weitere Frau sind inzwischen wieder auf freiem Fuß. Auch sie wurden zunächst festgehalten. Gegen sie wird aber derzeit kein Haftbefehl beantragt. Zoe Tassovali, Nachrichtenredaktion.
1: Der oberste Gerichtshof der USA hat Präsident Trump im Streit um das Geburtsrecht eine Niederlage zugefügt. Der Supreme Court entschied, dass in den Vereinigten Staaten geborene Kinder weiterhin automatisch die US-Staatsbürgerschaft erhalten, auch wenn ihre Eltern sich illegal oder nur vorübergehend im Land aufhalten. Die Richter beriefen sich auf den 14. Verfassungszusatz sowie ein Grundsatzurteil aus dem Jahr 1898. Nach dem WM aus hat der Deutsche Fußballbund eine Entscheidung über die Zukunft von Bundestrainer Julian Nagelsmann vertagt. DFB-Präsident Bernd Neuendorf kündigte an, die Gründe für das Ausscheiden gemeinsam mit der sportlichen Leitung in Ruhe aufzuarbeiten. Das Abschneiden bei der Weltmeisterschaft genüge nicht den eigenen Ansprüchen. Nagelsmann hatte nach dem verlorenen Elfmeterschießen gegen Paraguay seine Bereitschaft erklärt, im Amt zu bleiben.
0: Das Düsseldorf-Wetter.
4: An diesem Abend stellenweise noch Schauer oder Gewitter. Nachts wird es dann ruhiger. Dazu gibt es 12 bis 16 Grad. Morgen am Mittwoch sieht es wieder freundlicher aus. Wir kriegen viel Sonne, ein paar Wolken. Später nochmal die Chance auf einzelne Schauer oder Gewitter. Ansonsten Höchstwerte bis zu 26 Grad.
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4: Mit der A1 Köln Richtung Euskirchen zwischen Hürth und Raik-Erft-Tal 1 Kilometer 9 Minuten. Und die A43 Münster Richtung Recklinghausen zwischen Kreuz Münster Süd und Senden. Dichter Verkehr 7 Minuten. Euch allen unterwegs eine gute und sichere Fahrt.
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4: Schönen Dienstagabend euch. Hier ist der ARG. Jetzt mit Musik von Roxette aus den 80ern, Joyride, und die sind sogar in NRW unterwegs im August, also in gar nicht mehr so langer Zeit. Am 3. August ist ein Montag, Kunstrasen Bonn.

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0: Ja, erinnert ihr euch noch, als im April die Spritpreise so völlig krass nach oben geschossen sind? Ja, da hast du beim Anblick vom Literpreis irgendwie schon so Schnappatmungen bekommen. Der Tankrabatt, das muss man so sagen, hat die Preisexplosion ja dann deutlich abgefedert. Der ist aber ab morgen Geschichte. Die 16,7 Cent Steuererleichterungen fallen ab dem 1. Juli wieder weg. Habt ihr aber auf dem Schirm, oder?
1: Ja, natürlich weiß ich darüber Bescheid, aber es ändert ja nichts an der Tatsache, dass man weiter tanken muss, wenn man mobil sein muss.
2: Na, so egal, es ist, glaube ich, kein. Auf dem Schirm hat man es auf jeden Fall, aber gut war es auf jeden Fall. Es hat ein bisschen entlastet und je länger es geblieben wäre, umso besser wäre es.
3: Ja, ich finde es eigentlich blöd, weil wahrscheinlich ja wieder die 17 Cent mindestens drauf kommen. Wir fahren heute nochmal eine Tankstelle, machen nochmal voll. Wir hatten von Anfang an ja auf dem Schirm, dass es nur 2 Monate gültig ist.
0: So, nochmal die Info für euch. Es wird teurer, aber natürlich jetzt nicht um Mitternacht, sondern erst morgen um 12 Uhr. Diese Regelung, die bleibt ja weiterhin bestehen. Also habt noch ein bisschen Zeit, nochmal günstig zu tanken. Hier kommt Pink.
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1: Heute Abend bleibt das Wetter in NRW noch so ein bisschen unbeständig. Vereinzelt kann es noch mal regnen oder gewittern. In der Nacht beruhigt sich das Ganze dann. Wir kriegen Temperaturen zwischen 12 und 16 Grad. Am Mittwoch dann wieder mehr Sonne, lockere Wolken. Später noch mal vereinzelt Schauer oder Gewitter bei maximal 26 Grad.
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1: A1, Euskirchen Richtung Blankenheim zwischen Nettersheim und Blankenheim. 1 Kilometer 5 Minuten. Und die A61 nach Mönchengladbach Richtung Koblenz zwischen Miel und Rheinbach, 2 Kilometer, 5 Minuten. Euch allen unterwegs eine gute und sichere Fahrt.
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1: Schönen Abend euch, hier ist Leo Arregi, jetzt bei angenehmen Temperaturen draußen. 22.30 Uhr durch und es ist nicht mehr 32 Grad warm draußen. Gab es irgendwie in NRW oder in Deutschland eine Person, die da gesagt hat, geil, jetzt noch irgendwie so schwitzen, wie als würde ich in der Mittagshitze rumlaufen am späten Abend, das finde ich toll. Naja, wir freuen uns über die schönen Sommertage, weil jetzt kommt richtig angenehme Sommerstimmung auf, finde ich. Dazu gibt es jetzt auch noch sommerliche Musik von Holly Humberstone, To Love Somebody.

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0: Wenn ihr nochmal tanken wollt, dann tut's am besten auch schnell morgen vor 12 Uhr.
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0: Ja, weil dann endet der Tankrabatt. 2 Monate hatte die Bundesregierung ja die Steuern auf Benzin und Diesel runtergesetzt, nämlich um 16,7 Cent. Reporter Thorsten Ortmann, du begleitest das Thema schon seit Einführung, warst auch vor Ort in der Tankstelle. Womit müssen wir denn morgen rechnen?
2: Ja, morgen um 12 wird das wohl die nächste Hiobsbotschaft sein, die wir nach dem Ausscheiden der Nationalelf verkraften müssen. Dann wird auch der Spritpreis wieder nach oben schießen, mindestens um die 16, 17 Cent, die der Tankrabatt ausgemacht hat. Darum trauern auch viele der Entlastungen heute schon hinterher.
3: Gerade jetzt, wo alle in Urlaub fahren wollen, ist es natürlich wirklich schade.
4: Gut war es auf jeden Fall, es hat ein bisschen entlastet und je länger es geblieben wäre, umso besser wäre es.
3: Ja, könnte ruhig weiterhin bestehen, also ich finde die Tankpreise fressen einen schon ganz schön auf.
2: Und die Spritpreise werden morgen auch deswegen recht hoch sein, weil die Mineralölkonzerne schon seit Sonntag an der Preisschraube nach oben gedreht haben, sagt der ADAC. Und das sei wegen der gesunkenen Ölpreise eigentlich nicht gerechtfertigt.
0: Wie fällt denn insgesamt die Bilanz des Tankrabatts aus?
2: Ja, im Großen und Ganzen hat der Tankrabatt seinen Zweck erfüllt. Er hat die hohen Preisspitzen etwas entschärft, denn einen Großteil des Rabatts haben die Mineralölkonzerne auch an die Autofahrenden weitergegeben. Wenn auch nicht alles, so der Chef des IFO-Instituts Clemens Fuest.
5: Also bei Super quasi perfekt. Der Preis ist also um die 17 Cent gesunken. Bei Diesel sind 73% weitergegeben worden. Da ist die Weitergabe also ein bisschen geringer.
2: Insgesamt war der Tankrabatt aber teuer für die Bundesregierung. 1,6 Milliarden Euro hat er gekostet. Und die unvollständige Weitergabe beim Diesel bedeutet, dass ein Teil davon bei den Mineralölkonzernen gelandet sei, so das IFO-Institut.
0: Der Tankrabatt läuft heute um Mitternacht aus. Erhöhen dürfen die Mineralölfirmen aber erst morgen um 12 Uhr. Thorsten Ortmann war das mit den Infos. Wir berichten dann morgen auch direkt von der Tankstelle vor Ort.
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1: Ich bin Katrin Müller. Wer noch günstig tanken will, sollte sich beeilen. Kurz vor dem Ende des Tankrabatts ziehen die Spritpreise bereits kräftig an. Nach Angaben des ADAC ist Super E10 zwischenzeitlich bereits im Schnitt um mehr als 20 Cent pro Liter nach oben gegangen. Diesel sogar um 24 Cent.
2: Viele Autofahrer haben die letzten Stunden des Tankrabatts noch genutzt. An manchen Tankstellen gab es teils riesige Schlangen. Der ADAC hält die aktuellen Preisaufschläge trotzdem für nicht gerechtfertigt. Die Ölpreise seien zuletzt gesunken. Trotzdem hätten die Mineralölkonzerne die höhere Steuer offenbar schon vor dem offiziellen Ende des Tankrabatts eingepreist. Für Mittwochmittag rechnen Experten damit, dass die Spritpreise noch stärker steigen. Das Bundeskartellamt hat angekündigt, überzogene Erhöhungen genau zu prüfen. Zoe Tassovali, Nachrichtenredaktion.
1: Nach den tödlichen Schüssen in einer Jugendhilfeeinrichtung in Stade sitzt der mutmaßliche Täter in Untersuchungshaft. Das Amtsgericht erließ Haftbefehl wegen des Verdachts des sechsfachen Mordes. Nach Angaben der Staatsanwaltschaft soll der 45-Jährige während eines Termins zum Sorgerecht für seine 3 Monate alte Tochter plötzlich das Feuer auf Mitarbeiter der Einrichtung und des Jugendamts eröffnet haben. US-Präsident Donald Trump wollte das automatische Geburtsrecht in den USA abschaffen. Jetzt hat ihn das oberste Gericht gestoppt. Kinder, die in den Vereinigten Staaten geboren werden, erhalten damit weiterhin automatisch die amerikanische Staatsbürgerschaft.
3: Es war eine von Präsident Trumps wichtigsten Herzensangelegenheiten, das sogenannte Geburtsrecht abzuschaffen. Ein verfassungsmäßig verankertes Gesetz, das Babys, die in den USA geboren werden, automatisch die amerikanische Staatsbürgerschaft zuerkennt. Für Trump ist das eine herbe Niederlage, denn nach seiner Meinung wird diese Regelung von illegalen Einwanderern und Asylsuchenden ausgenutzt. Aus den USA, Tina Eck.
1: Zum Fußball. Bei der Weltmeisterschaft hat Norwegen den ersten Einzug in ein WM-Achtelfinale seit 28 Jahren gefeiert. In der ersten K.O.-Runde gewannen die Norweger 2:1 gegen die Elfenbeinküste. Und nach dem WM-Aus für die deutsche Mannschaft hat der DFB eine Entscheidung über die Zukunft von Bundestrainer Nagelsmann vertagt. DFB-Präsident Neuendorf kündigte an, die Gründe für das Ausscheiden gemeinsam mit der sportlichen Leitung in Ruhe aufzuarbeiten.
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5: Ganz ruhig ist das Wetter heute Abend in NRW noch nicht. Vereinzelt kann es noch mal nass oder gewitterig werden. Nachts entspannt sich das Ganze. Die Tiefstwerte liegen dann bei 12 bis 16 Grad. Am Mittwoch gibt es dann wieder mehr freundliche Phasen. Viel Sonne, lockere Wolken. Später noch mal einzelne Schauer oder Gewitter. Maximal gibt es 26 Grad.
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5: Keine Staus, alles frei auf den Straßen. Euch unterwegs eine gute und sichere Fahrt.
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5: Schöne Nacht euch, die WM ist für Deutschland vorbei, aber naja, wir gucken trotzdem einfach mal drauf. Jetzt gerade Anpfiff im Spiel Frankreich gegen Schweden und vorhin liefert das Spiel noch Norwegen gegen die Elfenbeinküste. Da ist Norwegen jetzt weitergekommen mit einem 2:1 Sieg. Haaland macht das entscheidende Tor. Musik von Leonie gibt's jetzt. Ich bin Leo Aregi, don't worry.

0: Liquido, Narcotic hier für diesen Dienstag.
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0: Ja, ich weiß nicht, wie ist es bei euch so? Thema Schmerz nach dem WM aus. Es sitzt immer noch tief, finde ich, oder? Man will es noch nicht so richtig glauben. Es ist ja auch gerade so ein bisschen WM-Stimmung aufgekommen. Dann das Ausscheiden. Ja, was machen wir jetzt damit? Ich weiß es nicht. Vielleicht ein anderes Team supporten. Gibt es denn eine Mannschaft, ein Land, dem ihr jetzt die Daumen drückt für den Weltmeisterschaftstitel?
2: Also ich bin sehr stark für Portugal, weil ich Ronaldo die Weltmeisterschaft sehr gönnen würde.
3: Ich müsste jetzt gucken, wenn noch alles dabei ist. Spontan. Ich glaube, ich würde England nehmen. Ich würde es Harry Kane wünschen.
4: Ich bin jetzt für Argentinien, damit die Messi und Ronaldo-Debatte endlich offiziell beendet ist.
5: Ja, also Deutschland ist verdient rausgeflogen. Das war absolut nicht überzeugend. Und ich persönlich tendiere jetzt, drücke jetzt dem Marokko die Daumen. Sehr große Underdog, spielen super Fußball und das gefällt mir.
0: Brasilien hat es ja damals so gemacht, als sie 1-7 verloren haben gegen Deutschland, dass sie dann aber Deutschland supportet haben, einfach aus Konsequenz heraus. Wenn man sich jetzt nach diesem Credo orientieren würde, dann müssten wir jetzt ja also Paraguay supporten. Jetzt musste ich kurz überlegen, gegen wen haben wir gestern nochmal verloren? Hier kommt neue Musik von Michael Schulte.

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1: Heute Abend in NRW noch wechselhaft, hier und da kann noch mal ein Schauer oder Gewitter durchziehen. In der Nacht lässt das Ganze dann nach, bei Temperaturen zwischen 12 und 16 Grad. Der Mittwoch startet dann deutlich freundlicher, mit viel Sonne und lockeren Wolken. Später kann es noch mal einzelne Schauer oder Gewitter geben, bei bis zu 26 Grad.
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1: Und da ist aktuell alles frei, euch unterwegs eine gute und sichere Fahrt.
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1: Alle Deutschland-Fans haben eine Sache gemein mit Ava Max. Die hat nämlich jetzt auch keine Mannschaft mehr, die sie anfeuern kann. Naja, also hatte sie von vornherein nicht. Eltern kommen ja aus Albanien. Entsprechend ist die albanische Nationalmannschaft die, die sie anfeuern würde. Die haben es gar nicht geschafft, sich zu qualifizieren dieses Jahr. Also guck, also man muss, es geht auch noch schlechter. Immerhin, wir haben es geschafft, uns zu qualifizieren. Schönen Abend euch. Ich bin Leo Arregui.

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0: So, das Wetter hat sich inzwischen ein bisschen abgekühlt. Können endlich wieder rausgehen, ohne direkten Hitzeschlag zu bekommen. Und wo geht's dann hin, Leute? Ja? Natürlich an den See. Wir testen diese Woche nämlich die besten Badeseen für euch in NRW. Deswegen wäre das doch mal ein gegebener Anlass, da hinzufahren. Der nächste auf der Liste übrigens, der Castersee.
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1: Wo treffen wir uns?
3: Im Strandbad am Castersee in der Nähe von Neuss.
2: Muss ich was bezahlen?
4: Der Eintrittspreis beträgt 5,50 Euro für Erwachsene, für Kinder 3,50 Euro. Und es gibt auch die Familienkarte, Erwachsene 4,40 Euro und Kinder 2,80 Euro.
1: Was können wir da machen?
5: Alles Spaß haben, Sport machen.
6: Mit Freunden hier chillen, ein bisschen Zeit verbringen. Und hier kann man tatsächlich sogar tauchen gehen.
5: Volleyball spielen, Fußball spielen, Tischtennis spielen, man kann schwimmen, liegen, sich sonnen, ja.
7: Kann ich meine Kids mitbringen?
5: Ja, kann man. Der AG ist auch super, die passt aber alles auf.
8: Ja, für die Kinder gibt es hier viele Möglichkeiten, im Wasser sich auszutoben.
9: Schwimmen!
10: Wir haben eben eine Wasserschlacht gemacht.
9: Tauchen!
3: Was gefällt euch hier so am besten?
9: Alles!
10: Alles!
9: Alles!
1: Treffen wir uns zum Essen oder nur für Drinks?
3: Ja, bei uns gibt es den Klassiker natürlich. Pommes, Currywurst-Pommes, Kaffee in Barista-Qualität vom Siebträger, Eis vom Eiswagen. An den heißen Tagen haben wir natürlich auch ein paar Salate im Angebot. Couscous-Salat oder Salat mit Burrata. Und natürlich Kaltgetränke.
7: Können wir da chillen?
5: Ja, also gerade ist es sehr leer.
8: Mir gefällt einfach so die Aussicht. Die Menschen sind nett. Man lässt so, jeder kann so seine Gruppe tun, was er möchte.
6: Kommt auch an, wie voll es immer ist. Also gerade ist schön entspannt, aber so an richtig heißen Tagen am Wochenende ist teilweise viel zu voll. Also ist hier gefühlt auch kein Platz mehr zum Gehen.
1: Ist es ein Match?
5: Ja, wäre ein Match. Ich würde es quasi nicht wegwischen.
11: Auf jeden Fall ein Match, ja.
5: Ja.
3: Weil?
5: Ich bin mein ganzes Leben lang immer hier. Und ja, also hier ist nichts, was fehlt.

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1: Ich bin Katrin Müller. Wer noch günstig tanken will, sollte sich beeilen. Kurz vor dem Ende des Tankrabatts ziehen die Spritpreise bereits kräftig an. Nach Angaben des ADAC ist Super E10 zwischenzeitlich bereits im Schnitt um mehr als 20 Cent pro Liter nach oben gegangen. Diesel sogar um 24 Cent.
2: Gerechtfertigt sind diese Preiserhöhungen nicht, sagt der ADAC. Und dennoch an vielen Zapfsäulen, da stehen die Autofahrer Schlange. Viele wollen einfach noch mal voll tanken, denn der Countdown läuft. Zwar haben die Mineralölkonzerne den Tankrabatt in den vergangenen 2 Monaten nicht immer komplett weitergegeben, aber vielen Autofahrern hat er geholfen. Claudia Wächter, Nachrichtenredaktion.
1: Nach den tödlichen Schüssen in einer Jugendhilfeeinrichtung in Stade sitzt der mutmaßliche Täter jetzt in Untersuchungshaft. Das Amtsgericht hat Haftbefehl gegen den 45-Jährigen erlassen. Die Staatsanwaltschaft wirft ihm 6-fachen Mord vor.
3: Die Ermittler gehen davon aus, dass der Mann während eines Termins zum Sorgerecht plötzlich das Feuer eröffnete. Es ging um die 3 Monate alte Tochter. 3 Beschäftigte des Jugendamts und 3 Mitarbeitende der Jugendhilfeeinrichtung kamen dabei ums Leben. Die Staatsanwaltschaft sieht Anzeichen für Heimtücke und niedrige Beweggründe. Die Mutter des gemeinsamen Kindes und eine weitere Frau sind inzwischen wieder auf freiem Fuß. Auch sie wurden zunächst festgehalten. Gegen sie wird aber derzeit kein Haftbefehl beantragt. Zoe Tassovali, Nachrichtenredaktion.
1: Der oberste Gerichtshof der USA hat Präsident Trump im Streit um das Geburtsrecht eine Niederlage zugefügt. Der Supreme Court entschied, dass in den Vereinigten Staaten geborene Kinder weiterhin automatisch die US-Staatsbürgerschaft erhalten, auch wenn ihre Eltern sich illegal oder nur vorübergehend im Land aufhalten. Die Richter beriefen sich auf den 14. Verfassungszusatz sowie ein Grundsatzurteil aus dem Jahr 1898. Zum Fußball. Bei der Weltmeisterschaft hat Norwegen den ersten Einzug in ein WM-Achtelfinale seit 28 Jahren gefeiert. In der ersten K.O.-Runde gewannen die Norweger 2:1 gegen die Elfenbeinküste. Und nach dem WM-Aus für die deutsche Mannschaft hat der DFB eine Entscheidung über die Zukunft von Bundestrainer Nagelsmann vertagt. DFB-Präsident Neuendorf kündigte an, die Gründe für das Ausscheiden gemeinsam mit der sportlichen Leitung in Ruhe aufzuarbeiten.
0: Das Düsseldorf-Wetter.
4: Wechselhaft ist es jetzt in der Nacht und es kühlt runter auf 16 bis 12 Grad. Tagsüber dann erstmal viel Sonne, gegen Nachmittag kann es dann aber auch einzelne Schauer und Gewitter geben, heute bis 26 Grad. Ansonsten aber meist trocken. Und morgen dann mehr Wolken, etwas regnen kann es auch morgen, auch hier bis 26 Grad.
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5: Hier die aktuelle Verkehrslage. A1 Köln-Dortmund zwischen Köln-Niel und Kreuz Leverkusen-West. 1 Kilometer Stau, 6 Minuten Zeitverlust. Weiterhin auf der A2 Hannover-Dortmund zwischen Beckum und Hamm-Üntrop. 1 Kilometer stockender Verkehr. Und zusätzlich auf der A59 Köln-Bonn zwischen Dreieck Köln-Porz und Flughafen Köln-Bonn. 1 Kilometer zähfließender Verkehr. Wir wünschen allen unterwegs gute Fahrt.
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4: Guten Morgen zusammen und wir starten in diesen sehr, sehr, sehr, sehr frühen Mittwoch mit Musik von AJ und Howie und Nick und Brian und Kevin. Hier sind die Backstreet Boys mit Everybody. Everybody.

0: schade. Deutschland ist raus, aber die WM geht ja weiter und sie liefert auch weiterhin süße Geschichten drumherum.
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0: Von Merlin habt ihr vielleicht schon gehört. Das ist diese mexikanische Ente im Mexiko-Trikot, die nach dem WM-Auftakt-Sieg viral gegangen ist. Und jetzt hat Merlin nochmal nachgelegt mit einem Termin bei der Präsidentin, Kollege Leo Arrigi.
2: Ja, Merlin durfte tatsächlich zur morgendlichen Pressekonferenz von Mexikos Präsidentin Claudia Sheinbaum. Also nicht irgendein netter Fototermin auf dem Flur, sondern hier Nationalpalast, Bühne, Kameras, Reporter. Normalerweise sitzen da Minister und Offizielle. Diesmal saß da eine Ente im Nationaltrikot. Merlin kam mit seiner Besitzerin Carla Gomez und ihrer Familie. Die Ente watschelte auf die Bühne, nahm vorne Platz und quakte ein paar Mal. Als dann Mexikos Präsidentin Sheinbaum Merlin streicheln wollte, ja, da hat die Ente versucht, nach ihrer Hand zu schnappen. Verletzt wurde niemand, aber es ist natürlich ein starkes Bild. Mexikos Präsidentin empfängt die virale Ente, reicht ihr die Hand und die dann eher so, Abstand bitte, ich bin hier nicht zum Kuscheln. Sheinbaum nahm das Ganze trotzdem mit Humor und machte Merlin offiziell zum Symbol dieser WM. Für mexikanische Familien und für das, was die Welt gerade von Mexiko sehe. Außerdem kündigte sie an, dass Merlins Familie Unterstützung bekommen soll. Die Besitzerin von Merlin wiederum will die Ente als Marke registrieren lassen. Klar, wenn eine Ente schon im Nationalpark sitzt, kann man auch direkt über Merch nachdenken.
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0: Wetter.
1: 16 bis 12 Grad sind es nur noch in der Nacht jetzt. Dazu noch einzelne Schauer und Gewitter. Die ziehen aber im Laufe der Nacht dann auch ab. Tagsüber heute bekommt ihr dann viel Sonne. Bis 26 Grad sind drin. Gegen Nachmittag können dann vereinzelt aber auch Schauer oder Gewitter aufziehen. Und am Donnerstag dann viele Wolken, ab und an Regen, aber auch trockene Abschnitte bis 26 Grad.
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2: Hier die aktuelle Verkehrslage. A1 Köln-Dortmund zwischen Köln-Niehl und Kreuz-Leverkusen. Dichter Verkehr, 5 Minuten Zeitverlust. Und in der Gegenrichtung dichter Verkehr, 5 Minuten Verzögerung. Und zusätzlich auf der A59 Köln-Bonn zwischen Dreieck Köln-Porz und Flughafen Köln-Bonn 1 Kilometer zähfließender Verkehr. Wir wünschen allen unterwegs gute Fahrt.
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1: Guten Abend zusammen, gute Nacht oder auch schon guten Morgen. Ihr könnt das halten, wie ihr wollt. Kommt gut in diesen Mittwoch zusammen. Wir sind bei euch jetzt mit Musik von Carly Rae Jepsen. Das ist Call Me Maybe. Oh Gott, jetzt habe ich wieder 8 Wochen einen Ohrwurm von diesem Song.

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0: Leute, wir sind mega happy, dass er das erste Mal dabei ist. Comedian Toni Bauer feiert diesen Herbst seine Comedy Camp Premiere und zwar in seiner Heimatstadt in Duisburg. Und das ist was Besonderes. Normalerweise tritt er nämlich ungern in Duisburg auf, weil er sagt, ey, mich kennt hier ja eh jeder. Ja, kein Wunder, wenn er immer mit seinem Opa am Fenster steht.
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3: Mein Opa ist so ein typischer alter Mann. Der guckt den ganzen Tag aus dem Fenster. Kennt ihr die alten Männer? Und der guckt immer aus dem Fenster, als hätte er Ländereien. Letztes Mal guckt er aus dem Fenster und redet 20 Minuten mit seinem besten Kumpel von gegenüber, der auch aus dem Fenster guckt. Und die führen ein Gespräch ohne Inhalt. Noch nie so eine Scheiße gehört. Wolle, Jürgen. Und? Muss. Und selber? Ah, hör doch auf. Sehen wir uns? Wir sehen uns. Kommt der rein, guckt er mich an, sagt der, Alter, der hat mir wieder ein Kotelett an den Ohren gelabert.
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1: Ich bin Katrin Müller. Wer noch günstig tanken will, sollte sich beeilen. Kurz vor dem Ende des Tankrabatts ziehen die Spritpreise bereits kräftig an. Nach Angaben des ADAC ist Super E10 zwischenzeitlich bereits im Schnitt um mehr als 20 Cent pro Liter nach oben gegangen. Diesel sogar um 24 Cent.
2: Viele Autofahrer haben die letzten Stunden des Tankrabatts noch genutzt. An manchen Tankstellen gab es teils riesige Schlangen. Der ADAC hält die aktuellen Preisaufschläge trotzdem für nicht gerechtfertigt. Die Ölpreise seien zuletzt gesunken. Trotzdem hätten die Mineralölkonzerne die höhere Steuer offenbar schon vor dem offiziellen Ende des Tankrabatts eingepreist. Für Mittwochmittag rechnen Experten damit, dass die Spritpreise noch stärker steigen. Das Bundeskartellamt hat angekündigt, überzogene Erhöhungen genau zu prüfen. Zoe Tassovali, Nachrichtenredaktion.
1: Nach den tödlichen Schüssen in einer Jugendhilfeeinrichtung in Stade sitzt der mutmaßliche Täter in Untersuchungshaft. Das Amtsgericht erließ Haftbefehl wegen des Verdachts des sechsfachen Mordes. Nach Angaben der Staatsanwaltschaft soll der 45-Jährige während eines Termins zum Sorgerecht für seine 3 Monate alte Tochter plötzlich das Feuer auf Mitarbeiter der Einrichtung und des Jugendamts eröffnet haben. US-Präsident Donald Trump wollte das automatische Geburtsrecht in den USA abschaffen. Jetzt hat ihn das oberste Gericht gestoppt. Kinder, die in den Vereinigten Staaten geboren werden, erhalten damit weiterhin automatisch die amerikanische Staatsbürgerschaft.
3: Es war eine von Präsident Trumps wichtigsten Herzensangelegenheiten, das sogenannte Geburtsrecht abzuschaffen. Ein verfassungsmäßig verankertes Gesetz, das Babys, die in den USA geboren werden, automatisch die amerikanische Staatsbürgerschaft zuerkennt. Für Trump ist das eine herbe Niederlage, denn nach seiner Meinung wird diese Regelung von illegalen Einwanderern und Asylsuchenden ausgenutzt. Aus den USA, Tina Eck.
1: Zum Fußball. Bei der Weltmeisterschaft hat Norwegen den ersten Einzug in ein WM-Achtelfinale seit 28 Jahren gefeiert. In der ersten K.O.-Runde gewannen die Norweger 2:1 gegen die Elfenbeinküste. Und nach dem WM-Aus für die deutsche Mannschaft hat der DFB eine Entscheidung über die Zukunft von Bundestrainer Nagelsmann vertagt. DFB-Präsident Neuendorf kündigte an, die Gründe für das Ausscheiden gemeinsam mit der sportlichen Leitung in Ruhe aufzuarbeiten.
0: Das Düsseldorf-Wetter.
4: Ein paar Wolken sind in der Nacht unterwegs, vereinzelt bringen die noch Schauer oder Gewitter, die ziehen aber auch langsam wieder ab. Tagsüber heute dann 26 Grad maximal, erstmal noch einiges an Sonne dabei, dann kann es zumindest vereinzelt aber auch mal Schauer oder Gewitter geben und der Donnerstag, der wird dann wechselhaft bewölkt, ab und an kann es regnen, aber ihr bekommt auch viele trockene Abschnitte bis 26 Grad.
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5: Hier die aktuelle Verkehrslage. A1 Köln-Dortmund zwischen Köln-Niehl und Kreuz-Leverkusen. Dichter Verkehr, 5 Minuten Zeitverlust. Und in der Gegenrichtung dichter Verkehr, 5 Minuten Verzögerung. Und zusätzlich auf der A59 Köln-Bonn zwischen Dreieck Köln-Porz und Flughafen Köln-Bonn. 1 Kilometer zähfließender Verkehr. Wir wünschen allen unterwegs gute Fahrt.
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4: Guten Morgen zusammen. Der Mittwoch ist noch sehr, sehr frisch. Wir machen zusammen Nachtdienst, egal wo ihr seid. Schön, dass ihr zuhört. Wir sind bei euch und das hier ist entspannte Musik von Taylor Swift. Das ist Opalite. Schönen Mittwoch.

0: Sie hat gerade erst 91 Konzerte gespielt und jetzt hat sie auch noch neue Mucke draußen. Katy Perry ist schwer fleißig gerade, ja. Sie hat ihre neue Single Watch It Burn veröffentlicht. Vom Sound her erinnert das Ding sehr an Katy Perrys Hits der 2010er Jahre. Wir erinnern uns. Ja, das der neue Song, das ist eine Twin-Single. Und falls ihr jetzt denkt, eine was? Hä? Ja, ich wusste bis heute auch nicht, was eine Twin-Single ist. Das heißt einfach nur, dass ein Song thematisch an einen anderen Song anknüpft, also sozusagen eine musikalische Fortsetzung. Und in diesem Fall knüpft der neue Song an Katys letzte Single an, die hieß Band-Aids. Und dort ging es noch um den Herzschmerz einer zerbrechenden Beziehung. Und in Watch It Burn hat sich Katy Perry davon gelöst und sich stattdessen fürs Weitermachen entschieden.
1: I wrote two songs, Band-Aids and Watch It Burn. And I was terrified of putting Watch It Burn out. I was a little scared of putting Band-Aids out because they're so honest and they really tell a lot about my story. And I was like, I'm never putting this out. And cut to now, I'm putting it out.
0: Sie hat zwei Songs geschrieben, erzählt sie, Band-Aids und Watch It Burn. Und sie dachte, sie würde die Songs nie veröffentlichen, weil sie einfach so viel von ihr preisgeben. Aber hey, welch eine Überraschung. Sie hat es tatsächlich doch gebracht. Verrückt, hätten wir nicht mit gerechnet. Hier ist neu bei uns, Watch It Burn.
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0: Das Düsseldorf-Wetter.
1: Wechselhaft ist es jetzt in der Nacht und es kühlt runter auf 16 bis 12 Grad. Tagsüber dann erstmal viel Sonne. Gegen Nachmittag kann es dann aber auch einzelne Schauer und Gewitter geben, heute bis 26 Grad. Ansonsten aber meist trocken. Und morgen dann mehr Wolken. Etwas regnen kann es auch morgen. Auch hier bis 26 Grad.
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2: Hier die aktuelle Verkehrslage: A1 Köln-Dortmund zwischen Köln-Niehl und Kreuz-Leverkusen. Dichter Verkehr, 5 Minuten Zeitverlust. Und in der Gegenrichtung dichter Verkehr, 5 Minuten Verzögerung. Und zusätzlich auf der A59 Köln-Bonn zwischen Dreieck Köln-Porz und Flughafen Köln-Bonn 1 Kilometer zähfließender Verkehr. Wir wünschen allen unterwegs gute Fahrt.
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1: Hallo zusammen, wir sind heute Nacht gemeinsam wach und ich versuche euch ein bisschen durch die Nacht zu bringen, vor allen Dingen mit Musik, die nach vorne geht. Jetzt versuchen wir es mal mit Olly Murs. Hier ist Heart Skips a Beat. Schönen frühen Mittwoch euch.

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0: So, Frage an alle, die einen Garten haben. Wie oft mäht ihr den denn so? Oder habt ihr auch schon so einen Mähroboter, der das für euch erledigt? Ist ja eigentlich eine geile Sache, so ein Ding, ne? Aber so ein Roboter mäht dir den Garten halt zur Not auch auf Grundwasserniveau runter. Und naja, für Insekten ist das halt nicht so cool. Die TU Darmstadt hat sich deswegen überlegt, ey, wie kann man die Leute denn dazu bringen, ein Stück Wildwiese bei sich stehen zu lassen? Und die haben dafür einen Insektentaschenrechner entwickelt. Das ist so ein Tool. Und das zeigt euch, was passiert, wenn ihr wirklich nur so ein kleines Stück Wiese bei euch stehen lassen würdet. Und das Ergebnis ist wirklich krass. Die Zahl der Insekten steigt rapide an, selbst wenn man wirklich nur so ein kleines Stück Wiese übrig lässt. Das ist doch schon eine Überlegung wert, oder? Vor allem, wenn ihr keinen Roboter habt, ne? Dann bedeutet das nämlich auch weniger Arbeit für euch. Jawohl!
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1: Ich bin Katrin Müller. Rente, Steuern, Gesundheit, Pflege. Die schwarz-rote Bundesregierung will in dieser Woche ein großes Reformpaket schnüren. Dazu gibt es allerdings noch einige Streitthemen, die heute im Koalitionsausschuss Thema werden. Die Frage ist, ob die Kehrtwende am Ende gelingt.
2: Bei der Rente ist sich Schwarz-Rot weitgehend einig. Die Vorschläge der Rentenkommission sollen vollumfänglich umgesetzt werden. Und bei der Gesundheitsreform sollen die ersten Gesetze schon bis Jahresende fix sein. Streit gibt es dagegen noch bei den Themen Steuern und Arbeitszeit. Die SPD will kleinere Einkommen entlasten und dafür Gutverdiener ab 100.000 Euro und Erben stärker zur Kasse bitten, was die Union in der vorgeschlagenen Form ablehnt. CDU und CSU wollen den 8-Stunden-Arbeitstag dagegen mit einer Wochenarbeitszeit ablösen. Dagegen machen wiederum die Gewerkschaften mobil. Tanja Wagner, Nachrichtenredaktion.
1: Der Tankrabatt ist ausgelaufen, doch an den Zapfsäulen ist es schon eher teurer geworden. Der aktuelle Anstieg der Kraftstoffpreise ist aus Sicht des ADAC nicht gerechtfertigt, kritisierte der Verkehrsclub. Der Rohölpreis steige aktuell nicht. Daher bestätige sich die Vermutung des ADAC, dass die Mineralölkonzerne bereits vor dem Ende des Tankrabatts die bevorstehende Steuererhöhung eingepreist haben. Die Union gewinnt beim Thema politische Kompetenz leicht dazu. Die AfD bleibt in der Wählergunst aber weiter vorn. Das zeigt das aktuelle RTL-NTV-Trendbarometer. Demnach sehen 14% die Union bei der Lösung der Probleme im Land vorn. Die AfD kommt auf 12%.
3: Bei der Sonntagsfrage bleibt die AfD trotz leichter Verluste mit 26% klar vorne. Die Union kommt auf 22% und kann ihren kleinen Vorsprung beim Thema politische Kompetenz bisher also nicht in bessere Umfragewerte ummünzen. Auffällig ist außerdem das große Misstrauen vieler Menschen. Mehr als jeder Zweite traut aktuell keiner Partei zu, die Probleme im Land zu lösen. Zoe Tasvovali, Nachrichtenredaktion.
1: Zum Fußball. Bei der WM hat sich Topfavorit Frankreich im 16. Finale hochverdient mit 3:0 gegen Schweden durchgesetzt und trifft am Samstag in Philadelphia nun auf Deutschland-Bezwinger Paraguay. Zuvor hatte Norwegen den ersten Einzug in ein WM-Achtelfinale seit 28 Jahren gefeiert. Die Norweger gewannen 2:1 gegen die Elfenbeinküste.
0: Das Düsseldorf-Wetter.
4: 16 bis 12 Grad sind es nur noch in der Nacht jetzt, dazu noch einzelne Schauer und Gewitter, die ziehen aber im Laufe der Nacht dann auch ab. Tagsüber heute bekommt ihr dann viel Sonne, bis 26 Grad sind drin. Gegen Nachmittag können dann vereinzelt aber auch Schauer oder Gewitter aufziehen. Und am Donnerstag dann viele Wolken, ab und an Regen, aber auch trockene Abschnitte bis 26 Grad.
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5: Hier die aktuelle Verkehrslage. A1 Köln-Dortmund zwischen Köln-Niel und Kreuz-Leverkusen. Dichter Verkehr, 5 Minuten Zeitverlust. Und in der Gegenrichtung dichter Verkehr, 5 Minuten Verzögerung. Und zusätzlich auf der A59 Köln-Bonn zwischen Dreieck Köln-Porz und Flughafen Köln-Bonn. 1 Kilometer zähfließender Verkehr. Wir wünschen allen